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0: High and Low mit Schießgun.

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2: Moby Stick mit Lovin'.

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0: Nikolaus Wolf mit Gnome Bites.

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0: Olympic mit Norwegen.

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2: Hermann Linnecker und Peter Traunmüller mit East.

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2: The More or the Less mit As Seen by the Things.

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1: 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Hallo und herzlich willkommen zu den Stimmlagen, dem gemeinsamen Infomagazin der Freien Radios in Österreich. Diesmal gestaltet von der Frosin-Redaktion von Radio Froh aus Linz. Mein Name ist Eileen Yilmaz. In dieser Sendung erfahren Sie über geplante Kürzungen beim AMS Oberösterreich, Infos zur Salzkammer Pride und wie man mit Tauben in der Stadt besser zusammenleben könnte. In den Arbeitsmarktprojekten, die vom AMS Oberösterreich gefördert werden, stehen starke Kürzungen bevor. Auf die Probleme, die dadurch entstehen, macht die Sozialplattform Oberösterreich in einem offenen Brief aufmerksam. Katharina Wachsenecker hat sich mit Stefan Turner, Geschäftsführer der Sozialplattform, und Ulrike Würzburger, Geschäftsführerin des Vereins B7 Arbeit und Leben, über die Kürzungen und ihre Auswirkungen unterhalten.
2: Das Budget für die vom AMS Oberösterreich geförderten Arbeitsmarktprojekte wird für die kommenden Jahre stark gekürzt. Bei vielen der Projekte handelt es sich dabei um Kürzungen von 25-30% des Fördervolumens. Das kritisiert die Sozialplattform Oberösterreich, ein Netzwerk von 46 sozialen Organisationen in Oberösterreich, in einem offenen Brief. Adressiert ist dieser an die Mitglieder der Bundes- und Landesregierung, VertreterInnen der Sozialpartner, des Städte- und Gemeindebundes sowie an die Verantwortlichen im AMS. Stefan Turner, Geschäftsführer der Sozialplattform, erklärt, was konkret den Anlass für die Kritik bildet.
3: Von der Einordnung ist es so, dass es um Kürzungen geht, die das AMS Oberösterreich und das Jahr 2026 betreffen. Zum Teil wirken diese Kürzungen auch in 2027 hinein, aber wir sprechen jetzt nicht sozusagen vom Bundesbudget, das aktuell noch zu beschließen ist, sondern vom Budget der AMS Landesgeschäftsstelle Oberösterreich für das Jahr 2026. Die Auswirkungen sind groß, nachdem es im Jahr 2026 schon für viele Anbieter von arbeitsmarktpolitischen Maßnahmen nur Halbjahresverträge gegeben hat, sind jetzt ganz kurzfristig seit Ende Mai weitere Kürzungsabsichten oder Anordnungen vom AMS an die Träger gekommen. Und was uns bis jetzt eingemeldet worden ist, reden wir von einer Höhe von über 13,5 Millionen Euro bis ins Jahr 2027 hinein.
2: Die Auswirkungen der Kürzungen spürt auch der Verein B7 Arbeit und Leben, der Teil der Sozialplattform Oberösterreich ist. B7-Geschäftsführerin Ulrike Würzburger kritisiert die Kürzungen ebenfalls.
4: Das, was mich halt besonders trifft, das ist im Kontext vom AMS jetzt mit diesen ganzen Kürzungen, dass wir in zwei Bereichen massiv betroffen sind. Bei dem Aktuellen, was jetzt gerade so ganz markant gewesen ist und darum ist er da über die Sozialplattform informiert worden, ist eine massive Reduzierung im Frauenberufszentrum. Das ist ein Angebot für Frauen, betrifft ganz Oberösterreich, wo wir eben eingereicht haben und wir von B7 haben jetzt einen neuen Standard dazu bekommen. Wir haben alles gut vorbereitet und einen neuen Standard bekommen heißt, du musst Mitarbeiterinnen suchen, die Immobilie organisieren, die den Einzug planen und organisieren. Und im Grunde ist das Team, das da jetzt gestartet hätte, war komplett. Wir haben Vorstellungsgespräche geführt, die Frauen haben gekündigt. Und quasi 3 Wochen vor Start haben wir dann die Info gekriegt, wir müssen 30% reduzieren. Und somit war ganz schnell klar, dass so wie wir starten wollten mit dem Team, das wir eben lukriert haben, dass das gar nicht möglich ist. Und von 4 Personen, die wir da jetzt einstellen wollten, haben wir nur mehr eine einstellen können für diesen Start im Juli. Was geheißen hat, dass ich 3 anderen abgesagt habe, die aber bereits gekündigt haben. Und das ist ja auch immer so, wenn jemand kündigt, dann hat er nachher keinen Anspruch auf Arbeitslosengeld. Und das war dann alles sehr schwierig, weil die sind im AMS-Kontext tätig und werden gerade so durch diese Mühlen da durchgemahlen. Kündigen, neuer Job wird aber nichts, den anderen kriegen sie nicht mehr. Also wir haben da eigentlich Tragödien produziert, die überhaupt nicht notwendig gewesen wären, wenn man gut plant das ist das, was ich echt kritisiere, weil man das persönlich so weh tut. Wir haben nie die großen Zahlen bei B7, immer nur die kleinen, aber trotzdem jeder Einzelne ist halt mir dann so ein Anliegen, dass wir da gute Möglichkeiten und Rahmenbedingungen schaffen, die in dem Fall nicht möglich waren. Das kritisiere ich, dass da sehr kurzfristig es zu einer Entscheidung gekommen ist, die ja, viele Tragödien produziert. Das andere, da haben wir eine große Vorlaufzeit gehabt mit dieser Einsparung. Da kritisiere ich die Veränderung auf inhaltlicher Ebene. Wir haben, mit dem ist ein Bereich in B7 lang sehr erfolgreich gewesen. Wir haben ein Beratungsangebot für arbeitssuchende Personen, wo wir die Personen bis zu 12 Wochen und auch darüber hinaus begleiten können. Das heißt, wir haben da die Möglichkeit gehabt, wirklich an den Herausforderungen und Problemen zu arbeiten, die die Menschen, die Arbeitssuchenden gehabt haben. Und dieses Angebot ist reduziert von 8 bis 12 Beratungen auf 3 Beratungen, wo der Inhalt und dieses, warum Beratung gelingt, nicht mehr möglich sein wird. Und das schmerzt mich auf dieser inhaltlichen Ebene, weil wir die Leute nicht mehr so begleiten können, wie gewünscht. Was aber dazustehen möchte, ist, dass ich schon weiß, dass das AMS ein sehr guter Auftraggeber ist und sie irre bemüht sind, dass sie die Strukturen, die es gibt, erhalten werden und erhalten bleiben. Und da machen sie einfach alles dafür, dass wir es erhalten können. Es ist halt nur eine massive Veränderung auf der inhaltlichen Ebene.
2: Sie wünscht sich, dass der Sozialbereich bei der Verteilung der Fördermittel stärker berücksichtigt wird.
4: Die Herausforderung wird sein, die Budgetmittel, die zur Verfügung stehen, im Gesamten gut zu verteilen. Und da halte ich es einfach für total wichtig, dass man diesen sozialen Bereich sieht und erkennt, weil wenn wir jetzt auf regionaler Landesebene sind, geht es ja um Oberösterreich, wenn man denkt, wir wollen ja alle, dass wir in einem guten Umfeld sind. Und ich glaube, mit diesen Einsparungen forcieren wir ganz viel. Und forcieren, weil eben vielleicht, weil Sie fragen, welche Konsequenzen das haben wird. Ich glaube ehrlich gesagt, dass das Thema Obdachlosigkeit, Wohnungslosigkeit große Themen werden, noch größer als sie sind. Und dass wir sehen werden, wenn wir einfach rausgehen, was da gerade los ist. Also ich glaube, es wird in Linz sicher spürbarer werden als in den Regionen. Weil halt, wenn Armut stärker wird, Menschen dann auch gerne in den Großraum ziehen, also in den städtischen Raum ziehen. Und ich glaube, wir werden das dann einfach sehen, was es für Konsequenzen haben wird. Ich finde auch jetzt schon, wenn ich so am Bahnhof bin, dass sich diese Situation echt unangenehm verändert hat oder einfach direkt auf der Landstraße, was man da gerade sieht. In den Regionen bin ich nicht so oft, aber da habe ich das Gefühl, da wird die Armut stärker sichtbar. Ich weiß nicht, ob wir das alles so gern wollen. Und ich glaube, alles, was wir halt machen können, damit man gut die Leute begleitet, weil für das bin ich und ich sicher, was durch gute Begleitung möglich ist, macht dann Sinn. Und ich denke mir, da sind die Politiker so richtig gefordert, auf eine gute Verteilung zu schauen.
2: In Ihrem offenen Brief stellt die Sozialplattform konkrete Forderungen an die Politik, wie Stefan Turner erklärt.
3: Wir haben im Wesentlichen 3 Forderungen jetzt gestellt, die außerhalb der budgetären Mittel sozusagen Angelegenheiten betreffen. Und zwar wollen wir Transparenz erreichen über eine Übersicht über diese Kürzungen und Transparenz auch über das Bewusstsein, was diese Kürzungen denn auch bewirken. Zweitens wollen wir wissen, steht eine Strategie dahinter, nach welchen Kriterien wird die Förderlandschaft und werden die Angebote in den nächsten Jahren ausgerichtet, sodass auch die sozialen Unternehmen sozusagen planen können. Und der dritte Punkt betrifft die Zusammenarbeit jetzt sozusagen des Arbeitsmarktservice und mit den Auftragnehmerinnen, die gerade in der Krise einfach wichtig ist und neu aufgestellt werden muss.
2: Der offene Brief der Sozialplattform hat bereits erste Reaktionen ausgelöst.
3: Also wir haben im offenen Brief schon Gespräche auf verschiedenen Ebenen erreicht und sind mit dem AMS Oberösterreich in gutem Kontakt und zuversichtlich, dass unsere Wünsche dort auch berücksichtigt werden und dass die Träger dort besser einbezogen werden. Darüber hinaus sind wir natürlich bemüht, dass wir politische Kontakte pflegen und auch dort unsere Anliegen deponieren.
2: Ulrike Würzburger erhofft sich, dass durch den offenen Brief mehr Aufmerksamkeit auf die Arbeit zur Unterstützung arbeitssuchender Personen gelenkt wird.
4: Für mich ist einmal wichtig, dass es transparent wird, in was für ein System wir da alle aktiv sind und arbeiten und wirksam sind. Ich merke, wir sind rein vom Thema her völlig uninteressant, weil wir haben ja Presseaussendungen gemacht und keiner reagiert und dazu fragen, hey, woran liegt es denn, dass wir so wurscht sind? Und ich weiß, dass man, wenn man mit Arbeitslosen oder Sozialhilfeempfängern arbeitet, dass das einfach diese Randgruppe ist, die medial nicht gut zu verkaufen ist mit schönen und guten Geschichten. Ja. Aber jetzt haben wir zumindest Gehör bekommen. Und viele Menschen, die vielleicht nicht das so im Detail gewusst haben, haben halt jetzt die Möglichkeit gehabt, sie zu informieren. Und ich glaube, dass das ganz gut und wichtig ist.
1: Weitere Informationen zur Sozialplattform Oberösterreich und ihrem offenen Brief finden Sie auf www.sozialplattform.at und weitere Informationen zum Verein B7 Arbeit und Leben auf www.arbeit-b7.at.
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1: Die Salzkammer Pride findet heuer am 29. August bereits zum dritten Mal in Bad Ischl statt. Melanie Schiller hat sich erkundigt, wie es zu der Idee der Pride gekommen ist. Außerdem erzählen Christina Jaric und Verena Heidel mehr über die Bedeutung einer Regenbogenparade am Land und wie wichtig diese für queere Sichtbarkeit ist.
5: Wie seid ihr auf die Idee gekommen, eine Salzkammer Pride zu machen?
6: Also die Anfänge liegen im Projekt Salzkammer Queer. Das ist ein queeres Community-Building-Projekt, das wir während der Kulturhauptstadt Europas Bad Ischl Salzkammergut gemacht haben. Und da waren eben das Frauenforum und der Verein Insel Frauen- und Mädchenzentrum als Trägervereine drinnen. Und ich war damals für das Programm für die Kulturhauptstadt verantwortlich eben für die Gender-Diversity-Themen. Und dieses queere Community-Building-Projekt, wir haben dann Salzkammer-Queer-Stammtische gemacht in der ganzen Region im Salzkammergut, wo sie eben queere Personen treffen und vernetzen können. Aus dem haben sie auch Themenbereiche entwickelt, wo sie eben unter einem Thema zum Beispiel Personen treffen können, unter einem speziellen. Und aus diesem Community-Building-Projekt und aus diesen Salzkammer-Queer-Stammtischen hat sich dann einmal die Idee entwickelt, wir könnten ja die erste Pride-Parade im Salzkammergut machen. Also es hat ja sowas, es gibt es immer mehr im ländlichen Raum, aber es ist immer noch ein revolutionärerer Akt, gerade am Land Pride-Paraden zu veranstalten. Und dann haben wir ja 2024 ziemlich blauäugig und chaotisch begonnen, die erste Pride-Parade im Salzkammergut zu entwickeln und haben dann auch recht schnell gute UnterstützerInnen gehabt, zum Beispiel Tom Neuwirth, aka Conchita, die uns unglaublich unterstützt und den Rücken stärkt nach wie vor. Conchita ist so unterstützend gewesen auch in diesem ganzen Prozess, weil sie eben sagt, am Land bei den Pride-Paraden, da geht es nur um was und so quasi, ich bin für euch da und stärke euch da und das ist natürlich total wichtig. Was auch noch wichtig ist und was vielleicht eine Überleitung zu dir, Verena, sein kann, ist, dass das einfach nur funktioniert, weil wir wirklich um die 150 ehrenamtliche, helfende KünstlerInnen, AktivistInnen, UnterstützerInnen haben, die das mit uns gemeinsam auf die Beine stellen.
7: Ich springe jetzt wieder zurück ins erste Jahr, wo ich eben im Jugendprojekt der Kulturhauptstadt mit dabei war. Da haben wir eben, ich wiederhole es jetzt nochmal ganz kurz, Videobeiträge gemacht. Und ich bin mit einem vierköpfigen Team, drei Mädels, ein Bursche, nach Ischl gefahren und habe es abgeholt. Und das Erste, was einer gemacht hat, war, dass er für uns alle Armbänder ausgeteilt hat, weil er hat jetzt recherchiert und hat Armbänder geknüpft in allen Pride-Flaggen, die es gibt. Wir waren so motiviert und so bei der Sache und das hat mir so einen Spaß gemacht, weil sie es selber so genossen haben. Ohne Vorurteil, ohne dass es einen komischen Blick gegeben hat. Ich habe nämlich gedacht, jetzt fahren wir da hin und habe natürlich gewusst, was auf uns zukommt und habe mir schon gedacht, na, hoffentlich können sie sich auf das einlassen. Und das war überhaupt kein Thema. Und das hat mir dann auch wieder gezeigt, wie falsch eigentlich meine Denkweise in dem Fall war, dass ich mir Sorgen gemacht habe, wie wird das, wenn ich mit ihr auftauche, schauen die Leute komisch an oder verhalten sie sich unpassend Leute gegenüber. Das waren einfach trotzdem so Gedanken. Ich will es jetzt gar nicht so ins Detail aussprechen, weil es mir eigentlich selber ein bisschen zu blöd ist, dass ich so gedacht habe. Das war für mich ein riesengroßes Highlight. Und dann sind sie zu viert oben gestanden am Pride-Wagen und haben das voll mitgefeiert. Ich habe die Kamera übernehmen dürfen in dem Fall, habe gesagt, feiert, habt euch einen Spaß und ich werde ein bisschen Videomaterial sammeln. Und das war schon toll.
6: Für mich ist die Gemeinschaft eigentlich, also das haben wir jetzt die letzten zwei Mal oder eigentlich beim dritten Mal merkt man es jetzt auch schon, wo wir ja voll in der Planung jetzt drinnen sind, es entwickelt sich einfach so ein Netzwerk. Es entwickeln sich tragfähige Verbindungen und gerade im Kulturbereich sind die Beziehungen untereinander so wichtig. Und es gibt auch so eine Perspektive, die mich recht beschäftigt in letzter Zeit, das ist Beziehung über Methode. Und man kann nur so gut alles professionell planen und nur so gut marketingtechnisch alles aufstellen und total arg in die Werbung gehen. Aber wenn die Beziehungen zur Community nicht passen, dann wird man keine Freude mit der Veranstaltung haben oder keine Freude mit der Pride-Parade haben, auch bei anderen Sachen. Und solche Höhepunkte der Sichtbarkeit, sage ich jetzt einmal, wie es bei so einer Pride ist oder wie es bei uns auch bei der Salzkammer Pride ist, das ist ein geballter Tag, wo einfach ganz viele Personen, die fürs gleiche Thema einstehen und zwar im Queerness am Land sichtbar machen und LGBTIQA-Plus-Rechte fokussieren. Und da trifft sie einfach geballt an einem Tag. Ja, die Community tauscht sie aus, auch überregional. Wir haben zum Beispiel Drag Queens aus Berchtesgaden auch dabei, die Morita Maschinella und die Lilly Hightower heuer auch wieder. Auch von anderen Städten, Regionen, von der Innviertel Pride, die KollegInnen helfen tatkräftig auch bei uns mit immer wieder. Wir unterstützen uns gegenseitig. Es hängen zum Beispiel jetzt gerade unsere Salzkammer Pride Regenbogenflaggen in Ried. Also auch symbolisch unterstützen wir uns da gegenseitig. Und wie gesagt, gerade am Land ist einfach immer nur ein bisschen revolutionärer, dass man die Queerness laut in der Öffentlichkeit zeigt. Da müssen wir zusammenhalten.
5: Jetzt nur einmal so die Frage, warum ist es wichtig, dass gerade am Land eine Regenbogenparade gibt?
7: Ich glaube einfach, dass wichtig ist, dass einfach queere Personen eine Bühne kriegen. Also dass man auch den Gedanken verbannt, dass das nur in Städten gibt. Nein, es ist nicht so. Queere Personen leben auch am Land. Und man spricht immer ganz viel über Mut und über Bühnen. Und ich finde einfach, solange wir das so beschreiben müssen, also solange es Mut braucht, um so zu sein, wie man ist, braucht es einfach ganz wichtig Regenbogenparaden, Veranstaltungen, wie die auch immer ausschauen. Das ist einfach mir persönlich ganz wichtig. Also ich habe selber zwei Kinder, die zwar sehr mutige Mädels sind, aber ich merke es auch im Freundeskreis oder in ihrem Umfeld, dass da einfach mehr Präsenz auf jeden Fall nur notwendig ist, um es nicht nur selbstverständlich zu machen, sondern ja, man darf einfach keinen Gedanken meiner Meinung nach daran verschwenden. Ist ein Outing jetzt passend? Sollte ich noch warten? Auf wen muss ich Rücksicht nehmen? Macht man ja auch nicht, wenn man die Berufswahl verkündet. So soll es bei dem auch sein. Das ist meine Meinung.
6: Ich habe schon viele Diskussionen über das geführt, auch in der Region, weil mich dann eben auch Personen fragen, wieso braucht es denn das? Wir machen ja kein Hetero-Pride. Und ich sage dann, wir schauen, wenn wir die perfekte Gesellschaft schon hätten und das überhaupt kein Thema wäre, was für ein Label jetzt auf dir draufbiegt, dann braucht man das auch nicht. Aber nachdem wir eben die perfekte Gesellschaft nicht haben und vielleicht auch nie haben werden und nachdem wir eigentlich gerade in so einem Transformationsprozess sind, wo man eben diese Haltepunkte braucht von einem Label, von einer Geschlechtsidentität oder von einer sexuellen Orientierung oder von dem Ausleben vom eigenen Lebensentwurf, kann eben sowas wie Pride oder Salzkammer Pride am Land eben so ein Rückenstärker sein. Und das möchte man eben auch bieten und auch eben so einen Brave Space anbieten. Also wirklich einen Raum, in dem man sich trauen kann, so zu sein, wie man ist.
5: Was ist denn so euer Motto, mit dem ihr arbeitet? Was motiviert euch oder was gibt euch der Kraft? Ja?
6: Also unser Slogan ist, wir sind queer, wir sind da, gewöhnt euch dran. Werden wir auch bei der Salzkammer Pride und des Öfteren hören. Ist auch gut, wenn man es übers Radio einmal hört, weil wenn man es mit dem Megafon um und um schreien, verstehen wir es manchmal nicht so gut. Also bitte merken, wir sind queer, wir sind da, gewöhnt euch dran.
7: Ja, dem ist eigentlich fast nichts mehr hinzuzufügen. Wie schon gesagt, wie ich vorher schon gesagt habe, es geht einfach um die Selbstverständlichkeit, die mir ganz wichtig ist. Ich glaube, das bringt der Slogan ganz gut um.
5: Meine abschließende Frage noch, was würdet ihr der jüngeren Generation so gerne mitgeben auf dem Weg?
6: Scheiß dir nichts, dann fällt dir nichts.
7: Super. Voll gut. Wirklich voll gut. Ja, wieder die Selbstverständlichkeit. Seid so, wie ihr seid. Verstört euch nicht. Es wird nichts passieren, im besten Fall. Ganz im Gegenteil. Meistens geht man besser und einfacher durchs Leben, wenn man ehrlich zu sich selber ist.
6: Genau, und wenn es Unterstützung braucht, wenn man da Hilfe braucht einfach, was ja einfach immer nach wie vor so ist, weil manchmal eben die Umstände schwierig sind, dass man sich outet oder dass man eben den Lebensentwurf so lebt, wie man gern mechert. Also speziell im ländlichen Raum ist einfach die soziale Kontrolle dann doch nochmal höher als in der Stadt. Dann gibt es eben Organisationen, die da sind für Hilfesuchende beziehungsweise für Personen, die Beratung suchen. Und auf der Salzkammer Pride gibt es auch zum Beispiel Stände von Organisationen, die eben queere Personen in dem unterstützen, also in ihrem Werdegang unterstützen. Und da sind eh die Hosi Linz, ist da eine gute Anlaufstelle. Dann auch noch weitere andere queere Organisationen. Salzkammer Queer ist auch eine Organisation vor Ort, wo man andocken kann, wo man regionale Vernetzung suchen kann, wo man auch Wissen teilen kann. Also gerade so Wissen über Geschlechteridentitäten, über sexuelle Orientierung, über Lebensentwürfe. Wenn man da struggelt eben damit, dann gibt es da Personen, die sich gut auskennen, die auch weiter vernetzen.
1: Das war Melanie Schiller im Gespräch mit Christina Jaric und Verena Heidel über die Regenbogenparade in Bad Ischl. Mehr Informationen zur Salzkammer Pride finden Sie unter www.salzkammerqueer.at/pride.
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1: Tauben haben keinen guten Ruf. Oft stört uns ihr Kot und die großen Schwärme, die sich über Essensreste in Städten hermachen. Wie mit Taubenschlägen und artgerechtem Futter ein besseres Zusammenleben funktionieren könnte, hat mir Sabine Auer von der Initiative Streuner Tauben Linz vom Verein Streunerkatzen Oberösterreich im folgenden Interviewausschnitt erzählt. Jetzt ist das schon mal so ein Vorurteil, dass Tauben eben schmutzig sind, Krankheiten übertragen und dass die Menschen überhaupt so negativ auf die Tiere reagieren. Woher kommt das?
9: Also ich glaube, dass das daher kommt, Tauben sind ja an und für sich Haustiere gewesen, beziehungsweise sind halt, werden immer gezüchtet, Rassetauben, zum Beispiel Brieftauben, diese Hochzeitstauben, was da gibt. Ja. Das ist ja, sind ja eigentlich keine anderen Tauben als wie die Tauben in der Stadt, nur schauen sie halt optisch anders aus. Ja. Es ist nur so, früher hat man halt die Tauben in den Dachböden gehalten für Fleisch, für Eier, für die Federn. Irgendwann hat man es dann nicht mehr gebraucht, dann sind die einfach auslassen worden. Ja. Und der Mensch hat aber vorher dafür gesorgt, dass sich die Tauben massiv vermehren, also eben wegen Fleisch und wegen die Eier. Und dieser angezüchtete Brutzwang und auch diese Ortstreue, die was einer da angezüchtet worden ist, eben auch im Hinblick auf Brieftaubensport zum Beispiel, ja. Das ist eben jetzt das, was Probleme macht. Also Probleme, ja, man könnte sie natürlich ganz einfach lösen, aber das sind eben die Probleme, die halt die Leute sehen. Ja? Also sprich, die Tauben wollen natürlich auf Fensterbänken nisten. Das kommt daher, weil sie eben von der Felsentaube abstammen. Ja? Die sind eigentlich, also die können mit einem Baum überhaupt nicht brüten, geht gar nicht. Ja? Also das ist nicht so wie die Wildtauben. Die sind eben angewiesen auf Nischen, auf Felsvorsprünge quasi und das ist halt in der Stadt halt ideal für einer. Ja? Sie sind eben auch Schwarmtiere und darum treten sie in so großer Zahl auf. Und das macht halt vielen Leuten Angst, beziehungsweise wenn die natürlich längere Zeit auf einem Platz sitzen und darauf warten, dass sie Futter kriegen, ja, dann verschmutzen sie, sage jetzt einmal, so mehr oder weniger diesen Platz, wo sie eben da sitzen, ist egal, weil eine Taube muss halt genauso wie ein anderes Tier auch einmal seine Ausscheidungen loswerden.
5: Genau, das ist dann ein Problem, auch ein verständliches von unserer Sicht aus. Also niemand möchte jetzt einen Balkon haben, der von Kot übersät ist. Gibt es in Städten, gibt es jetzt allgemein in Österreich jetzt Pläne, wie man besser mit den Tauben koexistieren kann? Eben wie du gesagt hast, es waren mal Haustiere, also sie sind eigentlich auf unsere Hilfe angewiesen, aber die gibt es ja nur sehr vereinzelt.
9: Ja, also von den Städten her gibt es aktuell, soweit ich weiß, nur in Wien die Bemühungen. Da gibt es jetzt mittlerweile 2 Taubenschläge, soweit ich informiert bin, die recht gut funktionieren. Also zumindest einer funktioniert auf alle Fälle gut. Der zweite ist, glaube ich, erst vor kurzem eröffnet worden. Da habe ich jetzt noch nicht so viel davon gelesen. Aber wir haben auch in Linz mittlerweile 2 Taubenschläge. Einer eben an der JKU und einer eben, der von uns betreut wird, also der von uns errichtet worden ist und betreut wird auch. Und unseren gibt es jetzt zum Beispiel seit Februar 2026, also seit heuer. Und ich muss dazu sagen, seit ein paar Wochen, also es hat sich dort drastisch geändert, also zum Positiven, ja. Weil die Tauben sich jetzt einfach fast nur im Taubenschlag aufhalten, beziehungsweise die Kostgänger nennen wir es, ja, die halt praktisch nur zum Fressen kommen, die sieht man aber dann auch den ganzen Tag nicht mehr, weil die einfach satt sind. Die hucken sich dann irgendwo hin und chillen dann und ja, also die laufen nicht herum zwischen die Leute und wollen ein Futter oder suchen die letzten Körnsal oder Brösalz ab. Die Ausscheidungen sind ganz anders von der Konsistenz her, ja. Also eine Taube, die an Hunger leidet oder die das Falsche frisst, also Pommes. Ich habe ein Foto gesehen, wo eine Taube ein Grillwürstel im Schnabel gehabt hat. Ja, also das ist gänzlich ungeeignet für einen. Ja, davon kriegst du Durchfall, davon kriegst du Bauchweh. Und natürlich ist dann das nicht so nett, wenn die dann irgendwo sitzen und das dann runterlassen. Ja, und das ist auch extrem schwer zum Wegkriegen, muss man auch dazu sagen. Ja. Und wenn die aber natürlich ein artgerechtes Körnerfutter kriegen, also das Futter, was sie wirklich aufnehmen sollen, dann sind die Kothaufen wirklich schön fest und die kann man wirklich mit 2 Fingern nehmen und wegtun. Also die sind sehr leicht zum Wegkriegen. Es gibt auch von der TU Darmstadt so eine Studie, die in Auftrag gegeben worden ist. Und da wurden eben der Taubenkot über längere Zeit auf verschiedene Materialien aufgebracht, ja. Da ist eben dann geschaut worden, wie verhält sich das Material dann, ja. Also ist der Taubenkot wirklich so ätzend oder greift er wirklich die Substanzen wirklich so an? Und an und für sich hat es da überhaupt keine Auffälligkeiten gegeben. Das Einzige ist halt nur bei Metall und bei Kupfer. Da hat es halt zum Oxidieren angefangen, aufgrund von der Feuchtigkeit einfach, ja, von was im Kot drinnen ist. Aber es ist jetzt nicht so, dass jetzt der Taubenkot so aggressiv ist oder die Gebäude schädigt oder, ja, also das ist halt maximal nur eine Verfärbung, ja, also eine oberflächliche optische Schädigung.
5: Das ist sehr spannend, weil es heißt ja immer, dieser aggressive Taubenkot, also ist das auch eigentlich eines dieser Vorurteile, die...
9: Ja, das trifft nur insofern zu, wenn eben die Tiere wirklich das Falsche fressen und also einfach der pH-Wert da nicht stimmt, ja. Also um das geht es da hauptsächlich, ja. Wenn die jetzt ein ordentliches, vernünftiges Futter kriegen, ja. Wie gesagt, dann sind es feste Haufen, die ziemlich trocken sind oder eigentlich kaum einen Feuchtanteil haben. Und dann lässt sich das rückstandslos entfernen. Also bei unserem Taubenschlag ist zum Beispiel eine Fläche mit so Bleche und die haben jetzt schon 2-mal gereinigt, die waren wirklich voll mit Taubenkot, ja, und die haben wir gereinigt und nach der Reinigung sieht man genau gar nichts.
5: Wie finden denn die Tauben in die Schläge, die jetzt extra errichtet worden sind? Wie lockt man die dahin?
9: Ja, das geht ganz leicht mit Futter. Nein, wir haben schon, bevor wir den Schlag errichtet haben, haben wir schon angefangen, dass wir an den Platz, wo der Taubenschlag dann hinkommt, dass wir da schon anfüttern. Da sind innerhalb von 2 Wochen aus 2 Tauben, glaube ich, um die 50 geworden.
5: Mehr Informationen zu Tauben in Linz finden Sie unter www.streunerkatzen.com/streunertauben. Das waren die heutigen Stimmlagen aus der Frosin-Redaktion von Radio Froh aus Linz. Am Mikrofon war Eileen Yilmaz. Ich bedanke mich ganz herzlich fürs Zuhören. Alle Informationen zu den Stimmlagen finden Sie auf der Website unter www.stimmlagen.at. Bis zum nächsten Mal.
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10: Da war wirklich der Gedanke, hey, wenn eine Flagge verschwindet, wenn eine Regenbogenfahne entwendet wird, kommen 100 neue. Und mit dem Gedanken habe ich dann auch Freunde von mir, Kollegen von mir auch mobilisiert, hey, wie wäre es, wenn wir wirklich eine Pride-Parade veranstalten? Die erste ländliche Pride-Parade bei uns in Österreich. Und zu sagen, wenn es in Unken geht, geht es überall. Und in Unken hat es dann auch wundervoll geklappt. Ich dachte mir, okay, wenn wir Glück haben, kommen vielleicht so 50 Leute dahingehend und ja, passt und schön ist im Grunde. Und am Ende waren es so 200 Leute, die gesagt haben, hey, es ist wichtig, dass wirklich am Land auch die Sichtbarkeit da ist.
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12: Willkommen bei der Werkspost. Mein Name ist Stefanie Ruheb und wir sprechen heute über das queere Leben am Land. Bei mir zu Gast im Studio ist Florian Niederseher vom Verein Heublumen, der mit der Unken Pride die erste Parade in den Pinzgau gebracht hat. Hallo Florian, schön, dass du dir Zeit für die Werkspost genommen hast.
10: Und hallo, freue mich sehr dabei zu sein. Danke fürs Einladen.
12: Fangen wir gleich an bei der Unken Pride, die heuer am 18. Juli stattfindet. Auslöser, dass du die erste Pride nach Unken gebracht hast vor 5 Jahren, war ja heruntergerissene Regenbogenfahne. Die ist am Kirchturm im Ort gehangen und war dann verschwunden quasi, wahrscheinlich heruntergerissen.
10: Im Grunde heruntergeschnitten sogar.
12: Heruntergeschnitten.
10: Also das haben auch die Polizei und Co. uns dann klar sagen können, da wurde geschnitten.
12: Mhm. Und kannst du dich vielleicht noch an den Moment erinnern, als die heruntergeschnitten wurde, was hat das bei dir ausgelöst?
10: Gemerkt habe ich es, als ich mal gerade auf dem Weg hoch gerade war zum Pfarrhof, um eh nochmal mit dem Pfarrer kurz zu reden und zu sagen, hey, klasse, danke nochmal, schön war es wirklich, dass wir es wirklich machen können und im Grunde auch schon vieles Positives mitnehmen können, wollte gleich das auch mitgeben vom Pfarrer. Und dann schaue ich beim Kirchturmhof und sehe gerade so, die Fahne hängt irgendwie nicht mehr. Es kann sein, dass der Wind sie vielleicht nur reingehängt hat, aber sie hängt nicht mehr. Und dann merkt man so, die hängt irgendwie gar nicht mehr wirklich. Und dann haben sie hochgeschaut und gemerkt, die wurde irgendwie runtergeschnitten. Beziehungsweise es war nur noch dann auch der Stock, an der sie befestigt war, mit ein paar kleinen Fahnenfetzeln. Die große Fahne war wirklich dann einfach weg.
12: Und wie war jetzt so der Reaktion darauf?
10: Es war schon ein starkes Bestürzen, ganz ehrlich, weil ich habe mir dabei gedacht, gerade gehe ich hier mit dieser großen Freude entlang und die große Freude, die ich habe, aber auch gleichzeitig so viele weitere Menschen haben. Hier bei uns in Unken, auf einer katholischen Kirche oben, eine Regenbogenfahne. Und plötzlich war dieses Zeichen von Offenheit, das sonst so selten da ist, plötzlich auch wieder weg.
12: Und du bist aber nicht im Stillstand verblieben, sondern gleich ins Tun gekommen irgendwie und hast aus dieser Erfahrung quasi dann gleich den Verein gegründet? Oder was war dann das Erste? Oder war es gleich die Parade? Oder was war dann quasi der Auslöser?
10: Also es war dann gleich auch die Parade, weil der Gedanke war halt dann auch, okay, wir können nicht hier einfach stehen bleiben. Wir können nicht dieses wundervolle Zeichen gehabt haben der Offenheit und das ist weg und Punkt und okay, wir alle gehen wieder heim und wir alle wissen, wie schlimm es ist. Nein. Da war wirklich der Gedanke, hey, wenn eine Flagge verschwindet, wenn eine Regenbogenfahne entwendet wird, kommen 100 neue. Und mit dem Gedanken habe ich dann auch Freunde von mir, Kollegen von mir auch mobilisiert, hey, wie wäre es, wenn wir wirklich eine Pride-Parade veranstalten? Die erste ländliche Pride-Parade bei uns in Österreich. Und zu sagen, ja, wenn es in Unken geht, geht es überall. Und in Unken hat es dann auch wundervoll geklappt. Ich dachte mir, okay, wenn wir Glück haben, kommen vielleicht so 50 Leute dahingehend und ja, passt und schön ist im Grunde und am Ende waren es so 200 Leute, die gesagt haben, hey, es ist wichtig, dass wirklich am Land auch die Sichtbarkeit da ist und eine große, große Freude war es wirklich für uns alle, um zu sehen, dass die Community und auch die Leute rundherum halt einen Zusammen.
12: Und warum ist es so wichtig, dass auch am Land Sichtbarkeit gibt?
10: Besonders, weil am Land einfach auch die Sichtbarkeit fehlt sonst. Weil als queere Person, besonders wenn du aufwachst, denkst du oft, wow, ich glaube, ich bin die einzige Person weit und breit, die queer ist, weil entweder bist du vielleicht die einzige Person, die jetzt offen damit umgeht und für andere sind eher okay, ich behalte es eher für mich, auch aus Selbstschutz dahingehend, oder man ist wirklich weit und breit einer der wenigsten, und weil die meisten sonst halt auch aus Selbstschutz in die Stadt suchen sind und da wollen wir mit Sichtbarkeit ansetzen, um zu zeigen, hey, du bist nicht allein, sei es, ob du jetzt jung bist, sei es, ob du älter bist, du bist Teil von einer Community, die nicht nur in der Stadt, sondern auch genauso am Land präsent und ein Teil von der Gesellschaft ist.
12: Und wie haben die Leute reagiert in Unken?
13: als du die Veranstaltung das erste Mal ankündigt hast?
10: Die Reaktionen vom Ankündigen der Open Pride waren in beide Richtungen extrem. Von natürlich leitet man schon, was ist denn das für Schmarrn? Und ja, jetzt kämen da jetzt die Regenbogenleute her, was werden das jetzt? Zu halt auch unerwartet viel Freude. Es waren plötzlich auch Leute dort, wo ich nicht gedacht habe, oh, dass die jetzt positiv zu dem ganzen One Did Naxa kommen. Mal klasse, dass sowas mal bei uns ist. Hätte man nie gedacht und schauen wir, was wir jetzt hier machen können. Und die dann auch wirklich in der ersten Reihe dabei waren. Du hast uns alte Großmütter gehabt, die auch mit Regenbogenfahnen winkend dabei waren, alles, die auch von den Fenstern runtergewinkt haben und geschaut haben, ma hallo und Liebe, einfach Liebe, mehr als erwartet. Und von Jahr zu Jahr ist auch diese Liebe immer größer geworden.
13: Und hast du irgendwie so im Vorhinein ein wenig Sorgen und Zweifeln gehabt, weil es eben auch natürlich negative Reaktionen gegeben hat?
10: Absolut. Die Sorgen, ganz ehrlich, waren groß, dass irgendwas passieren könnte. Wir haben bewusst für uns auch geschaut, okay, wie können wir dann letztendlich im Austausch treten. Sei es mit den Vereinen, sei es mit der Gemeinde dahingehend, um auch im Vorfeld einfach ein Bild zu geben, hey, das könnt ihr quasi erwarten. Das ganze Bild können wir sowieso nicht mit einfangen, aber zumindest schon mal den Leuten entgegentreten und sagen, hey, so schaut das Ganze aus, so planen wir es. Wenn ihr wollt, seid ihr herzlich willkommen, aber auch natürlich kein Stress, wenn nicht, aber einfach trotzdem mal den Leuten eine Perspektive geben.
13: Ah, ihr seid also vor der Pride in die Vereine gegangen und habt quasi vorgestellt, was ihr vorhabt. So.
10: Genau.
13: Ah,
10: genau.
13: Das ist eine gute Idee.
10: Dass wir letztendlich halt wirklich einfach eine Perspektive geben haben. Gleichzeitig, um aber auch zu schauen, okay, wenn irgendwie ihr Stress fahrt, um halt den Stress zu minimieren letztendlich.
13: Und hat es dann Vereine gegeben, die was hier angeschlossen haben oder wo Teile gekommen sind? Oder?
10: Ganz am Anfang noch nicht, aber von Jahr zu Jahr wird es dahingehend auch bunter letztendlich. Also wir merken im Grunde auch, jetzt sind schon mehr und mehr Unterstützung dahingehend auch. Also es ist etwas, das sich über die Jahre auch wirklich entwickelt hat, mit der Beständigkeit.
13: Jetzt wollte ich nur fragen, und aus der Pride hat sich dann der Verein gegründet oder wie ist das vonstatten gegangen?
10: Genau, also mit dem Erfolg der ersten Open Pride haben wir uns dann gedacht, boah, das hat so was ausgelöst in den Menschen. Wie wäre es, wenn wir mehr davon machen? Nicht nur die Pride hier in Unken, sondern wirklich allgemein mehr, weil vielleicht können wir das genau aufbauen, das uns damals gefühlt hat, als wir queer aufgewachsen sind. Und da war der Gedanke dann, wie wäre es mit Heublumen? Ein Verein, der offen für die queere Community am Land dasteht, zum Brückenbauen und aber auch zum Schaffen von diesen queeren Räumen. Von Stammtischen, wo man mal dann Leute kennenlernen kann, die man sonst nie irgendwie kennenlernen würde oder die man vielleicht kennt, aber nicht mal weiß, dass sie selbst auch queer sind. Und dann man merkt, hey, ich bin bei weitem gar nicht so allein.
13: Und da war einfach die Intention, dass ihr so Veranstaltungen macht und quasi über den Juli hinaus, über das ganze Jahr immer wieder Treffen macht. Das ist so die Intention vom Verein gewesen, oder?
10: Genau. Also wirklich mal dieser Anhaltspunkt am Land für die queere Community zu sein. Weil das hat uns immer gefühlt und da wollten wir diese Lücke füllen.
13: Wie kann man sich denn das vorstellen, wenn man Jugendliche ist am Land und quasi aufwächst als queere Person, aber eben glaubt, man ist alleine? Also kannst du mir das ein wenig beschreiben? Wie war das?
10: Im Grunde ist wirklich eine Sache, wo zum einen versuchst du für dich selbst mal herauszufinden, okay, was mache ich mit meinen Gefühlen? Weil links und rechts die ganze Welt sagt dir, besonders auch von Religionen weiter, sagt dir, ja, was denn, du bist ein Bub oder bist ein Dirndl, da gibt es nichts anderes natürlich zum einen. Und wenn du jetzt ein Bub bist, hast du natürlich ein Mädel. Wenn du ein Dirndl bist, hast du ein Bub und fertig, da gibt es nichts. Und plötzlich merkst du aber für dich, ja, euch sagen wir, dass das der eine richtige Weg ist, obwohl ich aber für mich ganz ehrlich spüre, hey, was anderes ist eigentlich richtig. Und das, sei es in der eigenen Liebe, sei es aber auch in der eigenen Geschlechtsidentität. Man hat dann zum einen selbst auch das, ich würde sagen, eigene Coming Out, das einmal die größte Herausforderung auch ist, um zu wissen, hey, wo ordne ich meine Gefühle hin? Kann es sein, dass ich dann wirklich sage, oh, ich bin vielleicht auch queer? Kann es sein, dass ich sonst mich als schwul wahrnehme? Kann es sein, dass ich merke, oh, vielleicht passt meine Geschlechtsidentität in eine andere Richtung eher? Man hat einen Sturm an Gefühlen am Ende des Tages und man hat aber dann besonders am Land dann selten jemand anderen, mit dem man offen darüber reden kann. Weil so oft dann genau diese Angst ist, oh, jetzt würden die Leute mich irgendwie verurteilen. Aha, der Schwule, aha, du hast keine Ahnung, was du bist, sozusagen. Mhm. Und man merkt im Internet, aber natürlich auch im echten Leben letztendlich, diese Vorurteile sind immer noch präsent. Und genau dann aber jemanden zu haben, wo man weiß, hey, ich kann mal mein Gefühlschaos einfach mal der Person auch aussprechen. Und die Person kennt sich auch aus. Und die kann mir dabei helfen einfach. Das ist so viel wert, wenn es einfach mal darum geht, auch sich selbst einmal besser zu verstehen. Und hier dann auch als nächsten Schritt zu sagen, passt, ich finde auch andere Leute, mit denen ich mich austauschen kann, ist ein Traum. Ein Traum, der früher für mich damals gefühlt unmöglich war, weil Ich habe zu Anfang gewusst, Sparta, okay, da waren auch noch weitere queere Leute, wo ich aufgewachsen bin. Auf den meisten habe ich dann auch erst Sparta gewusst, als die zum Beispiel schon nach Wien gezogen sind oder ich dann auch schon weggezogen bin, wo ich eher dann schon auf meine 18 gezogen bin, wo ich mir auch gedacht habe, ach, warum hast du nichts gesagt? Ja, der Person ging es gleich wie mir am Ende des Tages. Die war sich auch unsicher hier und da und hat nicht gewusst, wie kann ich das richtig aussprechen, ohne dass es mir vielleicht schlecht gehen wird. Weil am Land hast du es ja noch schwerer in der Hinsicht, dass es ist die Stärke vom Land, dass du ja Teil von der Gesellschaft bist, Teil vom Dorf, Teil von der engen Community. Aber wenn du halt genau von dieser engen Community einmal als Außenseiter wahrgenommen wärst, fällt da plötzlich so ein extremes Sicherheitsnetz weg letztendlich. Mhm. Wo, wenn du Glück hast, dass deine Familie, die Eltern, die unterstützen, was aber in genug Fällen auch nicht der Fall ist. Du hast auch heute noch in Österreich am Land genug Situationen, wo die Jugendlichen nicht nur Angst davor haben, sich von den Eltern zu outen, sondern wo es auch passiert, dass die Eltern dann sagen, passt, aber nicht unter mein Haus, schleich dich.
13: Du hast das schon angesprochen, es gängen viele queere Menschen vom Land weg und gängen in die Großstadt, weil es dort mehr aufgenommen werden. Ist das so der Hauptgrund oder ist es einfach auch aus beruflichen Gründen oder so? Oder entscheidet man sich als queere Person einfach schneller dafür, in die Stadt zu gehen?
10: Als queere Person vom Land entscheidest du dich, glaube ich, allgemein definitiv schneller zu sagen, passt, ich schaue Richtung Stadt. Beruflich definitiv war, aber in großer erster Linie auch, weil du mal weißt, hey, da kann ich sein, wer ich bin. Da mache ich mir keine Gedanken am Ende des Tages. Schauen die mir jetzt komisch an, wenn ich sage, ich bin queer. Du kannst auch dann Teil von den Leuten sein, mit denen du bist und machst dir dahingehend keine Sorgen. Gleichzeitig hast du dann auch einfach eine höhere Chance, auch andere Leute zu treffen, die queer sind. Andere Leute, mit denen du mal austauschen kannst. Andere Leute, die verstehen, was du durchgemacht hast. Die verstehen, was du erlebst dahingehend und verurteilen die jetzt nicht dahingehend für das, was du bist am Ende des Tages. Und allein die Hoffnung ist wirklich ein großer Faktor, dass man sagt, hey, schau eher sonst woanders hin am Ende des Tages, weil da wird es mal besser gehen. Beruflich natürlich auch. Wobei wir aber auch schon bei uns in der Community gemerkt haben, dass uns da jemand zum Beispiel sich überlegt hat, in die Stadt zu ziehen, nach Linz aussehen, die dann aber auch dann gesagt hat, weißt du was, na, ich bleibe sogar in Pinzgau, weil ich habe jetzt da meine Leute. Ich habe jetzt da meine wundervolle Community, auf die ich zählen kann und wo ich mich wohlfühle. Und ja, das war eine Jobmöglichkeit da, aber da gibt es noch viel anderes letztendlich.
13: Aber hat das dann quasi der Verein schon ausgelöst?
10: Absolut.
13: Das ist ja super.
10: Das ist etwas, da zergeht mir das Herz, ganz ehrlich, wo ich sehe, hey, wir mit unseren Stammtischen und Co. sind jetzt dann da in der Lage, das zu schaffen, was ihr als junge Person braucht hättet. Aber jetzt geben wir das den Leuten letztendlich. Und gegenseitig kommt dieses Gefühl von Community, aber auch dieses Gefühl von Zugehörigkeit bei den Leuten mehr und mehr auf. Weil man weiß, auch wenn jetzt sind, wie gesagt, die Eltern sagen, okay, na, du kommst bei uns nicht mehr eiche, die sind trotzdem nicht allein. Also man weiß, da sind andere Leute, die auch mitziehen wollen würden und da sind andere Leute, die mich so lieben, wie ich bin. Punkt.
13: Ihr hört den Podcast der Werkspost. Mein Name ist Stefanie Ruheb und wir sprechen heute über das queere Leben am Land. Bei mir zu Gast ist Florian Niederseher, der den Verein Heublumen im Pinzgau gegründet hat. Wie schwer ist es als junge queere Person am Land überhaupt Gleichgesinnte kennenzulernen? Traut man sich überhaupt fragen?
10: Du sprichst es perfekt, dann traut man sich überhaupt fragen. Weil das Fragen allein kann ja schon ein Outing sein.
13: Ja, ja.
10: Hey, bist du A? Und dann so, was meinst du mit A? Und plötzlich kann allein das rausfinden versuchen schon ein Outing in gewisser Art und Weise sein. Mit dem Internet ist es ein bisschen leichter geworden schon. Wobei man trotzdem dann auch jetzt nicht unbedingt halt dann andere queere Leute in der Umgebung findet, sondern eher das Pinzgau hast du dann sonst queere Leute im Burgenland, in Norddeutschland und sonst irgendwie. Man hat im Grunde auch Leute zum Glück einmal, mit denen man sich mal austauschen kann. Aber jetzt natürlich halt direkt in der Umgebung ist es ein bisschen schwacher. Schon natürlich auch. Also es gibt natürlich auch zum Glück mehr und mehr, was da in die Sichtbarkeit angeht, weil je mehr, ich würde sagen, queere Leute am Land hast, wo du die sich wohlfühlen
13: auch. Und auch offen leben quasi.
10: Genau. Die offen im Grunde auch mit dem Ganzen umgängend, wo man weiß, hey, die sind auch Idole letztendlich, wo du jetzt jung aufwachst und sagst, hey, die Person ist queer, aber die hat ein gutes Leben. Das ist so ein Disconnect, der oftmals aufkommt. So, okay, ich bin queer, alle Leute sagen mal, okay, das ist sozusagen nicht der richtige Weg, aber trotzdem schafft es die Person dann, den richtigen Weg für sich gefunden zu haben und ein gutes Leben zu haben. Vielleicht kann ich auch ein gutes Leben haben am Ende des Tages. Und genau die Inspiration freut mich, wenn wir dahingehend als Community, aber auch als Einzelpersonen offen zeigen können, wer wir sind.
13: Das heißt, ihr seid die nächsten Role Models auf die Art, für wen anderen halt.
10: Das ist das Ziel.
13: Halt das Ziel quasi.
10: Quasi die Person sein zu können, die wir als junge Person braucht hätten.
13: Welche Rolle spielt da auch zum Beispiel die Nachbarschaft und Vereine? Du hast das schon angesprochen, ihr seid in die Vereine eingegangen. Ist das im Land, traut sich wer outen im Schützenverein? Ich kann mir das schwer vorstellen. Oder funktioniert das mittlerweile? Wie hat sich das verändert?
10: Es ist ein laufender Prozess, weil Nachbarschaft, Vereine, es sind alles quasi Teile von genau diesem Gemeinschaftsgefühl, das besonders ja am Land dann halt noch stärker und noch enger am Ende des Tages ist. Und das heißt wirklich, Vereine sind nicht nur jetzt eine Gruppe, wo du Aktivität ausführst, das sind im Grunde auch Leute, mit denen du dann, sei es bei der Arbeit, allgemein in Freizeit oder auch wenn du Hilfe brauchst beim Haus und sonst irgendwie,

0: Die gemeint haben, hey, was meinst du gegen die? Warum machst du die irgendwie fertig? Die dann auch uns geschützt haben von der Person, uns verteidigt haben letztendlich. Kompletter Kontrast zu dem, was ich frühestens als junge Person erlebt habe, wo uns die Leute, die rundherum gestanden sind, eher dann mitgemacht haben. Und zu sehen, wie jetzt dann dahingehend aber die Leute mehr aufeinander schauen und dann wirklich mehr auch das Verständnis haben, gibt ein wahres Gefühl von Hoffnung.
1: Du meinst, es gibt jetzt mehr Ellis im Land auch?
0: Absolut. Bewusst aber auch da, wo schon Sichtbarkeit präsenter ist. Also ich merke schon allgemein natürlich einen Offenheitstrend, aber allgemein wirklich da, wo du Pride-Parade gehabt hast, da, wo du sonst laufend auch oder mehr queer Role Models auch offen in den lokalen Communities hast, da haben die Leute ein bisschen mehr Möglichkeiten mal zum einfach verstehen, zum Austausch, zum wirklich kapieren, was das eigentlich ist. Und zu sehen, hey, das sind Menschen genauso wie jeder andere. Und da merkst du schon, dass Offenheit folgt und dann auch wirklich ein Gefühl vom Zusammenhalt.
1: Florian, der Verein macht ja nicht nur die Pride-Parade und setzt sie für Sichtbarkeit am Land ein, sondern ihr habt also diese regelmäßigen Treffen und Veranstaltungen im Pinzgau. Wer kommt denn so zu euren Veranstaltungen?
0: Zu unseren Veranstaltungen quer durch jeder und jede, ganz ehrlich. Also bei den Stammtischen zum Beispiel hast du wirklich von jung bis alt alles dabei, von Leuten, die selbst queer sind, von auch Eltern, die zum Beispiel auch mit ihren queeren Kindern da sind, um zu schauen, hey, was ist denn das Ganze? Und dann merken wir, das Kind geht ja voll auf hier und ist voll glücklich. Zu sind da auch dann halt ältere queere Leute, die dann wirklich auch Geschichten erzählen von, wie es früher war. Und man merkt dann halt wirklich, der intergenerationale Austausch dann stattfindet. Genauso aber bei uns in Dialogveranstaltungen, wo wir die Leute herzlich einladen, hey, ihr habt Fragen zu dem ganzen queeren Thema oder wisst nicht so richtig, wie ihr das benennen sollt, kommt vorbei. Und da hast du auch wirklich von jung bis alt, aber hauptsächlich auch mehr ins Richtung Ältere, dann Leute, die neugierig sind. Leute, die hier zwar schon im Internet in den Nachrichten verkehrt haben, aber jetzt dann nicht wissen, wie sie es richtig ansprechen sollten. Und da sagen wir auch bewusst, hey, mach dir keine Sorgen, wie du das sagst, was du sagst, auch wenn du dir jetzt mit dem richtigen Wort, richtigen Pronomen nicht sicher bist. Hier, das ist ein Safe Space. Hier kannst du auch was sagen und du trittst niemanden auf die Füße. Und wir sind da und beantworten letztendlich Fragen. Du hast Leute, sei es lesbische Bäuerinnen, Drag Queens und allgemein queere Leute, die einfach gerne auch in den Austausch treten wollen. Und da geht einiges letztendlich auch voran.
1: Das heißt, ihr seid offen für alle, man kann vorbeikommen bei euch einfach.
0: Absolut.
1: Und im August plant ihr ja auch noch ein Heublumenfest in Solothurn. Was erwartet die Besucher dort? Kannst du schon ein bisschen was verraten?
0: Gerne, gerne, gerne. Als Heublumenfest, ich würde sagen, es ist dein schönes Volksfest, das du kennst, nur ein bisschen bunter. Wir wollen wirklich sagen, hey, Pride und Co., alles, was man ja kennt, das ist Tradition in Österreich. Genauso wie all die Leute, Drag Queens, die im Dirndl performen, ein Dirndl ist im Dirndl ist, das ist alles Teil von der Tradition dahingehend. Wir als Queer Community sind ja nicht nur von der Stadt her, wir als Queer Community wachsen genauso mit allem auf und darum sagen wir auch, Queer ist Tradition hier. Und darum wollen wir auch sagen, hey, ein Volksfest in Solothurn, wirklich im Sinne von Feiern der Tradition, um eine Gemeinsamkeit und einfach ein Gemeinsames zu schaffen letztendlich. Um sagt, hey, passt, ich genieße da eine Show. Hab schön was zum Essen und genauso wie ich es Maifest lieb, werde ich auch dann das Heublumenfest feiern und hoffentlich dann in den kommenden Jahren noch öfter vorbeischauen, weil es wird a Gaudi. A Gaudi, wo man dann aber auch weiß, da kann man sicher sein, egal wer man ist.
1: Was ich also spannender finde, der Verein hat sich ja schon so weiterentwickelt, dass ihr quasi aus dem Pinzgau rausgeht und quasi queere Paraden anzettelt in anderen Orten und Ecken in Österreich und hilft es eigentlich auch anderen Vereinen, sie am Land irgendwie zu etablieren. Wie ist das vonstatten gegangen? Hat man da einfach schon mit einzelnen Leuten Kontakt gehabt oder melden sie die Leute bei euch oder wie funktioniert das?
0: Ich glaube, die Unken Pride, weil es ja wirklich damals die erste in Österreich war, war wirklich so ein Lauffeuer am Ende des Tages. Etwas Inspirierendes, wo die Leute plötzlich gesehen haben: hey, das geht ja wirklich auch. Pride am Land. Es ist nicht nur so eine Stadtsache. Und relativ schnell sind dann auch Leute auf uns zugekommen: hey, das hat bei euch so gut funktioniert. Geht das irgendwie auch bei uns? Weil wir haben schon lange darüber nachgedacht einmal, aber das hat ja immer so unmöglich gewirkt. Und jetzt sagen wir: hey, das geht ja. Und das war für uns dann schon am Anfang an, als wir einen Verein gegründet haben, ganz klar, wir wollen nicht nur in Salzburg unterstützen und da sein, wir wollen letztendlich auch österreichweit und darüber hinaus unser Wissen, das wir haben, unsere Fähigkeiten, unser Know-how alles teilen letztendlich. Das, was wir geschafft haben, ist etwas, das gleichzeitig ein Erfolg für die ganze Community ist. Und dahingehend schauen wir auch stets, dass

0: sei es, wenn wir in der Lage sind, direkt auch weitere Prides zu veranstalten, von Unken bis Mittersee, St. Johann im Pongau, dass wir aber auch gleichzeitig auch schauen, okay, wo sind sonst noch Leute, die gerne auch was machen wollen, die gerne auch Zeichen setzen wollen. Und die unterstützen wir dann auch, sei es ressourcenartig, sei es mit unseren Leuten letztendlich, und denen auch dabei zu helfen, diesen Traum von einer Pride-Parade in der eigenen Heimat einmal umzusetzen. Und es ist ein Traum, der, ich würde sagen, Jahr von Jahr, Stück für Stück mehr und mehr möglich für die Leute wirklich ist. Und jetzt sind wir eh hier in Österreich mit, ich glaube, knapp 30 Pride-Paraden im Jahr sehr, sehr gut dabei. Und dieses Lauffeuer ist ein Lauffeuer, das voranzieht und zeigt, wie bunt eigentlich das Land wirklich ist.
1: Gibt es, wenn du jetzt so länger zurückblickst in die letzten Jahre, seitdem du einen Verein gegründet hast und das, gibt es irgendeine Begegnung oder Geschichte, wo du sagst, das macht dir besonders Mut und das treibt dich irgendwie an?
0: Es war vor ein paar Jahren bei der Unken Pride Parade, wo eine alte Dame im Gehstock mitgegangen ist, die gemeint hat, ja, ma, voll schön da, erstes Mal bin ich da, aber ich habe schon immer davon gehört und ma, ich freue mich voll dabei zu sein und das ist wirklich, ja, jetzt sind wir schon so viele Jahre da, dann das, ja, ich freue mich aufs nächste Jahr, das ist ja wirklich eine Tradition hier in Unken. Und dieser Wortlaut von ihr, das ist ja wirklich schon eine Tradition hier in Unken. Das hat mir so gesagt, dass, hey, Pride, das ist immer so als was Neuartiges hervorgehoben worden. Aber nein, das ist eigentlich auch genauso ein Teil von der viel wie jedes andere Festl am Ende des Tages. Es ist ein Festl, wo wir sorgen, wie offen ein Ort sein kann, aber auch wie bunt letztendlich die Gemeinschaft am Land sein kann. Und weil das auch ein Teil vom Ganzen ist, ist auch dahingehend wirklich eine Tradition. Eine Tradition, wo wir jetzt in Wien die 30. Regenbogenparade gefeiert haben. Und da sehen wir, auf was für jahrzehntelange Geschichte wir eigentlich auch draufbauen und jetzt mit vorantreiben das Ganze. Das ist diese Tradition, die wir jetzt gemeinsam mit großem Stolz und Freude vorantragen dürfen.
1: Das ist ein schönes Schlusswort, würde ich sagen. Also, dass ihr die Tradition am Land geprägt habt, das finde ich total super. Danke, Florian, dass du heute bei mir in der Werkspost warst. Hat mich sehr gefreut.
0: Danke ebenfalls. Merci.
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2: Und das ist auch wichtig in der regionalen Kulturpolitik, dass Menschen, die etwas machen wollen, möglichst schnell ins Tun kommen können. Ich glaube echt, dass Supergau eigentlich diesen Dialog sehr versucht hat, im Voraus zu fördern und dadurch, dass es ein Open Call ist, eigentlich es sich um ein sehr, sehr faires Auswahlverfahren handelt. So wie jeder Sportclub, jeder Skiclub, die meisten Trachtenmusikkapellen und auch die freiwilligen Einsatzorganisationen wie die Bergrettung, die Feuerwehr und das Rote Kreuz, kämpft natürlich auch die Kultur um das ehrenamtliche Engagement der Menschen in den Gemeinden. Ich habe es auch nicht geschafft, bei meinem eigenen Kulturverein, nach meinem Wegzug aus Zell am See, die Nachfolge zu regeln. Es ist mir schlicht und ergreifend nicht gelungen.
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5: Hallo und herzlich willkommen bei Wasocker, sagt Georg Wimmer. Wir sprechen heute über Kultur am Land im Allgemeinen und im Pinzgau im Besonderen. Und zwar mit einem Mann, der die Szene kennt und der auch weiß, was es braucht, damit Kulturinitiativen im Innergebirg wachsen und gedeihen können. Johannes Schwanninger aus Zell am See ist Mitglied im Landeskulturbeirat, der die Salzburger Landesregierung eben zu Kulturangelegenheiten berät. Er war viele Jahre in verschiedenen Vorständen von großen Kultureinrichtungen wie etwa dem Museum der Moderne. Und Johannes Schwanninger hat sich eine Zeit lang auch selbst als Kulturveranstalter betätigt. Lieber Johannes, schön, dass du uns heute im Studio in Zell am See Limberg besuchst.
2: Vielen Dank für die Einladung. Georg, danke wirklich und es freut mich sehr, dass ich da sein darf.
5: Lieber Johannes, du hast deinen Lebensmittelpunkt ja inzwischen nach Innsbruck verlegt. Du bist Organisationsberater für Unternehmen und für dieses Interview haben wir nach einem Termin geschaut, wo du sowieso in Zell am See zu tun hast als gebürtiger Zeller. Darf man fragen, was dich von Zeit zu Zeit in die alte Heimat bringt, Beruf, Familie? Berge hast du in der Zwischenzeit ja auch in Innsbruck.
2: Alles. Es ist mein Daheim. Schau, ich lebe wahnsinnig gern in Innsbruck und Tirol ist auch sehr, sehr, sehr gut zu meiner Familie und mir und hat uns gut aufgenommen. Aber unsere Familien sind da, unsere Mamas sind da, unsere Freundinnen, Freunde, auch der Kinder. Wir schauen eigentlich, dass wir relativ viel da sind und fahren dann mit dem Zug in knapp 2 Stunden her, auch übers Wochenende zum Teil.
5: Also du hast das Steinerwirt-Gen in dir, muss man sagen, Johannes Schwanninger, gebürtiger Zeller. Und du hast eine Zeit lang auch im Steinerwirt den mit Kulturveranstaltungen belebt, aber dazu kommen wir dann noch.
2: Ja.
5: Lieber Johannes, du bist, wie gesagt, Mitglied im Landeskulturbeirat. Du warst aber auch in Aufsichtsräten, zum Beispiel vom Museum der Moderne oder auch im Domquartier. Das heißt, das ist eine kulturelle Arbeit auf institutioneller Ebene. Da tritt man zwar nicht groß in Erscheinung, aber arbeitet im Hintergrund und trägt dann doch viel Verantwortung, wenn es mal nicht gut läuft. Warum interessiert dich sowas?
2: Wir haben ja im Steinerwirt, wie bereits gesagt, über 10 Jahre sehr viele Kulturveranstaltungen selbst organisiert. Lesungen, Konzerte, Ausstellungen. Und irgendwann stellt sich natürlich die Frage, oder beziehungsweise natürlich ist es die Kulturpolitik, die im Wesentlichen den Boden bereitet, dass Kultur in der Stadt, aber auch auf dem Land entstehen kann. Und die Kulturpolitik gestaltet wesentlich mit, was am Ende passiert, indem sie die entsprechenden Rahmenbedingungen schafft. Und weil du vorher die DNA erwähnt hast, es genügt eben nicht, dass man die Kultur-DNA oder die Kunst-DNA in sich trägt. Es braucht auch das entsprechende Umfeld und die entsprechenden Rahmenbedingungen, dass es auch sichtbar wird, weil Kunst und Kultur, ja, das ist, was wir am Ende wahrnehmen, wenn wir durch unsere Ortschaften, durch unsere Gemeinden, durch unsere Städte gehen. Es ist das, was wir wahrnehmen und was wir sehen. Die Motivation, sich auf institutioneller Ebene zu engagieren, ist im Endeffekt auch daraus entstanden, aus ja, einen Beitrag zu leisten für ein möglichst vielfältiges Kulturleben in der Stadt und auch vor allem auch auf dem Land.
5: Dann reden wir doch über diese Rahmenbedingungen, von denen du gesprochen hast, Rahmenbedingungen, die es braucht, damit auch Initiativen unterstützt werden. Ja, also die Landespolitik, die Kulturpolitik wird jetzt nicht sozusagen irgendwo eine Kulturstätte in die Landschaft stellen, wo nicht vorher schon ein Leben da ist, wo es nicht eine Initiative gibt, wo es nicht eine große Gruppe von Menschen gibt, die sowas wollen letztendlich. Du bist jetzt im Landeskulturbeirat. Eine beratende Tätigkeit, wie gesagt, die Politik und die Umsetzung machen dann andere. Inwiefern könnt ihr im Landeskulturbeirat Weichen stellen, insbesondere auch für das Kulturgeschehen im Pinzgau?
2: Der Landeskulturbeirat ist insofern ein sehr interessantes Gremium, weil er einen sehr guten Mix aus großen und kleinen Institutionen repräsentiert, einen Querschnitt auch von Stadt und Land. Also es sind von den Salzburger Festspielen bis hin zu kleinen Kulturvereinen, also Vertreterinnen, Vertreter von kleinen Kulturvereinen, 20 Personen drinnen, die wirklich seit vielen Jahren Kultur machen, sage ich jetzt. Ja? Und dadurch auch eine sehr gute Einschätzung haben, was gerade vonnöten ist. Das ändert sich ja. Kulturpolitik ist ja auch nicht statisches, sondern sehr dynamisch. Wir hatten in den letzten Jahren einen sehr starken Schwerpunkt hin zu einer leistungsgerechten Entlohnung. Wir wissen, dass viele Menschen im Kulturbetrieb sehr, sehr nahe an der Armutsgrenze arbeiten.
5: Oder halt unter Umständen der Selbstausbeutung.
2: Absolut, ja. Und deswegen ist es zum Beispiel so wichtiger zu sagen, okay, jetzt hat die, um ein praktisches Beispiel zu nennen, jetzt hat in der jüngsten Gesetzesnovelle wurde die geringfügige Beschäftigung zur Arbeitslosigkeit dazu aus dem Gesetz gestrichen. Also es soll in Zukunft nicht mehr möglich sein. Jetzt haben wir die Situation, dass gerade in den Kulturschaffenden es sehr viele Menschen gibt, die das aber einfach gebraucht haben. Zwischen Produktionen, gerade im Theaterbereich, im Filmbereich, die zwischen Produktionen sind, für die Aufführung oder die Drehtage bezahlt werden, aber dazwischen wieder Vorbereitungen haben und dort zu der Zeit de facto arbeitslos waren. Und gleichzeitig gibt es Gerichtsurteile, die sagen, ja, wir können nicht einzelne Berufsgruppen herausklammern. So, de facto ist, wir haben aber diese im Grunde tausenden Menschen in Österreich, die das betrifft. Und für die brauchen wir eine Lösung. Diese Lösung wird nur auf politischer Ebene zustande kommen.
5: Aber wie wurde das jetzt gelöst?
2: Also es gibt de facto aktuell keine Lösung.
5: Ich brauche Kontinuität auf einem niedrigen Level und gerade im Kulturbereich der Techniker, der ja nicht jeden Tag da sein muss, aber den muss ich an mich binden und dem muss ich irgendein Mindestsalär anbieten können. Aber das sind Sachen, die ihr im Landeskulturbeirat besprecht?
2: Das ist bestimmt. Ich meine, wir haben uns gerade neu konstituiert, jetzt im Herbst. Und die nächste Sitzung ist im April. Es würde mich sehr wundern, wenn dieser Punkt zum Beispiel nicht auf der Tagesordnung, ich will der Vorsitzenden nicht vorgreifen, aber das ist ein kulturpolitisches Thema, um das man schwer herumkommen wird. Hm. Ja. Ein anderes Beispiel ist, wir müssen zum Beispiel schauen, dass Fördercalls jetzt nicht nur relevant sind für ein großes Museum. Es muss auch Calls geben, die für kleinere Institutionen praxistauglich und sind und eine Relevanz haben.
5: Und wahrscheinlich braucht es dann auch Unterstützung bei den Calls. Also kleine Museen, wenn wir bei dem Beispiel bleiben, sind ja dann mit diesen Anträgen, mit diesen Projektanträgen oft überfordert.
2: Das ist natürlich ein wesentlicher Punkt, die Vereinfachung der Förderungen. Wie schafft es, dass Förderungen so gestaltet sind, dass sie gleichzeitig eine ausreichend Tiefe schaffen, dass eine qualitative Beurteilung auch möglich ist, aber nicht in völlig überbordende Anfragen ausarten.
5: Wenn wir zurückkommen in den Pinzgau und uns die Landeskulturpolitik der letzten 20 Jahre, sage ich einmal, uns vor Augen führen, dann habe ich da gefunden eigentlich zwei Pflöcke, die man da einschlagen kann. Und zwar war da einmal der Bau des Kunsthauses Nexus in Saalfelden 2003 eröffnet. Und wenn ich dann schaue, im Vorjahr 2025 hatten wir das große Festival Super-GAU im Oberpinzgau, auf das wir vielleicht auch noch zu sprechen kommen. Aber wenn ich mir das anschaue, 2003 Nexus, 2025 Festival Super-GAU, wo hat das Land Salzburg dazwischen Akzente in kulturpolitischer Hinsicht im Pinzgau gesetzt?
2: Gut, das Nexus und der Super-GAU wurden erwähnt und das sind wesentliche Punkte. Ich würde schon sagen, dass viele kleinere Initiativen, die da sind, auch Unterstützung des Landes kriegen. Ich kann nur von mir selbst sagen, wie ich noch in Zell am See meinen Kulturverein hatte. Wir haben ein Filmfestival veranstaltet. Das Land hat uns von Anfang an unterstützt, hat uns auch Anschubfinanzierungen gegeben, wo das Land einfacher zu überzeugen war als die Stadtgemeinde. Ja. Es ist das Land präsent auch im Oberpinzgau, Tauriska, der Quadratmeter, Kulturexpress. Also ich denke schon, dass das Land hier Akzente setzt, aber natürlich mit einer weit geringeren Sichtbarkeit. Also ich denke mal, es gibt auch, oder im Pinzgauer Saalachtal gab es die Querbeet-Initiative mit der Kultur in den Gemeinden. Und es war auch eine Initiative, die stark vom Land getragen wurde und dann halt in Lieder übergegangen ist. De facto muss man sagen, dass gerade in kultureller Hinsicht Lieder im Pinzgau dank auch der Liedermanagerinnen viel bewirkt hat. Mhm. Ja. Und was wir natürlich sehen ist, wir sehen starke Unterschiede, glaube ich, von Gemeinde zu Gemeinde. Ja, das ist natürlich wesentlich der Frage geschuldet, welchen Stellenwert Kulturpolitik in einer Gemeinde hat. Und wir wissen auch aus einer Befragung, die wir durchgeführt haben, dass das sehr, sehr stark an einzelnen Personen hängt. Ja? Das heißt, da genügt es, dass eine Kulturreferentin in der Gemeinde, die das vielleicht nur in der Teilzeit macht, in Pension geht, die vielleicht die Bibliothek überhaupt, aber halt die Kulturagenten ein bisschen als Referentin mitmacht und die geht und auf einmal, da droht immer ein bisschen, sage ich mal, das Vakuum bei jeder personellen Änderung. Und das Nexus ist deswegen auch ein gutes Beispiel, ebenso wie Tauriska, weil das Institutionen sind, die sich wirklich über sehr, sehr lange Zeiträume gehalten haben. Das Kulturleben am Land, das eben sehr stark von diesen kleineren Initiativen und Vereinen geprägt ist, droht immer, ins Wanken zu geraten. Ich habe es auch nicht geschafft, bei meinem eigenen Kulturverein, nach meinem Wegzug aus Zell am See, die Nachfolge zu regeln. Es ist mir schlicht und ergreifend nicht gelungen. Ich denke aber andererseits, dass das Bedürfnis an Kultur schon auch aus den Menschen in einer Gemeinde selbst entsteht. Mhm. Ja? Und dass sie eben genau das dann brauchen. Und das ist auch wichtig in der regionalen Kulturpolitik, dass Menschen, die etwas machen wollen, möglichst schnell ins Tun kommen können. Wir haben Jahre Kulturveranstaltungen gemacht und hatten nicht einmal einen Verein. Mhm. Das habe ich heute über den Steinerwirt, es war halt im Steinerwirt stattgefunden und hat gut funktioniert und damals gab es noch den Klaus Ellmauer, den Buchhändler, der hat das mit den Autoren dann erledigt und der wurde auch von der Gemeinde unterstützt.
5: Also wir waren jetzt gerade bei dieser letzten Frage, da ging es eigentlich um die Nachfolgefrage, die sich bei sehr vielen Kultureinrichtungen stellt. Und auf der einen Seite braucht es einzelne Personen, die in einer Gemeinde sich engagieren, die möglichst schnell Unterstützung bekommen sollen, um auch ja, eine Infrastruktur, sage ich einmal, zu schaffen, die Bestand hat, wo man auch einen Ruf sich aufgebaut hat. Und da braucht es den sehr, sehr, sehr langen Atem einerseits. Ja? Ja. Und dann gibt es etwas, zum Beispiel, dass das gut angelaufen ist, das ein tolles Angebot gemacht hat über Jahre, wie zum Beispiel der Kulturverein Binokel im unteren Salachtal, also Lofer, Unken, St. Martin. Und da steht dann plötzlich eine Frau alleine da und sagt, ich kann das jetzt aber auch nicht mehr stemmen. Also wenn es keine Unterstützung aus der Gemeinde zunächst einmal gibt, das war jetzt, glaube ich, weniger die Finanzierungsfrage, sondern es braucht mehrere Personen, die sowas ziehen. Und kann man dann in irgendeiner Weise unterstützen?
2: Das ist eine ganz wesentliche Frage, weil Kultur wirklich von den Menschen getragen wird. Es ist gleichzeitig die drängende Frage. Natürlich, so wie jeder Sportclub, jeder Skiclub, die meisten Trachtenmusikkapellen und auch die freiwilligen Einsatzorganisationen wie die Bergrettung, die Feuerwehr und das Rote Kreuz, kämpft natürlich auch die Kultur um das ehrenamtliche Engagement der Menschen in den Gemeinden. Das ist ich hoffe nicht, aber ich glaube, es ist doch ein Paradigmenwechsel, der sich in den letzten Jahren beschleunigt hat. Wenn man sich anschaut, die Zahlen der Österreicherinnen und Österreich, die abgesehen vom ÖAMTC oder ja, so, die in einem Verein aktiv sind, dann hat sich dieser Wert wirklich in den letzten 10 Jahren massiv verringert. Und das ist auch nicht politisch verordnbar. Ich glaube, dass es da auch sehr schwer ist zu unterstützen, weil ganz ehrlich, wenn ich wüsste, wie das geht, dann wäre ich der Wunderwutzi.
5: Man muss jetzt auch einmal feststellen, dass die Landeskulturpolitik in Salzburg eigentlich schon Jahrzehnten sehr engagiert und sehr unterstützend für Kulturinstitutionen im Land Salzburg da ist. Also egal, ob das unter der SPÖ-Agenten war, unter Grünen oder unter ÖVP, wie es jetzt ist mit dem Landesrat Schnöll. Also da gibt es ein großes Wohlwollen und wirklich ein Selbstverständnis, dass sich der zuständige Landespolitiker da wirklich einsetzt und sagt, ich bin für Kultur zuständig. Ja, also ich kann mich auch an Zeiten erinnern, wo das nicht so war. Oder man sieht es in anderen Bundesländern sozusagen, ja, okay, Kultur, dann müssen wir halt da schnell was kürzen. Und da hat man momentan schon den Eindruck, die verteidigen das und die hauen sich da eigentlich wirklich rein.
2: Ganz, ganz stark. Wir haben ja in den letzten 20 Jahren eigentlich einen mehr oder weniger permanenten Krisenmodus erlebt, der auch immer wieder auch seit dem Salzburger Finanzskandal, nenne ich ihn einmal, ja, immer wieder mit budgetären Engpässen verbunden war. Und Tatsache ist, dass die Kulturpolitiker und Politikerinnen, die Ressortzuständigen immer sehr bedacht darauf waren, hier nicht zu kürzen. Wir sehen es auch jetzt, dass die Budgets für 2025 im abgelaufenen Jahr, wo absehbar war, dass das bereits ein schwieriges Jahr sein werden würde, eigentlich gut durchgekommen sind und jetzt natürlich im Doppelbudget 26/27 ist es schwieriger, wobei tatsächlich, also den guten Willen würde ich keiner Kulturpolitikerin und keinem Kulturpolitiker im Land auf Landesebene der letzten 20 Jahre absprechen und auch die Ergebnisse waren im Grunde gut. Kann es immer mehr sein, keine Frage, aber ich glaube schon, dass in Salzburg auch von kulturpolitischer Seite ein großes Wohlwollen und auch eine Wertschätzung gegenüber den Kulturtätigen herrscht, die sich auch budgetär niederschlägt.
5: Johannes Schwanninger, du bist selbst eher unfreiwillig zum Kulturveranstalter geworden. 2004 sind dein Vater und dein Bruder bei einem Unfall ums Leben gekommen. Du hattest eigentlich eine Uni-Karriere vor Augen, hast Philosophie und Psychologie studiert und bist dann mit deiner Frau nach Zell am See zurückgekommen, um den Steinerwirt zu übernehmen. Du hast dann auch noch versucht, ein traditionelles, touristisches, gastronomisches Konzept, sage ich einmal, mit Kultur zu unterfüttern, zu verbinden. Du hast Lesungen, Ausstellungen, kleinere Konzerte organisiert. Als Wirt, muss man betonen, ja, war ja nicht dein vorrangiger Job, jetzt als Kulturveranstalter aufzutreten. Wie hat denn der Steinerwirt als Haus für Kultur funktioniert?
2: Er hat ganz wunderbar funktioniert. Es war ja 2004, als ich die Frage einer Rückkehr in den Pinzgau stellte aus New York, ein wesentlicher Punkt für meine Frau und für mich. Naja, wie wird unser Leben ausschauen? Was bietet uns der Pinzgau kulturell? Wir waren in New York einfach viel in Konzerten, viel in Ausstellungen. Wir waren eigentlich immer kulturell als Konsumenten, sage ich jetzt einmal, ja, sehr aktiv. Und es war ziemlich klar, dass es nur, dass wenn wir nach Zell am See zurückkommen, dass wir auf die Produzentenseite wechseln würden. Weil ich auch daran glaube, dass es eine gewisse Verantwortung gibt, sich das Umfeld zu schaffen, das man haben will, sofern man die Voraussetzungen dieser Gestaltung besitzt. Und mit dem Steinerwirt hatten wir ja ein Vehikel zur Verfügung, das sich ganz wunderbar dazu eignet. Und ich kannte natürlich schon dieses Konzept des philosophischen Wirtshauses von Leopold Kohr viele Jahre vorher. Und wirklich habe ich dann im mittlerweile verstorbenen Buchhändler Klaus Ellmauer,
5: der in Mittelsiel und Saalfelden seine Buchhandlungen hatte,
2: genau, einen ganz wunderbaren Partner für die Literatur gefunden, dem es auch in seinem Enthusiasmus immer gelungen ist, ganz tolle Autorinnen und Autoren nach Zell am See zu holen. Und wir hatten dann sehr schnell eine Galerie in Salzburg, mit der wir die ersten Ausstellungen organisierten. Aber das war für uns ein wesentlicher Punkt, dass wir überhaupt in Pinzgau uns wieder heimisch machen. Ja, dass wir einfach uns ein Leben schaffen, wie es uns gefällt und wie wir es haben wollen. Und durch den Steinerwirt waren wir natürlich in dieser wahnsinnig auch privilegierten Situation, dass wir viel Freiheit dahingehend hatten.
5: In der Zwischenzeit ist der Steinerwirt verpachtet, ist wieder sehr traditionell als Gasthaus und Hotel, glaube ich, etabliert, so wie man ihn kennt. Viele Leute trauern dem nach. Was war dann für euch eigentlich der Punkt, warum ihr wieder weitergezogen seid?
2: Ja, wir haben den Steinerwirt 12 Jahre geführt und auch wahnsinnig gern geführt. Vielleicht bin ich ein etwas rastloser Geist, aber es wurde uns dann schon auch klar, dass es im Leben noch etwas, dass da etwas kommt, aber dass man nicht darauf warten soll, sondern man muss die Dinge angehen, davon bin ich überzeugt. Und wir hatten bereits diese zwei Kadermitarbeiterinnen und Mitarbeiter, und die viele Jahre mit uns gearbeitet haben, und von denen wussten wir dann, dass es eigentlich eine ideale Nachfolge für uns selbst werden würde. Und natürlich ist es auch, die unternehmerische Freude ist auch, dass man so ein Haus so führt, wie es einem vorkommt. Das haben ja meine Frau und ich auch vorgelebt. Wir haben's
5: wie denn sonst? Ganz also wie man selbst, wie es einem vorkommt.
2: So ist es. Und wir haben es natürlich auch sehr viel anders geführt als meine Eltern, die es wieder anders geführt haben als meine Großeltern. Und unsere Pächterinnen und Pächter, die führen es jetzt eben auch noch, wie sie es für richtig halten. Und ich finde es auch gut. Natürlich, die Kultur ist in dieser Form nicht mehr da. Ich halte es auch für vermessen, jemandem zu sagen, ja, aber die 3 Kulturveranstaltungen im Jahr musst du schon machen, sonst gebe ich ihn dir nicht. Das ist absurd. Da musst du es selber machen.
5: Zell am See ist natürlich auch eine soziale Größe mit 10.000, 12.000 Einwohnern, wo es dann nicht nur eine einzige Initiative gibt, sondern mehrere. Und so, so ist ja jetzt auch die Situation. Ich meine, es gibt die Leute vom Lohninghof seit sehr vielen Jahren. Es gibt die Kunstzelle, es gibt diesen Kulturraum neben der oder unter der alten Postgarage. Postart heißt das mittlerweile. Wie siehst du eine Stadt wie Zell am See, wenn wir jetzt nur von diesem, von dieser einen Gemeinde sprechen, wie siehst du Zell am See kulturell aufgestellt?
2: So, das ist sehr spannend. Und zwar gerade, weil du vorher das Nexus erwähnt hast. Wir haben nicht ein Kulturzentrum, also so einen Gravitationspunkt, ja, auf den sich das Kulturleben sehr stark hinbewegt. Ja. Zell am See war immer kulturell sehr dezentral organisiert. Den Lohninghof gibt es lang, dann gab es vor der Kunstzelle schon, als wir herkamen, gab es dann gerade noch die Galerie im Rathaus von Ernie und Herbert Gardenstätter,
5: die
2: jahrzehntelang mit anderen, mit den Orgelkonzerten und den Zeller Sommerkonzerten, die es auch lange
5: Jeunesse,
2: die Jeunesse, genau. Die, also was damals unter dem Header Nota lief, ja. Und die Kunstzelle und die Art am Postplatz sind zwei gute Beispiele, weil die ja entstanden sind, nachdem wir schon weg waren. Ja? Und detto die Veranstaltungen im Vogturm, die immer wieder stattfinden. Ich glaube eben, wenn du nicht so ein Zentrum hast wie das Nexus, dann ist es umso wichtiger, dass man ein Umfeld schafft, wo Dinge entstehen können. Weil es werden da Dinge wegfallen, es werden Dinge entstehen. Dann gab es im Lohninghof auch, dann gab es mal eine Theatergruppe und dann Bernd Weißzig, so in den vor 15 Jahren. Die gibt es noch, aber die hat sich jetzt auch wieder anders konstituiert. Also vieles davon, und das darf man nicht übersehen, vieles davon, auch in der Kultur, funktioniert ja in Bubbles. Das heißt, da gibt's eine Bubble, die weiß von der Postart, aber frag irgendeine Bürgerin, einen Bürger, die weniger Affinität zu zeitgenössischer bildender Kunst haben, die wissen das nicht. Also du hast natürlich mit einem Haus wie dem Nexus einen riesen Vorteil, dass du eine totale, schon eine physische Sichtbarkeit nach außen hast, wo immer wieder die Menschen, die mit dem Auto vorbeifahren, sehen, da tut sich was, da ist was. Das wirst du in so einer dezentralen Struktur wie Zell am See, wirst du das nicht zusammenbringen. Gleichzeitig natürlich sparst du dir als Gemeinde, indem du so ein Haus nicht erhalten musst, so viel Geld, dass du natürlich in die Programmatik stecken könntest, wenn du nur wolltest. Ja? Also wenn ich mir das Gesamtbudget jetzt anschaue, dann wäre natürlich für einen Ort wie Zell am See viel an programmatischen Mitteln frei, weil es eben nicht eine Institution und ein ganzes Gebäude erhalten muss, das nur der Kultur dient. Das ist aber natürlich wieder der kulturpolitische Wille auf Gemeindeebene, der entweder stärker ausgeprägt ist oder weniger stark.
5: Dieser kulturpolitische Wille, der muss sich natürlich zuerst manifestieren, indem da eine Gruppe von Leuten über viele Jahre Sachen schafft. Ja, man wird nicht hergehen als Gemeinde und sagen, so jetzt bauen wir mal ein Haus und dann schauen wir, wer das bespielt. In der Regel läuft es andersrum und es gibt dann einmal die Forderung, wir haben da diese wahnsinnig tolle Theatergruppe und für die brauchen wir dann einmal ein Haus. Und Theater wäre jetzt für mich auch gerade das Stichwort, weil du dieses Zeller-Theater-Projekt genannt hast, wo sich dann die Programmatiker, oder Thomas Bacher, wo sich die Programmatiker ein bisschen geändert hat. Und wir diskutieren ja oft, ich nehme jetzt dieses blöde Wort von der Hochkultur in den Mund, aber so etwas, was in eine Kunstrichtung geht, und auf der anderen Seite haben wir eine Art von Volkskultur oder volkstümliche Kultur. beim Theater kann man das sehr schön verfolgen, weil, weiß ich nicht, wenn der Nachbar dann auf irgendeiner Bühne steht in einem Schwank, dann gehe ich natürlich hin, weil ich den sehen will. Der ganze Ort, das ganze Dorf ist begeistert, weil sie da jeden einzelnen Schauspieler aus dem wahren Leben kennen. Und dann darf man sich auf den Schenkel klopfen und dann fliegen von mir aus auch die Pointen ein bisschen tiefer und so weiter. Ja, und das wird dann gerne so abgetan, na gut, das Bauerntheater. Aber viele Leute wollen das und es ist natürlich Kultur. Auf der anderen Seite braucht es natürlich auch sehr viel Engagement und auch Know-how, Können, damit man das auf einer höheren Ebene halten kann, wie das der Charlie Rabanza zum Beispiel mit dem Kulturverein Quadratmeter über Jahrzehnte gemacht hat und wo es jetzt ja eine ganz tolle Nachfolge gibt. Also die Ute Heidorn, ein Theaterprofi, hat da wieder ein Stück auf die Bühne gebracht mit Leuten aus Neukirchen. Die Liebessachen, Heiratssachen von der Daniel Spira. Und da gibt es gleich Zusatzvorstellungen, Sondertermine, weil die Begeisterung so groß ist. Aber lieber Johannes Schwanninger, sagst du mir etwas zu dieser Hochkultur unter großen Anführungszeichen versus volkstümlichen Ansätzen?
2: Ich könnte es mir jetzt natürlich leicht machen und Frank Zappa zitieren, der gesagt hat, es gibt nur zwei Arten von Musik, gute und schlechte. Das werde ich aber nicht tun. Ja. Ich habe mich mit dem Autor Andreas Mayer einmal über diese Frage unterhalten, als ich eben am Anfang in Zell am See war und eben die Frage sich nach der Programmatik auch auftat, weil man sich das als Veranstalter ja auch selber fragt. Wie weit können wir es pushen? Wie geht es? Und Andreas Mayer hat mir was sehr Kluges damals mitgegeben. Er hat gesagt, schau, das ist ganz einfach, aber es ist leider auch sehr schwer. Man braucht seinem Publikum nicht nach dem Mund reden, aber man muss es auch nicht vor den Kopf stoßen. Und ich halte das für einen sehr, sehr klugen Rat. Weil ich mag es genauso wenig, diese von dir angesprochene Schenkelklopferei, wie ich es auch nicht mag, so diesen, ich nenne es jetzt Kulturproselytismus.
5: Cool. Noch einmal, schönes also, Wort, aber ich kenne es nicht.
2: Ja, naja, dass die Stadt aufs Land zieht und der dummen Landbevölkerung erklärt und erzählt, wie Kultur denn zu funktionieren hat.
5: Kulturproselytismus.
2: Die Proselyten. Also der missionarische Eifer der sogenannten, also der selbsternannten Gebildeten. Ich mag beides nicht. Ja. Ich glaube ganz stark an den Begriff auch der Publikumsentwicklung. Das braucht Zeit. Und wir haben das erlebt bei den Zeller Sommerkonzerten. Wie gesagt haben, bei denen ich auch viele Jahre mitgearbeitet habe. Und da war auch die Frage, okay, wie können wir es schaffen, dass wir von einem Werkekanon, der sehr stark im 18. und also von der Wiener Klassik bis zur Romantik geht, also irgendwo in der zweiten Hälfte des 19. Jahrhunderts endet, ins 20. und vielleicht sogar ins 21. Jahrhundert überführen, dass wir unser Publikum aber mitnehmen, weil es macht ja keinen Sinn. Natürlich kann ich mich hinstellen und vier Konzerte machen mit Avo Pärt und Lucio Nono und John Cage im Hauptprogramm, nur dann bin ich beim vierten Konzert leer und kann sagen, die Leute sind einfach zu blöd und verstehen es nicht. Das kann ja nicht der Sinn der Übung sein. Der Sinn der Übung kann sein, dass man die Menschen langsam über die Jahre darauf hinführt. Ein Punkt, den wir gemacht haben, war ganz arg, ein ganz Mini-Punkt. Wir haben die Geburts- und Sterbedaten der Komponisten in Programmheften gestrichen. Dadurch haben wir den Menschen die Möglichkeit genommen, die diese Komponisten nicht kannten, von vornherein zu sagen, da steht geboren 1904 und gestorben 1950, das kann eh schon nichts sein.
5: Gefährliche Phase in der Klassik.
2: Ganz genau, ja. Ich sage das, da gehe ich gleich gar nicht hin, weil da haben es lauter Komponisten, aus dem 20. Jahrhundert gehe ich nicht hin, weg. Ja? Ich glaube auch, dass es auch unsere eigene Erfahrung ist, dass wir auf einmal uns kulturell unseren eigenen Geist schulen und entwickeln, dass wir auf einmal Dinge schätzen können, die wir 5 oder 10 Jahre vorher nicht so wahrnehmen konnten oder schätzen konnten. Ich sehe es nicht unähnlich wie beim Skifahren oder überhaupt beim Sport. Auf einmal gelingen dir Dinge, die dir 5, 6, 7 Jahre vorher noch völlig fremd waren, und auf einmal geht es. Aber das erfordert Übung, das erfordert Training und das erfordert auch jemanden, der einen sanft dabei begleitet. Und ich sehe die Kulturveranstaltenden schon auch in der Pflicht, das zu entwickeln. Weil da geht's ja, weil am Ende geht es ja um das Publikum. Aber man muss ihnen eben nicht nur geben, was sie wollen. Man kann sie auch fordern, man kann sie challengen, man kann sie entwickeln. Weil mit Frank Zappa habe ich begonnen als Zitat, es gibt auch ein wahnsinnig schönes Mario Andretti Zitat: Wenn du alles unter Kontrolle hast, dann fährst du nicht schnell genug.
5: Mario Andretti, muss man dazu sagen, ehemaliger Formel 1 Fahrer.
2: Weltmeister.
5: Lieber Johannes Schwanninger, wenn du sprichst von der Publikumsentwicklung, dann klingt das so, als ob man genau wüsste, wohin man etwas entwickeln möchte. Das Wesen von der Kultur, so wie ich das verstehe, ist ja auch, dass man in seiner Zeit lebt, über seine Zeit nachdenkt, sich Sachen anschaut, die einem vielleicht nicht so gut gefallen, und daraus dann eine Performance, sage ich jetzt einmal im weitesten Sinne, entwickelt. Ja, wenn man sich jetzt unsere Gegend anschaut, wir sind touristisch geprägt, also noch und nöcher. Also wir sind zu 95% eine touristische Region, und da fällt mir ein, was eben der Charlie Rabanza, der genannte, vor 30, 35 Jahren in Neukirchen gemacht hat. Der hat Felix Mitterer Stücke genommen und hat damals schon auch für einen Schock gesorgt, ja, weil das eben auch Stücke waren, die aus einem Tiroler Umfeld, auch von einer touristischen Kultur mit all ihren Widersprüchen gespielt haben, wie man mit Minderheiten umgeht und so weiter. Und wenn ich das jetzt, diesen Gedanken, weiterspiele, ja, ich werde nicht heute diese alten mittleren Stücke aufführen, sondern ich müsste mir eigentlich was überlegen, was wieder in unsere Zeit passt. Oder was wäre deine Erwartung sozusagen an Kulturschaffende im Pinzgau?
2: Ich glaube, du hast was Wesentliches gesagt. Dass Kultur natürlich die laufende Auseinandersetzung mit dem ist, was uns umgibt. Wobei, gerade das Theater, weil wir vorher beim Theater waren, der Peter Bleikner, es gibt von Peter Bleikner ein Frühwerk, und es heißt Iphigenia in Rauris. Es ist ein wunderbares Stück. Es ist auch eines meiner Wehmutstropfen, dass es mir nie gelungen ist, dass wir das inszenieren im Steinewirt. Wir haben Thomas Bernhard, der Deutsche Mittagstisch, gebracht als komplettes Guerillatheater. Aber die Iphigenia in Rauris nie. Ich glaube, die Stücke gibt es schon. Der alpine Tourismus in seiner geschichtlichen Entstehung ist gerade in kultureller Hinsicht ein extrem urbanes Phänomen. Das, was bei uns gebaut wurde, zu dem Zeitpunkt, als dann die Gisela-Bahn zwischen Salzburg und Wörgl fertiggestellt wurde, und der entlang sich ja die touristischen Hauptorte Bad Gastein, Zell am See, Kitzbühel entwickelt haben. Die Bauten, die wir dort zu dieser Zeit sehen, zur Gründerzeit, zu Ende des 19. Jahrhunderts, sind urbane Bauten. Ja? Auch die Kultur, die damals gebracht wurde, war urbane Kultur. Die Touristen des späten 19. und frühen 20. Jahrhunderts sind ja nicht in Zell am See oder in Bad Gastein zum Heimatabend gegangen, sondern in ein Mozart-, Beethoven- oder Lea-Konzert. Es gab in Zell am See auch, es hat wirtschaftlich nicht funktioniert, aber es gab den Versuch eines kleinen Opernhauses. Ja. Es gab dann sehr schnell auch in Zell am See, in Saalbach, in Mittersil, überall nach dem Zweiten Weltkrieg die Kinos. Die haben ja auch nicht nur Heimatfilme gespielt als irgendwelche österreichischen Produktionen aus den 50er Jahren.
5: Aber vorwiegend. Also die Kinos der damaligen Zeit als die Vorreiter der Kultur.
2: Naja, es ist dann schnell Hollywood gekommen. Gell? Tatsache ist, dass die österreichische Filmindustrie nach dem Zweiten Weltkrieg eine totale Nostalgie und Sensibilität propagiert haben. Das stimmt.
5: Und den Optimismus der Aufbaujahre.
2: Genau. Aber es ist schon so, dass die Kultur, die die Touristen in diesen Urlaubsorten vor 100, 120, 130 Jahren konsumierten, die Veranstaltung, die sie besuchten, eine urbane Kultur war. Die Idee dieser ländlichen Romantik und dieses ländlichen Lebensstils als touristisches Produkt ist eigentlich wirklich erst in den 60er und wahrscheinlich sogar erst in den 1970er Jahren entstanden und gab es vorher in dieser Form eigentlich nicht. Mhm. Ich glaube auch, dass das auch, und das ist natürlich der Punkt, wo das Problem auftauchte. Es taucht baukulturell aus, dass auf einmal ein Hotel ausschauen muss wie ein überdimensionierter Heustadel. Es taucht aus, dass wir aus lokalen Bräuchen, sage ich mal, Produkte entwickeln, ja, bei denen die Authentizität großteils oder schwer zu erhalten ist. Ja. Also das ist eigentlich ein späteres Problem.
5: Und es taucht auf, dass Massentourismus, also den wir heute haben, dass wir Gefahr laufen, dass Massentourismus Kultur definiert, beziehungsweise, dass wir uns gar nichts anderes trauen, das zu liefern, als was die lieben Gäste ja gerne hätten.
2: Beziehungsweise als das, was wir glauben, dass sie gerne hätten. Und ich glaube nämlich, dass es schon auch Beispiele gibt, wo das besser gelöst wurde. Wenn ich mir den Bregenzer Wald anschaue, rein architektonisch, ist dort, der Bregenzer Wald hat natürlich der Tourismus. Ja? Und was schätzen die Leute dort? Natürlich schätzen sie genau diese Art von zeitgenössischer Architektur, die dort seit Jahrzehnten praktiziert wird. Wie wir den Steinerwirt umbauten, war ganz klar, also ich werde nie den Tag vergessen, wie dann die Zeller Hoteliers kamen zu einer Hotelbesichtigung. Und die sind durchgegangen. Und sie waren zwar sehr nett und höflich, aber es war offensichtlich, dass jeder gedacht hat, das, was die beiden da gemacht haben, das wird keiner wollen auf der ganzen Welt, weil deswegen kommen die Menschen nicht zu uns. Die werden sie nur anschauen. Und das war auch gar nicht bösartig, aber es war in den Gesichtern abzulesen, dass das im Grunde die Denke waren.
5: Also was die architektonische Seite betrifft, also da bin ich in Pinzgau bodenloser Kulturpessimist, muss ich sagen, da werden wir die Wände nicht mehr schaffen, ein Rem Koolhaas in Zell am See gegen 1000 Imitationen von Mega-Heustadeln, ja, also das werden wir nicht mehr umkehren können. Ich möchte aber noch ein Beispiel nennen, wo dieses Zusammenspiel von Tourismus und Kultur hervorragend funktioniert, und das ist das Jazzfestival in Saalfelden, gewachsen aus einer Initiative von Enthusiasten, und das dann so groß geworden ist, dass man es wirklich erhalten musste, und wo damals der Landeshauptmann Haslauer den Tourismusverband gedrängt hat, mehr oder weniger, oder die Tourismusabteilung im Land, das muss man erhalten, und mittlerweile im Zusammenspiel von Daniela Neumeier und von Mario Steidl funktioniert das hervorragend. Ja. Aber ich erinnere mich auch, dass Reini Tritscher, begnadeter Theatermacher, auf einer Podiumsveranstaltung davor gewarnt hat, eben sich vom Tourismus nicht so viel zu erwarten an Unterstützung, ja, weil der Tourismus ja sozusagen nur sehr eingeschränkte Sachen unterstützen wird. Also er wird keine Elfriede Jelinek in den Alpen im Hotel aufführen.
2: Warum funktioniert das Jazzfestival so wahnsinnig gut? Ich glaube, weil sich die handelnden Personen wirklich auf ihre Kernkompetenzen konzentrieren und ein gegenseitiges Vertrauen in ihre Partner haben. Die künstlerische Leitung weiß, dass sie ihre Entscheidungen treffen kann, ja, Und die touristische Abteilung macht sich über die Vermarktung und vor allem, sagen wir, über die Kommunikation Gedanken. Ja? Die Touristiker in Österreich mögen von ihrem eigenen Produkt, die einen mehr, die anderen weniger, Ahnung haben. Sie mögen auch in alte Klischees verfallen. Aber eines, was jeder Touristiker in Österreich kann, ist kommunizieren. Also sie wissen, wie man Menschen erreicht, wie man sie anspricht, über welche Kanäle erwische ich sie, wie viel Geld brauche ich, dass sie sich beginnen, für etwas zu interessieren. Ja, so. Das ist etwas, was viele Kulturschaffenden eigentlich sich nie professionell gelernt haben, weil das ja auch eine eigene, das ist auch gar kein Vorwurf, weil das eine eigene Wissenschaft ist. Aber die wissen, wie man ein Programm entwickelt, wie man ein Publikum, wenn es mal da ist, bindet, wie man es aufbaut, wie man Menschen auch eine gute Zeit macht, ohne dass sie banal ist und verflacht. Ja? Also wo es funktioniert, funktioniert es gut. Wir reden hier auch bei dieser Frage der Kooperationen zwischen Kunst, Kultur und Wirtschaft. Das haben wir ja nicht nur im Tourismus. Das haben wir, sobald irgendein Automobilkonzern als Sponsor von einem Stadtteilenturnier auftritt, haben wir das ja auch. Also was da einfach wesentlich ist, ist auch die Frage des Mission Alignments. Dass die Partner ähnliche Wertevorstellungen haben und ein ähnliches Verständnis zu gewissen Kernpunkten haben, die einfach, die, wenn sie gebrochen werden, einfach die Partnerschaft verunmöglichen. Ich glaube, dass hier in der Vergangenheit, gerade aufgrund dieser angesprochenen 70er,

0: Tirol zu verstehen und sich auch Gedanken zu machen, welche Rolle die Kultur in der, und natürlich ist es auch eine Markendiskussion, ja, spielen kann und spielen soll, aber auch so, dass es so gemacht wird, dass die Kulturschaffenden ihre künstlerische Autonomie und Freiheit behalten, weil man denen eben auch vertraut, dass sie, wie wir am Anfang gesagt haben, nicht einfach nur aus Jux und Dollerei die Leute vor den Kopf stoßt, sondern dass es auch eine gewisse Programmatik beinhaltet. Ist das schwierig? Das ist wahnsinnig schwierig. Aber ich glaube tatsächlich, dass es wesentlich ist oder dass es schade wäre, die auch diese Chance zu vergeben. Wir reden immer davon, dass Kultur gerade in Salzburg so ein wichtiger Teil unserer Identität und unseres Selbstverständnisses ist. Und gleichzeitig reden wir immer von der Authentizität, auch von Produkten, von Marken, von Unternehmen. Ja, wie kann bitte die Kommunikation der Marke Salzburg gelingen, wenn wir etwas, was wir als wesentlichen Teil unserer selbst verstehen, nicht Teil davon ist?
1: Und da haben wir so. Ich will jetzt nicht das Wort Produkte in den Mund nehmen, aber wir haben kulturelles Schaffen auch in Pinzgau, zwar nicht an so vielen Orten, ja, aber wir haben Saalfelden genannt und du hast auch schon genannt, zum Beispiel den Taurisker Kulturverein in Neukirchen am Großvenediger, wo es geht von der Literaturwoche bis zum regionalen Wirtschaften, philosophisch unterfüttert mit den Gedanken von Leopold Kohr. Also da gibt es ja natürlich was. Und funktionieren tut das Ganze dann, wenn sich dann auch noch Köpfe aus Tourismus und Köpfe aus dem kulturellen gut treffen können. Also das hat im Falle von Salfeten-Leogang mit Mario Steidl und der Daniela Neumeier sehr gut funktioniert, aber ist keine Selbstverständlichkeit. Lieber Johannes Schwanninger, wir kommen so ein bisschen, um in der Formel-1-Sprache zu bleiben, in die Schlusskurve und wir haben noch nicht gesprochen über das Kulturfestival Supergau. Ja, das hat vielen Leuten total gefallen, ja, man hat das gesehen. Also da gab es von Kaprun aufwärts, sage ich mal, bis Richtung Grimmel an vielen Orten Installationen. Da gab es Vernissagen, Performances, Lichtinstallationen. Da wurde der Klimawandel thematisiert, das Wohnen des 21. oder 22. Jahrhunderts. Ja, also sehr großes Programm, ein Programm, bei dem es aber auch einiges an Kritik gab, weil die Kunstschaffenden eben von außen gekommen sind. Ja, ich weiß, dass die Festivalleitung sehr, sehr viel kommuniziert hat in die Gemeinden rein und so weiter. Aber wie gesagt, ein Vorwurf war das, was du vorher mit einem so tollen Wort genannt hast, also eine Art von Missionierung. Da kommen die aus der Stadt oder aus dem Ausland und zeigen uns jetzt, was Kultur ist. Ich persönlich teile diese Kritik nicht, aber man muss sie doch ernst nehmen.
0: Man muss sie sehr ernst nehmen. Ich glaube auch, dass bei Supergau schon ein ganz starkes Bemühen da war, dass die Künstlerinnen und Künstler auch vor Ort diese Arbeiten erst konzipiert und erarbeitet haben. Das ist ein wesentlicher Unterschied zum Beispiel zur europäischen Kulturhauptstadt in Bad Ischl, wo einfach wer kommt von außen, hinkommt und einfach eine Performance abliefert. Das war ja beim Supergau, weil ich weiß, nicht so, sondern da wurde wirklich geschaut, dass die Künstlerinnen und Künstler einfach vor Ort waren, auch mit den Leuten geredet haben, sich auch überlegt haben, wo ist jetzt wirklich der gute Standort, in einen Dialog getreten sind. So, und das ist natürlich etwas, das leicht an der öffentlichen Wahrnehmung vorbeigeht, weil das Endprodukt ist dann eben die Lichtinstallation im Feld, dass diese Installation 2, 3 Wochen vorangegangen sind, wo das Künstlerkollektiv bereits da war, auch wo gewohnt hat, vielleicht in irgendeiner Ferienwohnung auf einem Bauernhof, auch mit den Menschen dort sich auch aktiv auseinandergesetzt haben. Das geht dann oft leider unter, weil es auch im Endergebnis nicht

0: mehr unterscheidbar ist. Da steht dann die Installation. Ja. Ich glaube, dass gerade der Super-GAU eigentlich ein Beispiel ist, wo man sich dieser Problematik sehr, sehr stark und ausgeprägt bewusst ist und auch versucht, dem entgegenzuwirken. Viel schwieriger ist die Frage, was von diesen Festivals am Ende bleibt. Ja, und ich glaube, dass man da auch einfach vertrauen muss, dass das in Menschen schon auch etwas auslöst. Ich kann nur aus meiner eigenen Lebenserfahrung berichten, für mich hat die Galerie im Rathaus eine Welt geöffnet, zu der ich sonst nicht Zugang gehabt hätte. Und noch heute, fast 35 Jahre später, hängt das Bild von Bernd Koller, das ich mir von meiner Mutter zur Matura gewünscht habe und von dem sie letztens wieder gesagt hat, sie weiß bis heute nicht, was ich daran finde, bei mir in der Wohnung, und ich erfreue mich jeden Tag daran.
1: Schönes Beispiel. Beim Super-GAU, da weiß ich, dass sich die Leiterin, die Kuratorin, also Tina Heine, sehr darum bemüht hat, dass die Leute auch in einer Aufwärmphase einmal ein Jahr davor kommen, dass sie mit den Leuten hier in Kontakt kommen, dass sie, wie du gesagt hast, ihre Projekte hier entwickeln. Was man sich natürlich schon hätte vorstellen können, wäre eine bessere Verschränkung, eine Einbindung von lokalen Kulturschaffenden. Ja, und da kommen wir möglicherweise in eine Art Qualitätsdiskussion. Ja, also die Leute, die da gekommen sind, das waren junge, aber anerkannte Künstlerinnen, die da schon Großes auf die Beine gestellt haben. Und natürlich wünscht man sich auf der anderen Seite, dass die kleine Kulturinitiative doch da auch in irgendeiner Form beteiligt ist, und denen wird dann durch die Blume gesagt, naja, ihr seid aber leider nicht gut genug. Jetzt wird der Super-GAU so schnell nicht mehr im Pinzgau Station machen, der wird dann das nächste Mal im Tennengau sein. Aber wenn man sich vorstellt, wie bringe ich anerkannte, großartige Kulturschaffende von auswärts möglicherweise mit Leuten von hier zusammen, wenn man sich so ein Projekt einmal andenkt, wie könnte das gehen?
0: Also zum Ersten, der Call für Super-GAU war ein Open Call. Das heißt, es konnte sich ja jede Künstlerin, jeder Künstler, jedes Kollektiv bewerben, egal. Also es war ja nicht in den Ausschreibungsmodalitäten gesagt, aber bitte aus dem Pinzgau dürft ihr nicht sein. Und wenn ihr euch aus dem Pinzgau seid und bewerbt, dann nehmen wir euch sowieso nicht. Ja? Ich glaube, dass das auch ein fairer Zugang ist, dass sich alle bewerben können, aber dass man nicht so eine Art Pinzgauer Quote oder einheimischen Quote, nennen wir es so, hat. Ich sehe das skeptisch. Ja, ich verstehe die Idee dahinter, aber ich glaube, dass die einheimischen Künstlerinnen und Künstler, die können sich bewerben, die können mitmachen, die werden ja in der Jury nicht besser oder schlechter gestellt. Es ist ja nicht nur eine Qualitätsdiskussion, es ist ja auch eine des kuratorischen Konzepts. Es gibt ja auch bei dieser Bewerbungsphase Arbeiten, die abgelehnt werden, nicht weil sie schlecht sind, sondern weil sie zu teuer sind, in dem Budget nicht Platz haben oder einfach in der kuratorischen Programmatik keinen Platz finden, obwohl diese Arbeiten total ihre Berechtigung haben. Jetzt müsste ich noch, wenn ich die Logik der einheimischen Quote befolge, eigentlich auf einmal Projekte zulassen, die das kuratorische Gesamtkonzept völlig verwässern und nichts damit zu tun haben und dann erst recht wie eine Art so Oddball in dem Ganzen wirken und dann auf einmal die Menschen, die Besucherinnen, das Publikum ist ja schlau, ja, auch schlau ist, auf einmal sagt, naja, Entschuldigung, die haben es aber auch nur genommen, weil es aus dem Pinzgau ist. Und damit, glaube ich, würde man auch den Künstlerinnen und Künstlern vor Ort keinen Gefallen tun, weil der Quoten-Local, das möchte dann auch keiner sein. Und die Bewerbung steht allen offen. Ich glaube echt, dass es Super-GAU eigentlich, und wie du gesagt hast, diesen Dialog sehr versucht hat, im Voraus zu fördern, und dadurch, dass es ein Open Call ist, eigentlich es sich um ein sehr, sehr faires Auswahlverfahren handelt.
1: Mhm. die einheimischen Quote für Künstler und Künstlerinnen, das wäre ein schönes Thema für die Bühne vielleicht. Also da liegt wirklich viel Stoff für Amüsement drinnen. Aber wir wissen, Kultur muss sich entwickeln, Kultur braucht Platz und Kultur reflektiert auch die Welt, in der sie lebt. Lieber Johannes Schwanninger, das war ein total spannender Besuch heute bei uns im Studio. Vielleicht kannst du auch einige Gedanken, die du hier geäußert hast, wieder mit in den Landeskulturbeirat nehmen und beim nächsten Mal, wenn wir uns wieder treffen, wir treffen uns sicher wieder, dann berichtest du uns, wie das angekommen ist.
0: Ich würde mich sehr freuen. Ich danke wirklich sehr, sehr für diese Einladung und dieses ganz, ganz wunderbare Gespräch. Bitte um Entschuldigung für meine langen Antworten. Es ist ein Übel, das ich, mit dem ich seit Jahren nicht zu Rande komme. Ja? Na, vielen herzlichen Dank, lieber Georg Wimmer, dass ich da sein durfte. Jederzeit komme ich gerne. Ich habe dir von meiner großen Affinität zum Medium Radio bereits erzählt. Also das Radiostudio ist schon ein Ort, in dem ich mich besonders wohlfühle.
1: Alles klar, am Mikrofon war Georg Wimmer. Auf Wiederhören.
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7: Hallo und herzlich willkommen zu einer neuen Ausgabe der Werkspost, dem regionalpolitischen Podcast der Radiofabrik. Der Sommer ist in Salzburg angekommen. Bereits die erste Hitzewelle des Jahres wurde überstanden. Abkühlung finden viele in den Seen oder Freibädern Salzburgs. Andere entweichen der Hitze mit einem Gletscherbesuch in den Salzburger Alpen. Sogar Skifahren konnte man in den Sommermonaten bis zum Jahr 2007 am Kitzsteinhorn in Kaprun. Bis 2023 ging das zumindest noch in den frühen Sommermonaten. Seit 3 Jahren aber ist Schluss. Warum? Es ist zu warm. Die Gletscher schmelzen schneller, als sie wachsen können. In ein paar Jahrzehnten ist nicht nur Skifahren keine Option mehr, man wird sie sich auch nicht mehr anschauen können. Die Gletscher werden in ganz Österreich vollständig verschwunden sein. Was passiert dann mit dem Tourismus? Wer kümmert sich um die ökonomischen und ökologischen Folgen? Und wird der Klimawandel in Salzburg überhaupt ernst genommen? Genau darüber spreche ich, Lukas Oberauer, heute mit Frau Magister Martina Berthold, Clubobfrau der Grünen in Salzburg und Universitätsprofessor Bernhard Salcher aus dem Fachbereich der Umwelt und Biodiversität der Universität Salzburg. Hallo, ja, schön, dass ihr heute beide hier seid und mit mir über das Gletscherschmelzen sprecht.
5: Danke für die Einladung.
8: Danke für die Einladung.
7: Herr Professor Salcher, vielleicht können Sie mir erklären, Sie erforschen die Gletscher und somit auch die Geschichte der Gletscher und die Veränderungen, die damit einhergehen. Was zeigen denn die aktuellen Daten? In welchem Tempo schmelzen die Gletscher davon und warum genau schmelzen sie weg?
8: Ja, also ich erforsche eigentlich das Gletscherschmelzen und auch wieder das Gletscherwachsen eigentlich über einen längeren Zeitraum, tatsächlich über die letzten 1 Million Jahre. Und deswegen ist es auch so interessant, diesen Bezug und vor allem diese Geschwindigkeit eigentlich zu sehen. Vor allem in den letzten 10.000 Jahren zu sehen, da hat man relativ gute Daten. Die Gletscherschmelze ist sicher exorbitant schnell. Das hängt natürlich mit dem menschengemachten Klimawandel zusammen. Wie Sie schon richtig gesagt haben, wir werden in den Alpen, zumindest in den Ostalpen, in Bälde in wenigen Jahrzehnten wahrscheinlich keine Gletscher mehr haben. Selbst wenn wir jetzt sehr, sehr rasch auf sozusagen Treibhausgase emittieren, verzichten würden, das ist eigentlich so gut wie eingeloggt. Das, was wir jetzt sehen, ist eigentlich, die Gletscher sind sozusagen noch da, weil sie träge sind. Ja? Aber sie sind, würden wir sozusagen die Alpen, die Ostalpen eisfrei sein, würden praktisch jetzt keine neuen Gletscher mehr entstehen. Man kann das eigentlich sehr schön sehen, wenn sie in die Sommer in die Berge gehen, dann ist der Schnee eigentlich nicht mehr vorhanden. Also gerade jetzt kam die Meldung von der Geosphere Austria, der Sonnenblick, nicht der hohe Sonnenblick, der ja das längste Observatorium ist oder das zweitlängste der Alpen, hat jetzt den zweitfrühesten schneefreien Tag gemeldet, im Jahr sozusagen. Also jetzt schon ist eigentlich der Schnee auf dem Gletscher weg. Und dieser Schnee, der ist so wichtig, dass er den Sommer überlebt, damit sich daraus wieder Eis bilden kann.
7: Wenn es jetzt den menschengemachten Klimawandel nicht geben würde, in welcher Phase wären wir dann aktuell? Also würden die Gletscher wachsen oder würden sie ohnehin schmelzen? Und der menschengemachte Klimawandel beschleunigt das nur?
8: Das ist eine sehr, sehr, finde ich, interessante Frage, weil man das oft zu wenig beachtet vielleicht. Grundsätzlich müssen wir sagen, und das muss man immer wieder sich vor Augen halten, wir befinden uns eigentlich in einer Eiszeitphase, ja? Sozusagen in einer Ice Horse Earth, könnte man sagen. Ja? Das heißt, eigentlich sind unsere Lebewesen, Organismen, unsere Ökosysteme, gerade auf der Nordhemisphäre, sehr angepasst auf eigentlich Temperaturen, die so sind wie eigentlich nicht mehr heute und kälter. Ja? Und wir, diese lange Ice-House-Earth-Phase, das gab es immer wieder in der Erdgeschichte sozusagen, die sind typischerweise schwankt. Das heißt, man hat große Vergletscherung, das letzte Mal 20.000 Jahre, die alten war Salzburg einige hundert Meter unter Eis. Und dann hat man eigentlich relativ kurze Warmzeiten, die dauern so 10.000, 15.000 Jahre. Und so wie jetzt auch, unsere letzte Warmzeit hat ungefähr vor 10.000, 11.000 Jahren begonnen und würde sich eigentlich, und jetzt komme ich auf Ihre Frage zurück, wieder dem Ende zuneigen. Das heißt, es würde langsam eigentlich wieder kühler werden, über viele 10.000 Jahre, bis wir wieder sozusagen ein Maximum hätten an Kälte und wieder Gletscher sozusagen bis weit über Salzburg nach Oberösterreich sozusagen vorstoßen würden. Sozusagen. Also ja, eigentlich wären wir jetzt langsam wieder in eine kälter werdende Phase, würden wir eintreten. Ja.
7: Wie kann man sich da die Arbeit konkret vorstellen? Also wie läuft so ein Gletschermessverfahren ab?
8: Das würde ich sagen, das hat sozusagen unterschiedliche Komponenten. Also zum einen gibt es natürlich die direkten Messungen, das heißt, die gibt es natürlich gerade in den Alpen sehr lange schon. Da weiß man eigentlich schon seit 1850, das war eigentlich so um diese Zeit, wo auch schon der Alpinismus begonnen hat, frühes 19. Jahrhundert, 1850, da gab es viele Gemälde, viele Bilder. Da haben eigentlich schon die Alpenvereine begonnen, dann das aufzuzeichnen. Da weiß man eigentlich schon sehr genau, wie die Gletscher sich entwickelt haben. Und man kann sagen, dass 1850 der Gletscherstand auch so ziemlich der größte Gletschervolumen oder ähnliches Gletschervolumen war. Die letzten 10.000 Jahre sozusagen hat es eigentlich keins gegeben, das größer war. Ja? Und woher weiß ich das, ja, dass es die letzten 10.000 Jahre nicht größer war? Das ist dann wiederum nicht mehr so hochauflösend, sodass ich jährliche Veränderungen sehen kann, wie seit 1850, sondern das geht eigentlich über Datierungen von Resten von Gletschern sozusagen. Das heißt, dort, wo ein Gletscher vorgestoßen ist, hinterlässt eine Spur, eine Moräne. Vielleicht kennt man das noch aus der Schule, eine Endmoräne, einen Wall. Und wenn er sich von dort zurückzieht, dann weiß man, okay, da war er ja mal und diesen Wall, den kann man halbwegs gut, sagen wir mal, datieren sozusagen. Das wäre zum Beispiel eine Möglichkeit, um Gletscherstände zu datieren. Andere Möglichkeiten, um zu sagen, okay, da war mal kein Gletscher zum Beispiel, wo heute immer noch einer ist, und das ist auch ganz wichtig, gerade für die Klimawandelleugner ein bisschen, ist, wenn man Holz findet, ja, auf der Pasterze oder Moorboden, wenn man Holz findet auch, oder im großen Talgletscher, Mortaratschgletscher zum Beispiel in der Schweiz, ein sehr großer Gletscher, oder eben auf der Pasterze, hat es immer wieder Hölzer oder Torfreste freigelegt. Und die kann man gut datieren, mit 14, sehr genau datieren. Und dann kommt raus, 8.000, 6.000 Jahre vor heute. Und dann gab es viele Leute, die dann sagen, hey, da war ja schon mal eisfrei, wo heute gerade ist eisfrei geworden ist. Und sagen, es war ja damals schon so warm wie heute. Und das ist eine ganz trügerische Schlussfolgerung, die man auf keinen Fall machen darf, weil sozusagen, ich vergleiche das immer, die Gletscher heute sind ein bisschen wie, wenn ich einen Eiswürfel in einem 180 Grad Backofen stelle. Ja, sie sind einfach noch da, weil sie so träge sind. Aber das, die Umgebung, das Environment, die Umweltbedingungen für den Gletscher sind längst nicht mehr gegeben, sozusagen.
7: Mittlerweile haben wir seit 1850, haben Sie gesagt, dass jetzt die Messung viel, viel genauer ist. Mhm. Können Sie vielleicht auch Zahlen sagen, wie schaut es dann aus? Also wie stark schmelzen die Gletscher in Salzburg? Gibt es da irgendwie einen Masseverlust, den
8: man
7: irgendwie...
8: Ja, also es gibt jetzt mehr, was man sehr lange macht, schon eben sind die Gletschermessreihen. Das heißt, ich schaue einfach, wie stark es zurückweicht. Das kann man ungefähr vielleicht auf den Volumen schließen, aber nicht so genau. Diese Volumensmessungen, die passieren an einigen Gletschern jetzt schon auch noch nicht so lange, dass man sagt, okay, wie viel verliert denn der Gletscher an Dicke? Ja? Also wie gesagt, die Längenänderungen, die kennt man, macht man schon sehr lange. Seit 19. Jahrhundert sozusagen hat man damit begonnen, beziehungsweise kann man sie gut rekonstruieren aus Gemälden, aus Fotos und so weiter. Die Gletschermächtigkeiten weniger gut, aber die kennt man in den letzten Jahren, wird das auch genauer gemacht und man kann jetzt mittlerweile auch mal, macht man das jetzt mit Radardrohnen, dass man schaut, wie viel mächtig der Gletscher noch ist. Es geht sehr gut, dass man die Gletscherdicke wirklich messt. Und wenn Sie heute Zahlen haben wollen, dann ist es eigentlich wirklich dramatisch. So die größten Alpengletscher, Salzburg hat Zungengletscher, wenn man es wirklich auf Salzburg gesehen, ist der größte Gletscher wahrscheinlich das Untersulzbachkäse, wahrscheinlich der letzte Gletscher, der wirklich so in den Talboden reicht und nicht irgendwo am Hang klebt. Der hat so Masse, also Längenverluste, so in der Größenordnung von, ich sage jetzt mal, 20, 40 Meter in der Größenordnung, und das hat deutlich zugenommen. Ja. Bei der Zunge kann man das schön messen und viele Gletscher zerfallen regelrecht in Teile. Also wenn man sich sozusagen im Sonnenblick, den ich vorher angesprochen habe, der zerfällt wirklich der Gletscher in mehrere Fragmente sozusagen. Ich weiß nicht, ob man da noch von Gletscher eigentlich sprechen kann sozusagen. Fließt zwar noch, aber ist eigentlich, bekommt überhaupt keine Nahrung mehr ab. Ja. Das ist schon ein bisschen schwieriger zu messen. Mhm. Aber so die Beträge, größere Gletscher gehen so in die Zehnermeter mittlerweile, kleinere Gletscher Meter. Aber es hat auf jeden Fall deutlich zugenommen, das merkt man, ich verfolge auch die Gletscherberichte eigentlich seit den 90er Jahren regelmäßig, und da sieht man eigentlich sehr deutlich, dass das stark zugenommen hat.
7: Ja, sehr spannend. Jetzt haben wir schon mal einiges gehört über das, wie es aktuell aussieht mit den Gletschern und wie sich die entwickelt haben. Frau Magister Berthold, jetzt zu Ihnen vielleicht, was bekommen Sie von den Menschen mit? Wie geht es zum Beispiel den BergbäuerInnen, den Menschen, die im Tourismus arbeiten, die davon profitieren, und den von Gletscherschwund sehr stark betroffenen Gemeinden? Haben Sie da irgendwas mitbekommen in den vergangenen Jahren?
5: Also stark ist bei dem Thema die Landwirtschaft betroffen, weil natürlich weniger Gletscher hast, weniger Wasser, das gespeichert ist, mehr Gefahren durch Hochwasser, wenn einfach viel Regen runterkommt. Also da verändert sich wirklich alles. Und das betrifft vor allem die Bergbauern und Bergbäuerinnen, aber die Landwirtschaft generell. Und der Tourismus, der alpine Tourismus, der auf alle Fälle. Also das Wege müssen verlegt werden, wenn der Gletscher nicht mehr da ist. Es wird gefährlicher, es wird brüchiger. Ich bin selber sehr intensiv in den Bergen unterwegs. Also auf das muss man sich einstellen. Man kann nicht mehr so, wie es halt vor 10, 20, 30, 40 Jahren gewesen ist, damit umgehen. Und ich selber war vor 25 Jahren sozusagen das letzte Mal, unter Anführungszeichen, bei der Pasterze. Und es war damals schon so erschütternd, wenn man vom Glocknerhaus runtergeht und wirklich Schritt für Schritt sieht, wie er sich zurückgezogen hat, der Gletscher. Und die Pasterze hat sich jetzt ja meterweise oder vielleicht sogar kilometerweise zurückgezogen. Also das ist wirklich erschütternd und das zeigt einfach, dass wir da nicht gut unterwegs sind, was den Klimaschutz betrifft. Und Klimaschutz ist ja auch nicht Selbstzweck oder weil es uns jetzt um irgendeine schöne Landschaft geht, sondern das heißt, wir müssen schauen, dass wir als Menschen auch noch gut leben können in der Zukunft, die kommenden Generationen. Und da braucht es einfach mehr Bewusstsein, mehr Andocken. Und eine berührende Geschichte vielleicht noch, mein Neffe hat letztes Jahr, war am Dachstein unterwegs und ist heimgekommen und hat erzählt, ich habe den Dachsteingletscher berührt. Ja? Und ich meine, da ist mir wirklich kalt runtergelaufen über den Rücken, sozusagen, wenn ein junger Mensch sagt, boah, ich habe da noch hingegriffen und wer weiß, wie lange der noch da ist. Mhm. Also da sieht man auch, welche Verantwortung wir haben, die wir in Entscheidungspositionen sind, da anzupacken und zu schauen, dass wir einfach mehr Klimaschutz machen.
7: Haben Sie eine konkrete Vorstellung oder konkrete Zahlen, was die Kosten für den Gletscherschwund für das Land Salzburg bedeuten? Beziehungsweise gibt es bereits jetzt Kosten? Ich meine, immerhin zum Beispiel verzeichnete das Gletscherskigebiet in Kaprun in den vergangenen Jahren ja Rekordumsätze. Also da läuft es noch eigentlich. Gibt es da konkrete Zahlen, irgendwelche Schätzungen oder Studien?
5: Also generell kann ich jetzt für Salzburg nicht sagen, was der Gletscherschwund an sich sozusagen für Kosten verursacht. Aber das gesamte Versäumnis im Klimaschutz, das verursacht massive Kosten. Und im Jahr 2025 hat alleine das Land Salzburg 6,4 Millionen Euro an Förderungen für Schäden durch Starkregen, durch Hochwasser, Vermurungen ausgezahlt. Das heißt, das geht wirklich ins Geld. Und österreichweit sind es 2 Milliarden Euro, die wetter- und klimabedingte Schäden einfach ausmachen. Das heißt, ein Nichthandeln oder zu wenig Handeln wird teuer und das zahlen alle Steuerzahler und Steuerzahlerinnen. Und vor allem, schon gesagt, also es geht an die Substanz der Menschen, die in unserem Land auch leben. Wir merken es jetzt, also die Hitzewelle, das bringt schon mehr Umdenken wieder. Es ist jetzt gerade, ich glaube, heute sozusagen eine Information rausgekommen, wie sehr die letzte Hitzewelle die Menschen wieder zu Umdenken gebracht hat und sie wieder anerkennen, okay, da ist wirklich ein menschgemachter Klimawandel da oder die Klimakrise ist real. Also so Klimawandelleugner, die wären schon weniger. Aber da gibt es auch, die sagen, ja, das ist halt ein Sommer wie damals und man soll sich nicht so anstellen, das ist doch angenehm warm. Und das angenehme Warme ist für Menschen, die älter sind, für kranke Menschen, für Kleinkinder gesundheitsgefährdend. Also das ist nicht ein netter Sommer und ich sitze mich halt auf Eis oder ich gehe zum Sommerfest, sondern das heißt wirklich, beim Arbeitsplatz wird es für manche schwierig, in den Schulklassen, in den Kindergärten. Menschen leben in überhitzten Wohnungen, können sich Außenjalousien nicht leisten. Also wir haben bei dem ganzen Thema der Klimakrise einen ganz starken sozialen Aspekt drinnen. Menschen mit viel Geld können sich besser richten, leisten sich halt Klimageräte, fliegen halt in den Norden. Menschen mit wenig Geld, die leiden. Und wenn man so sagt, die Gletscher schmelzen dahin und herunten sozusagen zerfließen die Menschen, weil es einfach mit der Hitze einfach zu viel ist für den menschlichen Körper.
7: Sie haben schon gerade gesagt, dass die Allgemeinheit das am Ende stemmen muss und das sind die, die betroffen sind. Wer ist aber auf der anderen Seite jetzt politisch dafür am meisten verantwortlich? Also wo ist der größte Handlungsspielraum, wenn es um Klimaschutz geht? Ist es einfach der Bund, der da Sachen entscheiden muss? Haben die Länder auch viel Entscheidungskraft oder vielleicht sogar auch die Gemeinden? Wie ist das aufgebaut?
5: Also das darf niemanden kalt lassen. Auf jeder politischen Ebene müssen wir anpacken. In den Gemeinden geht es darum, Klimawandelanpassung zu machen, dass die Menschen vor Muren, vor Hochwasser geschützt werden, dass es kühle Räume gibt für Menschen, dass Bäume gepflanzt werden. Also ich sage es nur mal, Bäume, Bäume, Bäume. Der Schatten der Bäume ist so wichtig für unsere, nicht nur, weil es behaglich ist und schön grün ist, sondern das senkt einfach die Temperaturen. Das ist das, was Gemeinden machen können. Auf der Landesebene schaut es derzeit sehr traurig aus. Da hätten wir viele Möglichkeiten. Es wurde aber das Klimabudget um mehr als die Hälfte gekürzt. Es sind Personalressourcen abgezogen worden. Es sind ganz wichtige Maßnahmen, wie zum Beispiel die Sanierungsförderung, die wirklich die Menschen unterstützt, dass sie niedrigere Energiekosten haben, dass sie rauskommen aus Öl und Gas. Die ist gestrichen worden, gestoppt worden, gibt es nicht mehr. Es wird der Naturschutz geschwächt und der Naturschutz und der Klimaschutz, die hängen zusammen. Wir haben eine Zwillingskrise. Also es geht nicht nur darum, dass es immer heißer wird, sondern wir haben auch Artensterben und das beschleunigt sich dann untereinander. Und da wird wirklich reingefahren mit dem Vorschlaghammer. Das ist etwas, was gerade die Menschen, die jetzt unter der Hitze leiden oder unter dem Hochwasser leiden, wirklich fast ein Schlag ins Gesicht für die Leute, wie da Politik gemacht wird. Und natürlich hat man auf der Bundesebene auch einen großen Hebel. Da wird aktuell aber eher mehr Geld ausgegeben für große Autobahnen durch Naturschutzgebiete. Also auch da ist die Politik derzeit nicht unbedingt klimaschützend unterwegs. Und ein Hebel ist auch auf europäischer Ebene. Da gibt es immer wieder mal mutige Entscheidungen, wie das Renaturierungsgesetz, das wir haben, das auch sich auswirkt auf alle Mitgliedstaaten, ein wichtiges Thema. Aber gleichzeitig werden da jetzt sogenannte Omnibusse gestartet, das heißt wichtige Vorgaben Schritt für Schritt zeitlich hinausgezögert, verlängert, Verbrenner aus, na, machen wir es doch nicht gleich. Also auf jeder Ebene gibt es Möglichkeiten anzupacken und auf jeder politischen Ebene gibt es leider auch Möglichkeiten, das Ganze abzubremsen.
7: Heute spreche ich, Lukas Oberauer, gemeinsam mit der Landestagsabgeordneten der Grünen, Frau Magister Berthold, und Universitätsprofessor Bernhard Salcher aus dem Fachbereich der Umwelt- und Biodiversität der Universität Salzburg über das Gletscherschmelzen. Eine Sache, die jetzt schon auch öfter gesagt worden ist, sind die Moränen oder auch die Muren und so weiter und so fort, also eben Sachen, die jetzt viel mehr auftreten, wo die Gletscher schmelzen. Was hat der Permafrost damit zu tun und warum versteht man Gletscher als Wasserspeicher?
8: Das Problem des Permafrostes ist, dass er sozusagen, dass man sehr gut kennt aus Laboruntersuchungen, dass das Eis im Fels den ganzen Fels stabilisiert. Dort, wo Gletscher waren, gerade im Hochgebirge vor nicht allzu langer Zeit, auch geologisch gesehen, ist der Fels generell brüchig, ist aufgelockert, hat viele Klüfte und oft steil, übersteilt worden vom Gletscher. Und diese Klüfte im Zusammenhang mit der Steilheit der Flanken, die sind natürlich anfällig für gravitative Massenbewegungen und das Eis stabilisiert das sozusagen. Ja. Also das heißt, ein Fels, in dem, wenn die Klüfte sozusagen mit Eis gefüllt sind, hält der Fels besser zusammen. Auch der Fels selber als Gestein wird stabiler sozusagen. Das heißt, dieser Permafrostverlust macht uns eigentlich sehr zu schaffen in der Infrastruktur, weil es auch Thema ist Tourismus, Infrastruktur für Hütten, für Wegebau, also für touristische Infrastruktur. Ist natürlich bei uns auch ganz massiv betroffen und natürlich auch dann im Zusammenhang mit den Zunahme an Starkniederschlagsereignissen durch die Erwärmung, nicht? Wir haben einfach mehr Extremwetterereignisse, das heißt, wir haben mehr Material, das vielleicht nicht unbedingt jetzt gerade auf den Weg fällt, sondern irgendwo oben in sozusagen zusammengeschwappt wird, könnte man sagen, und dann bei einem Murgangereignis hinuntertransportiert werden. Mehr Lockergestein fällt an, das dann bei einem Extremwetterereignis in das Tal sozusagen weiter transportiert wird. Ja. Gletscher sind in den Ostalpen natürlich noch da, mehr oder weniger groß, aber sie sind für Kraftwerke mit Sicherheit eine gewisse Versorgung an Wasser, aber sie sind jetzt nicht so, dass man jetzt sagt, kritisch unbedingt, dass man jetzt das Wasser durch das Fehlen des Gletschers ausgehen würde. Es sind dann eher die Verteilung der Niederschläge, die einfach nicht nachlassen. Es wird einfach trockener, die Niederschläge kommen zwar vielleicht im Durchschnitt sind sie vielleicht die Niederschlagswerte ähnlich, aber sie kommen halt massiver zu punktuell sozusagen, sind nicht mehr ausgeglichen. Ja. Das ist das eher das Problem. Ja.
7: Was sind dann konkrete Kosten, die daraus entstehen? Weil es muss dann ja auch irgendwie zum Beispiel vor Muren geschützt werden. Richtig. Und so weiter und so fort. Was genau muss gemacht werden, damit man sie bestmöglichst darauf vorbereitet, um Gebäude, Menschen zu schützen?
8: Das sieht man eigentlich eh, dass es momentan passiert, wenn Sie denken an die Berichte, die jetzt Adlersuche zum Beispiel, die höchste Hütte Österreichs, also sind so enorme Kosten, weil natürlich die Verankerung dieser Berghütten als konkretes Beispiel im Permafrost nicht mehr gegeben hat, weil der auflockert, weil sozusagen Teile unter der Hütte förmlich wegbrechen. Ja. Die ganze Infrastruktur, die Hochalpine ist natürlich gefährdet, ich kann das jetzt nicht in Zahlen gießen und es erfordert natürlich Sicherungsmaßnahmen wie Steinschlagnetze, wie ja, Wildbach- und Lawinenverbauung, die gemacht werden muss, die natürlich, wo man in Österreich zwar sehr viel Know-how hat, aber die natürlich enorme Kosten produzieren. Ja.
5: Um ein bisschen eine Orientierung zu geben, hängt auch mit Gletscher im Zusammenhang Hochwasser, also um das Projekt im Oberpinzgau, da hat das Land Salzburg jetzt gerade 20 Millionen Euro sozusagen

0: Es ist die Sanierungsförderung, die ganz wichtig ist, gestoppt worden. Also wir sehen massive Rückschritte in dem Bereich und die Kosten tragen alle, also Salzburgerinnen und Salzburger, die Steuerzahlenden, weil damit einfach der Klimaschutz abgebremst wird, die Energiewende wird abgebremst, von Technologieoffenheit in dem Bereich keine Rede. Wir brauchen alle Möglichkeiten der naturverträglichen Energiewende. Wir brauchen Windräder, wir brauchen Biomasse, wir brauchen Photovoltaik. Was Grüne sage, ist immer sozusagen mit Blick auch auf den Naturschutz. Also es geht da nicht ums Ausspielen, sondern es geht darum, einfach wegzukommen von den fossilen Energien. Und Salzburg gibt noch immer jährlich 480 Millionen Euro aus für fossile Energien. Die fließen ins Ausland, die fließen zu großen Ölkonzernen, in autokratische Regime und die fehlen uns in der heimischen Wirtschaft. Also wir hätten so viele Schätze da, wir haben die Sonne, wir haben den Wind. Wasser geht schon ein bisschen ans Ende, sozusagen, da ist nicht mehr so viel da. Aber auch da kann man zum Beispiel kleine Wasserkraftwerke ertüchtigen, effizienter gestalten. Und da ist die aktuelle Landesregierung einfach nicht gut unterwegs. Sie bremst das Ganze runter. Man merkt, dass es nicht ihren Schwerpunkt hat. Und ich finde das einfach fahrlässig, weil es zahlen die Menschen drauf.
1: Es sind ja zum Beispiel auch die Rechte der Landesumweltanwaltschaft durch zwei Gesetzesnovellen sehr stark beschnitten worden. Zum anderen, Sie haben es schon vorher auch angesprochen, das Renaturierungsgesetz, welches von der EU durchgesetzt worden ist, woran sich Salzburg nicht hält. Und da drohen jetzt auch Strafzahlungen aus Brüssel. Sagen Sie jetzt, wenn es zusammenkommt mit den Beispielen, die Sie jetzt aufgeführt haben noch, mit den Zahlungen an Ölkonzerne im Ausland, ist es einfach politische Gleichgültigkeit, wenn es um den Klimawandel geht, oder ist es einfach eine Strategie dahinter, die tiefer geht?
0: Ich glaube, es ist eine Mischung. Also wir erleben es ganz stark als parteiideologische Klientelpolitik, möchte es einmal so bezeichnen. Es werden manche Bereiche sozusagen unterstützt, da wird Geld reingepumpt, im Klimaschutz wird reduziert. Auch im Naturschutz, da sozusagen, greift wirklich Marlene Swatzek mit extrem sozusagen destruktiver Hand durch. Und wenn man sich das anschaut, wie die Regierung jetzt gerade den Klimaschutz lebt, wir haben auch eine Landesrechnungshofprüfung in Auftrag gegeben, dann wird klar gesagt, mit diesen Maßnahmen werden die Klimaziele nicht erreicht und für Salzburg runtergebrochen würden Strafzahlungen in der Höhe von 130 Millionen Euro bis 2030 drohen. Das heißt, dieses Nichtstun kostet uns auch wieder. Also wir zahlen sozusagen Geld ins Ausland für fossile Energien, wir tun nichts, wir müssen Geld zahlen für Klimawandelanpassung und bei den Menschen selber kommt auch wenig an. Das ist wirklich eine Politik, die kurzsichtig ist und die nur sozusagen eigenes Klientel bedient. Also es gibt genug zu tun, wir weisen immer wieder darauf hin, aber sie geben sich eher anderen Großprojekten hin.
2: Vielleicht kann ich noch was ergänzen dazu. Ich denke mir auch, oft hört man ja in der Bevölkerung, dass ja, Österreich, was kann Österreich schon tun, wenn man CO2 reduziert? Und ich möchte dazu eines sagen und eines bedenken, dass ungefähr ein Drittel des CO2-Ausstoßes global jährlich von Ländern kommt, die kleiner sind oder so groß sind wie Österreich. Ja? Also das heißt, auch Kleinvieh macht Mist, definitiv. Und ich denke mir, der Anspruch von Österreich muss sein, unter den Besten zu sein. Wir müssen diese Transformation schaffen. Wenn man jetzt weiterdenkt, wir sehen, was passiert, wenn wir das nicht tun. Ich sage jetzt nur Stichwort E-Mobilität zum Beispiel oder Solar-Know-how, über die Photovoltaik-Know-how, das ist einfach ins Ausland abgewandert. Das hätte nicht sein müssen. Das ist jetzt in China. Ja?
0: Also ich glaube, dass manche Menschen auch schon weiter sind wie die Politik, die wirklich sich selber PV-Module sozusagen montieren, die umsteigen aufs E-Auto, auch wenn es keine Förderung gibt, die wirklich das in die Hand nehmen, die sich dafür einsetzen, dass es wieder mehr Blühwiesen gibt, dass Bäume gepflanzt werden. Und die müssen wir auch stärken, hinschauen, dass es mehr werden und auch die ermutigen, dass sie Druck machen auf die politischen Entscheidungsträger und von denen einfordern, macht euch einen Job. Ja? Schaut, dass wir in Zukunft da gut leben können.
2: So ist es und ich denke, auch dieser Sommer wie heuer, der wieder zumindest im Juni einen Rekordwerte gebracht hat, ich denke auch, dass mehr Denken in die Richtung, dass was getan werden muss. Und eins muss uns klar sein, wenn wir uns sozusagen erinnern an unsere Jugend, unsere Kindheit, wir haben diese langsame Erwärmung, haben wir wahrscheinlich alle mitbekommen, die schneearmen Winter, es wird immer weniger. Ich bin als Kind regelmäßig sozusagen noch Schlittschuh gefahren, auch natürlich auf Natur sehen oder auch Rodeln gewesen, ja, im östlichen Hügelland sozusagen. Ja. Es ist alles nicht mehr möglich. Ja. Und das müssen wir uns vor Augen, dass das noch viel schneller wird. Ja. Also das, wenn wir uns jetzt bedenken, dass wir es jetzt langsam gesehen haben in den letzten Jahrzehnten, die wir so beobachtet haben, das geht jetzt viel schneller. Ja? Das heißt, das Ganze nimmt echt an Fahrt auf. Ja? Während sozusagen die CO2-Emissionen

0: weiter linear mehr oder weniger steigen. Und China plateaut das jetzt vielleicht, aber grundsätzlich im global steigen sie relativ linear, nimmt die Erwärmung sozusagen nicht linear zu, sondern hat einen exponentiellen Komponente drinnen. Das heißt, es geht jetzt immer schneller. Ja? Und das ist tatsächlich eine bedrohliche Geschichte, auf die wir jetzt wirklich reagieren müssen. Alle.
1: Zum Abschluss noch eine Frage, die sich vielleicht sehr naiv anhört, weil es war jetzt sehr, sehr negativ, wenn man auf die aktuelle Situation schaut und auch auf die Zukunft der Gletscher. Aber gibt es vielleicht neben dem Bewusstsein, das Menschen dadurch kreieren und die dadurch klimabewusster und umweltfreundlicher leben, auch andere Vorteile? Oder ist es die Hoffnung davon, dass es einfach eine Schönmalerei der Katastrophe ist und daran ist nichts Gutes eigentlich?
2: Naja, wir lernen neue Tiere und Pflanzen kennen, die zu uns einwandern. Manche Neophyten, also die Eingewanderten, machen uns Probleme. Ja? Also Tigermücke ist nicht unbedingt das, was wir wollen, oder die große Zecke, die da kommt. Es profitieren auch manche Bereiche davon. Also in der Landwirtschaft gibt es sehr wohl Veränderungen, dass sozusagen dann was möglich ist, dass Feigenanbau möglich ist, Olivenanbau, Weinanbau. Man muss das aber natürlich sozusagen aufwiegen. Und das, was die große Herausforderung ist, ist die Anpassung, die wir machen müssen. Ja, wir werden diesen Sommer, das wird einer der kühlsten sein unseres restlichen Lebens. Das muss man sich immer vor Augen halten, was das für uns heißt, wenn wir älter sind. Und die Anpassung braucht es, also das ist ganz klar, das wird nicht mehr weggehen, aber gleichzeitig eben den Klimaschutz auch. Also da müssen wir in beiden Bereichen fahren. Und der Mensch an sich ist schon anpassungsfähig, die Natur viel stärker, also die stößt sich auf das ein. Die Natur braucht uns nicht zum Überleben, die holt sich einfach ihre Bereiche wieder zurück. Also da geht es darum, dass wir einfach auf dieses Zusammenspiel schauen und dass wir ja einfach unsere Verantwortung für unsere Mitmenschen wahrnehmen und für die kommenden Generationen.
0: Diese Frage bekomme ich oft gestellt und es fällt mir nicht ganz einfach, da was wirklich Positives zu antworten. Man kann das vielleicht auf eine kurze und eine lange Perspektive sehen. Kurzfristig, ja, denke ich mir auch, es gibt vielleicht ein höheres Bewusstsein, es gibt eine gewisse Transformation an alternative Energien. Sich vor Augen führen, dass ja Erdöl und Erdgas erstens auch ähnlich ist, selbst mit oder ohne Klimawandel. Das ist eine ähnliche Ressource. Und natürlich, dass in dort, wo es gefördert wird, in großen Teilen der Regionen, ja auch furchtbare lokale Umweltsünden passieren. Ja? Soziale und Umweltsünden passieren. Ja? Wenn es jetzt nicht in Europa ist, ist es natürlich besser, ob es in der Nordsee oder Österreich passiert, da passiert das nicht. Ja? Aber in vielen Teilen der Welt, wo ich Öl und Gas bekomme, passiert das. Wenn wir davon wegkommen, ist eine Unabhängigkeit da. Und die wird jetzt schnell, die wird so oder so kommen, mit oder ohne uns. Die wird passieren, weil wir einfach unter Druck sind. Ja. Wenn man das so will, wäre das eine positive Komponente. Ja. Kurzfristiger gesehen, sagen wir. Und langfristig gesehen, man könnte jetzt, das hört sich fast ein bisschen zynisch an, aber fast, wenn man anschaut, in der Erdgeschichte gab es Massenaussterben und einige, die tatsächlich mit starken Klimaerwärmungen zusammenhängen. Das heißt, das größte Massenaussterben der Erdgeschichte vor 292 Millionen Jahren ist durch starken Vulkanismus sozusagen über Hunderttausende, Zehntausende Jahre passiert. Über 90% aller Arten der Welt sind ausgestorben. Das ist unglaublich, ja, unglaubliche Mengen. Aber dann ist das Leben wieder zurückgekehrt in einer größeren Fülle als davor sozusagen. Also wenn man das jetzt über geologische Zeiträume sehen, betrachten würde, kann man Hoffnung schöpfen, dass es wieder die Wunden geheilt werden.
1: Sehr geehrte Frau Magister Berthold, sehr geehrter Herr Professor Salcher, ich danke euch beiden für das Gespräch. Auch Ihnen, liebe ZuhörerInnen, vielen Dank fürs Zuhören. Mein Name ist Lukas Oberauer. Bis zur nächsten Werkspost.
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0: Herzlich willkommen zum The Sky Crying Blues Radio, sagen Chris Holzer
1: und Gerd Hufnagel.
0: Ganz untypisch für uns hat sich dieses Mal ein buntes Programm ergeben. Jennifer Magnus war
1: super. Für die Sendung.
0: War super.
1: Chris sagt es nicht dazu, er setzt es voraus.
0: War super sympathisch. Jennifer Magnus im Innviertel. Mhm. Da gibt es eine Nachbetrachtung zum Konzert. Eine Vorschau hätte es gegeben auf das Konzert der Salzburger Bluesband Brother Buffalo. Das findet leider nicht statt am 12. September im Rockhaus. Dessen ungeachtet haben wir Brother Buffalo für Mitte Oktober zu uns in die Sendung eingeladen und da spielen wir trotzdem einen Song von denen.
1: Gerne, freut mich. Ich hätte am 12. September eh keine Zeit gehabt.
0: Ja, ich auch
1: nicht. Hätte mir leid gesehen.
0: Ja, ganz genau. Wäre ich nicht im Lande gewesen. Dann blicken wir nochmals auf Hank Williams. Da gibt es eine Arte-Serie, die der Gerd aufgetan hat. Da geht es eigentlich um Country-Musik und Nashville. Aber nachdem wir uns so auf den Hank Williams fokussiert haben, das letzte Mal, können wir da noch ein wenig was dazu sagen. Und dann gibt es noch leider den Nachruf auf Dolly Parton. Wieder Country Music, ein Nachbargenre von uns. Wir spielen aber was Bluesiges.
1: Von ihr.
0: Ja, von ihr, mit ihr.
1: Mit dir.
0: Genau, Gerd, wie fangen wir denn an?
1: Mit einer Nachbetrachtung des Intöne Jazz Festivals in Diersbach, Oberösterreich, Nähe Scherding. Falls das wer nicht kennt, und man kennt den Ort wahrscheinlich nur, wer beim Intöne Festival mal war oder sich das überlegt hat, hinzufahren. Was sagen wir dazu? Ganz lieb, großartig.
0: Der Gerd tut sich ja schwer, dass er Diersbach sagt. Das ist
1: Diersbach wahrscheinlich, oder?
0: Nach Riert. Riert. Nach Riert. Das war super sympathisch dort. Wir wollten von Riert ja nicht mehr nach Hause fahren, weil das ist eine Bundesstraße, kurvige Strecke. Und die Jennifer Magnus hat um Mitternacht erst ihr Konzert begonnen. Und da haben wir gesagt, da nehmen wir uns ein Zimmer in einem Gasthaus. Und dann war das Gasthaus, das Zimmer war super. Und das haben wir auch bezogen. Und das Wirtshaus war aber zu wegen Betriebsurlaub. Und dann sind wir da im Gasgarten gesessen, im leeren Gasgarten, ohne Betrieb. Und dann ist der Wirt dahergekommen und hat gesagt, ihr lässt euch vermutlich mit dem Shuttlebus dorthin fahren, wollt ihr in der Zwischenzeit noch ein Bier trinken. So ist die Gemütlichkeit der Innviertler schon angegangen.
1: Ja, und das hat sich dann fortgesetzt. Schon beim Eintreffen im Gelände war diese relaxte Stimmung zu spüren. Ein großer Bauernhof, eine Riesenwiese, eine Open-Air-Bühne, Konzerte drinnen, eine Scheune, wo Konzerte drin waren und ein, sie haben es dann genannt, Pub, wo andere Konzerte stattgefunden haben und ein sehr netter Innenhof, wo es Speis und Trank gab, wirklich von der Atmosphäre sehr, sehr nett und empfehlenswert.
0: Gerd, du hast eine CD erworben, zusammen mit einem Plausch mit der Jennifer und mit einer Unterschrift versehen. Da wollen wir nun unseren Opener draus spielen, oder?
1: Ja, das machen wir. Das ist die letzt erschienene CD-Platte und eine Nummer auch, die sie beim Konzert in Diersbach gespielt hat, ist Closer.
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0: die Jennifer Magnus wollte nie ein Live-Album herausbringen, weil die Frau hat Anspruch, so einen perfekten Anspruch. Wir haben es in unserer Sendung, wo wir uns auf sie konzentriert haben, ein wenig herausgearbeitet. Ihr geht's weniger um die Musikindustrie, das kommt auch beim Auftritt hervor, weil sie sagt immer, ihr seid das, warum ich da bin. Und das ist natürlich schön für das Publikum. Und es geht ja um eine gute Qualität und das hat man auch beim Soundcheck gemerkt, weil die große Bühne, die war, glaube ich, bis 10 Uhr, da haben wir uns was anderes angeschaut, besetzt und dann war ja Pause und Soundcheck und da hat man das alles hautnah verfolgen können, wie sich die vorbereiten.
1: Detailverliebt kann man sagen, schön zuzusehen auch, wie sie das alles gecheckt haben in Ruhe. Alles in allem Profimusiker und was für uns halt auch besonders schön und spannend war, und dass eine amerikanische Künstlerin, die kommen ja oft und nehmen sich eine europäische Begleitband, kann gut sein, kann manchmal ein bisschen sperriger sein, aber in dem Fall war es ihr Stammband und da merkt man eben, wie sie interagieren und war ein großartiger Abend.
0: Genau, die Jennifer hat gesagt, sie war einmal eine Brünette. Sie hat ja mittlerweile weiße Haare, die ist 69 Jahre alt. Und dann hat sie zum Gitarristen gesagt, das war auch einmal ein Brunette. Das war der Zach Soonis.
1: Großartig.
0: Und jetzt erwähnen wir sie alle, weil die sind jahrelang eingespielt. Und das war amerikanische Spitzenklasse. Das hättest du bei den Blues Music Awards in Memphis genau so gehört, wie wir das im Innviertel gehört haben.
1: Auf der
0: Bühne. Und das war schon eine große internationale Klasse. Also Guitar Saxonis, Drums W.F. Quinsmith, Bass Gary Davenport und mit dem Pianisten, da dürfte sie so ganz, ganz lange schon zusammenarbeiten, der Jim Alfredson, was heißt er so?
1: Alfredson. Ja, ja. Ja, ja.
0: Und alle singen sozusagen, da gibt es viel Chormusik dazwischen oder eben feine Chormusik und das ist alles bis ins Letzte abgestimmt und das merkt man auch auf der Live-Platte, da haben sie 20 Songs aufgenommen und ich glaube 7 haben es nur ins Programm geschafft oder 10 oder so.
1: 10, etwas. Alle anderen waren eher nicht gut genug.
0: Genau, so war das. Und ein wenig warten haben wir dann doch noch müssen, weil der Veranstalter, herzlichen Dank nochmal, Paul Zauner, was du da auf die Bühne bringst, das ist ja unglaublich und was da für Engagement dahinter steht. Und dann sind die alle dort und dann sind die alle total nett und dann sitzt du dort und dann sitzt du keine 3 Minuten dort und dann bist du schon mit dem Nächsten im Gespräch. Also das ist ja ein Kommunikationszentrum und ein Qualitätsmusikzentrum da bei Interne. Das ist ja schwerstens zu empfehlen, wobei es natürlich eigentlich ein Jazzfestival ist. Und der Paul Zauner ist dann auf die Bühne gekommen und hat gesagt, ich darf euch ankündigen, die Jennifer Magnus. Und da hat es uns gerissen, weil wir, die heißt ja Janiva, auch vom Schreiben her. Mhm. Und dann haben die aber dann am Ende gesagt, der Gitarrist, so eine Mischung, also der hat nicht Jennifer gesagt, aber Jennifer, das V wird als F ausgesprochen, also Jennifer Magnus, da hat der Paul Zauner gar nicht so Unrecht gehabt,
1: ja, mit seiner wir haben Jennifer. Dazu gelernt.
0: Ja, genau. Da haben wir, am Anfang haben wir ein wenig gelächelt und dann waren wir eines Besseren belehrt.
1: So geht's manchmal, ja.
0: Genau.
1: Vorschnell geurteilt.
0: Noch eine Nummer von der, wir haben uns unglaublich verliebt in die Band, in die Jennifer, Magnus und in das Ganze drumherum. Es war wirklich super. Wir berichten wieder drüber und wenn wieder irgendwas in der Nähe vom Blues ist, fahren wir da wieder hin.
1: Ja, wir haben ihr einige Fragen gestellt für die Radiosendung. War eigentlich für die vorige Sendung gedacht und die liebe Jennifer war so nett, uns zu antworten. Für die letzte Sendung ging es gerade nicht aus, aber da wir sie ja heute auch im Programm haben, ist das ja gar kein Problem, dann machen wir das heute. Wir haben sie gefragt, how important is collaboration with other musicians like Sue Foley or Joe Bonamassa for you? It was a lovely experience with both of them. I'm truly honored to work with both Sue and Joe for the previous album Back for Me. They are both very gifted artists and refreshingly humble and fun. I first met Sue in Norway at Notodden Festival several years ago. She still lived in Canada back then, and I was just starting to get around and get her name known. She's a total badass. Joe and I have known each other a very long time. I mean back in the day, when he was still struggling to get bookings. Obviously, he took control of his destiny as well and made it happen. I have great admiration and respect for both Sue and Joe.
0: Super, dann spielen wir jetzt was. Hast du schon eingestellt?
2: Ja. Ja,
0: dann fahre ich da rauf und dann hast du noch Fragen gestellt und das hören wir beim nächsten Einstieg.
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0: Den, ja,
1: Chris, um dreiviertel zwei war dann das Konzert zu Ende und dann sind die von der Bühne gegangen und dann hat sie noch ein wenig CDs verkauft. Und dann bist du hingegangen und da sind ein paar Leute dort gewesen und dann bist du, hast du dich mit ihr unterhalten. Ich habe ein paar Fotos von euch gemacht und sehr dann nett, hast ja. du und dann hast du gesagt, ja, ich bin ja der vom Blues Radio, ich habe dir ja ein paar Fragen geschickt. Dann hat er gesagt, ah, du bist das. Und dann habt ihr euch noch viel besser unterhalten. Und sie hat dann zu dir gesagt, ah, you have my email address and if you have more questions, please don't hesitate. Und das ist natürlich schön, da gehst du durch die Vordertür bei den Blueskünstlern hinein und bleibst bei denen im Wohnzimmer.
0: nicht ausgedrückt von dir. Ja, die nächste Frage von uns war, how would you describe the style of the new album? Truth is in the room. It's a bit magical because it's really had the right alchemy of elements in place. My long time touring band of badasses, a room full of 150 friends and a soundstage with Bob Clear Mountain at the helm recording and then later mixing. All made for a beautiful evening captured perfectly. The song selection is a respiratory retrospect of some of the best tracks and I feel very good about this release. Think my fans are going to really be happy with that they are getting on the record and on tour. Noch eine Frage, die wir gestellt haben, is one of your favorite ambitions to reveal more unknown blues songs or to transform songs like Make It Rain in a more bluesy style? Sie schrieb uns da, well, hell yeah. Tom Waits is such a beautiful and left-off-center writer. It's super muscular groove and I love to sing it. And yes, I have long been a fan of what we used to call B-sides, the other song released on the back of the single that record companies want to push on a 45 RPM. I always felt like there were gems just sitting right there for the picking.
2: Ja, und dann spielen wir dann auch gleich Make It Rain.

Vor geraumer Zeit habe ich den Frontman von Brother Buffalo, Dave Long, kennengelernt. Wie der Name schon sagt, ist das kein waschechter Salzburger. Bei Dave bat sich gleich der amerikanische Akzent mit Salzburger Dialekt, das ist sehr sympathisch. Brother Buffalo ist eine sechsköpfige Bluesband, bestehend aus Musikern aus den USA, Großbritannien, Italien und Österreich. Die Band ist entstanden im Herzen der Alpen und ist ausgestattet mit dem roten Geist der amerikanischen Roots-Musik, steht auf der Homepage. Sie sagen, unsere Mission ist einfach, deine Seele zu bewegen und deine Knochen zu erschüttern. Shake your bones, nehme ich mal an. Gut. Genau. Ja, wir haben sie eingeladen. Da brauchen wir noch ein Vorgespräch oder so, aber der 15. Oktober, in gut einem Monat werden sie zu Gast bei uns in der Sendung sein. Und heute sind sie schon zu Gast mit einer Nummer von ihrem neuen Album See Nothing ist die Nummer.

0: Ja, das war Brother Buffalo. Wir freuen uns schon, wenn Sie zu uns kommen ins Studio oder wir uns bei Ihnen treffen.
1: Ja, ich habe Sie ins Studio eingeladen.
0: Okay, passt. Hast du mir nicht gesagt. Wurscht. Wir haben hier noch Planungsspielraum. Ja, ab und zu gestehe ich's, ich schaue ganz gern Arte. Und Chris?
1: Ja, natürlich. Ja,
0: darf man Arte schauen?
1: Wir schauen noch Arte im Fernsehen.
0: Ja, richtig retro sind wir da manchmal unterwegs. Und da ist mir was aufgefallen, da gibt es die Arte-Reihe Irgendwas mit Kunst, glaube ich heißt die. Und da ist ganz neu heraus Country Music. Und da wir ja das letzte Mal eine Sendung zu Hank Williams gemacht haben, wir haben uns den Hank Williams über diesen... Ja, wie nennt man es despektierlich, nicht so wunderbaren Film, I Saw the Light, angeschaut und da haben wir Hank Williams gespielt und den Film bewertet und dann komme ich ein paar Tage später auf Arte und schaue mir das an, den Beginn der Country Music, ich glaube den Teil 2 war es dann schon, wo da Hank Williams vorgekommen ist und da muss man sagen, das Niveau von der Arte-Sendung ist einfach genial, wie die das gemacht haben. Also für jeden, der sich für Musik interessiert und speziell natürlich Country-Music. Von den Anfängen, ich glaube, die Serie ist entweder noch gar nicht ganz abgedreht oder es folgen noch mehrere Teile, es sind noch nicht alle ausgestrahlt. Aber Schritt für Schritt kommen sie heraus und die sind großartig gemacht.
1: Ich habe nachgeschaut, es handelt sich um die preisgekrönte, also schon heraußen seiende, neunteilige Dokumentarserie Country Music, der Sound der USA von Starregisseur Ken Burns. Arte hat die komplette Serie vor kurzem wieder in seine Mediathek hochgeladen.
0: Ja, das war's.
1: Und was du erwähnt hast, ist der dritte Teil. Und da geht es um Bluegrass und da kommt interessanterweise der Hank Williams gut vor und auch der Bill Monroe, der Lester Flatt und der Earl Scruggs. Das ist ein Banjo-Spieler, der irgendwie alles revolutioniert hat und da geht es sehr stark um Nashville. Und wenn es um Nashville geht, geht es immer darum, in der Grand Ole Opry aufzutreten damals. Und in der Art der Dokumentation wird wesentlich differenzierter dargestellt, wie es sich im Leben von Hank Williams und den anderen Musikern dargestellt hat. Und das ist wesentlich angenehmer anzuschauen, wie dieser auf Kommerz aufgebaute Film, der halt Geld machen wollte, mit noch immer dem Namen Hank Williams. Und zwei Dinge sind mir in dieser Dokumentation besonders haften geblieben. Du hast das beim letzten Mal erwähnt, der Hank Williams hat sehr stark von einem schwarzen Straßenmusiker gelernt. Und da hat er dann, der Hank Williams, 1947 seinen ersten Hit gehabt, der unglaublich von dieser Blues-Straßenmusik abgefärbt hat. Der heißt Move It On All Over. Wir haben den beim letzten Mal gespielt in der Version vom Stadion-Rock-Blues-Rocker George Thorogood. Und da wird in der Dokumentation gesagt, nix Rock Around the Clock, Bill Haley, erste Rock'n'Roll-Nummer, sondern Move It On Over. Und der ist herausgekommen 1947. Wir haben ja gern mal datiert Rocket 88 in den Sun Studios beim Improvisieren der Ike Turner. Das war 1950. Und jetzt sind wir schon 1947. Da gab es vom Hank Williams schon eine lupenreine Rock'n'Roll-Nummer, einen schnell gespielten Blues quasi. Aber wie wir wissen, Tony McLennan 1933, Bottle It Up and Go, da können wir noch weit zurückgehen, kommen wir schon auf die Ursprünge des Rock'n'Roll, aber wir sind ja eigentlich beim Country.
0: Diesmal sind wir beim Country und eben was auch, wie der Chris gesagt hat, was uns am Film sehr gestört hat und was bei Arte ganz anders dargestellt wird und auch richtig rauskommt, ist der wahnsinnig große Einfluss von Hank Williams auf die amerikanische Musik.
1: Und die sind alle gerade vom Krieg zurückgekommen und da war High Life angesagt und da haben sie Dance Halls gebraucht und da war die Musik, die da der Hank Williams, aber die anderen auch gemacht haben, in einer hohen Qualität weißer Natur, halt sehr Country und Bluegrass von der Instrumentierung ja geprägt, war dann total angesagt. Und am Anfang sagt einer der Musiker, if you dance, you got a chance. Das heißt, die Frauen, zu den Frauen hat man sich übers Tanzen angenähert in einer schon recht rauen Atmosphäre. Die Bands haben, und da sollte man sich den sehr billigen Film Roadhouse anschauen. Aber,
0: rein wegen der Musik, bitte, aber bitte wegen der Musik.
1: Musik Jeff Hilly, und der spielt in einem Käfig. Und die haben damals tatsächlich alle in einem Käfig spielen müssen, weil die so angesoffen waren und die Stimmung so hochgekocht war, dass die Bierflaschen, die Bier ist in Strömen geflossen, immer auf die Bühne geschmissen haben. Und da haben sie aus Hühnerdraht diese Käfige gefertigt. Und die Dancehall haben gern mal Honky Tonks geheißen. Und da spielen wir jetzt vom Hank Williams Honky Tonken und eine Nummer vom Jeff Healey Roadhouse Blues, die so aus dem Käfig gespielt wird.
0: Viel Spaß!

0: Jeff Healey mit im Gitarbattle mit Pat Rush von der Jeff Healey Band live in Montreux 1999. Und da haben sie tatsächlich das Schweizer Publikum zum Mitsingen gebracht. I woke up this morning and I got myself a beer. Eine schöne Sache von der Jeff Healey Band. Historisch. Ja, historisch. Dolly Parton ist leider nur 80 geworden. Eine Ikone aus dem Country. Dabei mochte ich Dolly Parton nicht wegen ihres unbestritten ikonischen Musikschaffens in der Welt des Country. Sie hat über 100 Millionen Tonträger verkauft. Die Person Dolly Parton hat es mir angetan. Sie ist irgendwie immer als blondes Dummchen dahergekommen und hat es aber allen gezeigt in puncto Schlagfertigkeit, witzig, quasi geschäftstüchtig, gesellschaftlich engagiert. Und sie hat viele, viele Leute einfach in den Schatten gestellt. Sie hat 10 Grammys gewonnen, plus einen fürs Lebenswerk. Sie war für 50 Grammys nominiert. Sie hatte mal teilgenommen an einem Dolly Parton Lookalike und hat nicht gewonnen. Was für schöne Geschichte. Und sie wurde von der 27-fachen Grammy-Gewinnerin Alison Krauss, auch aus dem Country-Genre, auf die Bühne geholt, um mit ihr eine Blues-Version von 9 to 5 zu spielen. Das hatte Alison Krauss vermutlich ein wenig vom Robert Plant, mit dem sie 2 Alben in den 2000er aufgenommen hat. Und da der Robert Plant hat gar keine Grammys zu Hause gehabt, aber für dieses Album mit der Alison Krauss hat er gleich 5 bekommen. 9 to 5 in Erinnerung an Dolly Parton.
1: This year I was able to pay tribute to one of my heroes and a friend, Dolly Parton, by contributing to a CD in her honor. Picking a song was very difficult because she has a lifetime of songs that are so incredible. I've always loved 9 to 5, but we wanted to do it a little bit different from Dolly's classic version, and we were hoping she'd like it.

0: Übrigens gab es einen Leitartikel von Bernhard Flier zum Ableben von Kulturgut Dolly Parton. Bitte nachlesen in den Salzburger Nachrichten von letzter Woche. Äußerst intelligent geschrieben. Das war's. In 3 Wochen sehen wir uns diesmal wieder oder hören wir uns diesmal wieder. Mach's es gut, sagen Chris Holzer.
1: Und Gerd Hufnagel. Und wir verabschieden uns mit Michael Dodson, der hat auch am Intöne-Festival gespielt.

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0: Ist das Kunst oder kann das weg? What?
1: Bam. Klug ist es nicht.
2: Aber geil!
1: Bam. Klug ist es nicht, aber geil, heißt die Sendung. Mein Name ist Claudia und ich freue mich, dass ihr alle wieder dran seid da draußen an den Lautsprechern. Und ich freue mich, dass heute wieder zwei tolle Frauen bei mir im Studio sind. Mir gegenüber sitzen Anne-Suse Enzle und Franzi Wallner vom Verein Jeder Frau. Sie werden euch gleich erzählen, was dieser Verein so macht, seit wann es ihn gibt und was jetzt heuer stattfindet im September. Herzlich willkommen, Anne und Franzi.
3: Ja, danke schön. Wir freuen uns, dass wir wieder da sein dürfen.
4: Wir freuen uns voll. Vielen Dank.
1: Ich freue mich auch. Und ihr habt gerade gehört, dass sie wieder da sind. Der aufmerksame, hörende Mensch erinnert sich vielleicht, dass wir uns vor zwei Jahren schon mal da getroffen haben und sie zum ersten Mal vorgestellt haben, ihre Arbeit und ihr Festival, was heuer zum dritten Mal stattfindet. Und ja, jetzt finde ich es sehr spannend zu hören, was sich in der Zeit getan hat und würde sagen, gebe jetzt mal das Wort rüber auf die andere Seite, wie sagt man das, des Radiotisches. Fangen wir vielleicht mal an für alle, die die Sendung vor zwei Jahren nicht gehört haben. Was ist euer Verein? Was macht ihr?
4: Also wir sind Jeder Frau. Wir haben uns, wie du richtig schon gesagt hast, 2024 gegründet. Und hinter dem Verein steht der Gedanke, dass wir die Kunst- und Kulturszene von Salzburg ausgehend vielleicht zum Positiven verändern möchten. Wir kommen alle drei, also wir machen den Verein zu dritt. Mhm. Ich muss vielleicht noch kurz eine Klammer aufmachen. Grüße gehen raus an die Lisi, unsere Partnerin in Crime, die heute leider nicht hier sein kann, weil sie noch im Urlaub ist. Die Elisabeth Wirth, die das mit uns gemeinsam macht. Wir drei, wir kommen alle aus unterschiedlichen Ecken der Kunst- und Kulturbranche. Wir haben am Mozarteum studiert in Salzburg, wir alle drei. Und ja, nach ein paar Jahren in diesem Geschäft sind wir so ein bisschen drauf gekommen, dass es da einfach viele Dinge gibt, die vielleicht noch zum Positiven verändert werden könnten, gerade was Gleichstellung in diesem Bereich angeht. Und dann war so ein bisschen der Gedanke, ja, wie wäre es denn, wenn wir ein Festival gründen, ein vielleicht von Musik ausgehend gedachtes, aber interdisziplinäres Festival, das möglichst viel von den Dingen hineinbringt, die wir wichtig finden und die wir gut finden und das gleichzeitig mit einer sehr strikten Frauenquote dafür sorgt, dass wir vor allem oder im Moment eigentlich ausschließlich Künstlerinnen auf der Bühne sehen. Und ja, der Gedanke mag vielleicht in den ersten Moment ein bisschen radikal anmuten, aber wir glauben, dass es einen auf ganz neue Wege auch führt, wenn man sich überlegt, wer bei so einem Festival auftreten könnte, wenn man dabei ist, das zu kuratieren, wenn man auch darüber nachdenkt, welche Künstlerpersönlichkeiten man zusammenbringen kann und vielleicht manchmal nicht die ersten drei Personen, die einen in den Kopf kommen, sofort anfragt, sondern einfach dann auch ein bisschen weiterdenkt. Ich möchte auch noch dazu sagen, dass der Grundgedanke, der dem Ganzen zugrunde liegt, eigentlich der eines intersektionalen Feminismus ist. Das bedeutet, dass wir auch Dinge in Betracht ziehen, wie einem Age Gap zum Beispiel, also dass gerade im Bereich der weiblichen Künstlerpersönlichkeiten viele auch mit steigendem Alter sehr schnell von den Bühnen verschwinden, wenn man das vergleicht, wie das vielleicht auf männlicher Seite ist, da schaut es ganz anders aus. Oder dass wir gucken, dass wir immer auch mindestens eine Künstlerin dabei haben, die aus einem anderen Kulturkreis kommt. Und dass wir da eben einfach versuchen, eine möglichst große Vielfalt abzubilden. Genau, das war die Idee, die dahinter stand. Und so haben wir 2024 mit einem für heutige Verhältnisse fast kleinen Pilotprojekt gestartet mit zwei Veranstaltungen. Und jetzt im dritten Jahr ist es schon ganz schön gewachsen. Und vielleicht gebe ich hier mal rüber an dich, Franzi, und vielleicht möchtest du weiter erzählen.
1: Was in der Zeit passiert ist.
3: Was passiert ist? Ja, es ist erstaunlich viel passiert, obwohl es eigentlich noch gar nicht so lange her ist. Wir haben ja sehr hopple hopp 2024 angefangen, haben uns ja dann erst im Mai gegründet, haben gesagt, im September wollen wir schon erste Veranstaltungen haben, haben sehr kurzfristig auch von Stadt und Land so ganz kleine Förderungen bekommen Und das Jahr drauf ist dann schon mal gewachsen gewesen. Also wir haben dann ein ziemlich großes Bildungsprojekt auch gemacht mit einigen Schulen in der Region, in der Salzburger Region, das vom Bund aus gefördert wurde. In diesem Kontext haben wir uns sehr stark auseinandergesetzt, eben mit verschiedenen Künstlerinnen, mit verschiedenen Komponistinnen aus der Vergangenheit und haben eben mit Schulklassen einige ja, sehr, sehr coole Sachen umgesetzt. Ich glaube, da kommen wir später nochmal genauer drauf. Mhm. Und das ist sehr, sehr schön gelaufen. Dann haben wir trotzdem eben auch noch unser kleines Festival letztes Jahr gehabt, in dem Fall dann eben schon größer mit 3 Konzerten, mit einer tollen Performance-Künstlerin, die durch die Straßen von Salzburg gewandert ist. Und dieses Jahr sind wir schon bei 4 Tagen. Wir haben 4 Konzerte insgesamt, beziehungsweise 4 Veranstaltungseinheiten plus eine Pop-Up-Veranstaltung in Salzburg. Und ja, wir sind einfach gut auch von Mitgliedern gewachsen. Es ist jetzt noch nicht riesig, aber dafür, dass wir doch eigentlich eher eine Nische sind und versuchen, aus der Nische herauszuarbeiten und alles so self-made ehrenamtlich ist, sind wir schon ganz gut irgendwie von unserer Reichweite her auch gestiegen und haben die Erfahrung gemacht, dass wir eigentlich ganz gut bei ganz verschiedenen unterschiedlichen Menschen und Institutionen auch mit unserem Grundgedanken ankommen.
1: Voll gut. Da werden wir gleich noch ein paar Anknüpfungspunkte haben, nämlich was das Schulprojekt betrifft und vielleicht auch ein bisschen, weil ihr jetzt erzählt habt, dass ihr einfach für mehr Sichtbarkeit von Frauen und weiblich gelesenen Personen in der Kunst- und Kulturszene sorgen wollt in Salzburg und vielleicht auch über die Grenzen der Stadt und des Bundeslandes hinaus. Vielleicht können wir auch ein bisschen darüber sprechen, warum es einfach wichtig ist, dass das passiert.
4: Also ich denke, da gibt es ja, ganz verschiedene Anknüpfungspunkte. Ich glaube, unser Grundgedanke ist, dass Frauen mindestens genauso viel künstlerisch zu sagen haben wie ihre männlichen Kollegen und dass sie aber oft aufgrund der äußeren Umstände nicht unbedingt dazu kommen, dass sie diese künstlerischen Aussagen in einem größeren Rahmen treffen können. Mhm. Das berührt so Themen wie zum Beispiel Mutterschaft vielleicht. Also ich bin selber Mutter von 3 Kindern. Ich habe in unterschiedlichen Kontexten auf der einen Seite in der Zeit, als meine Kinder sehr klein waren, sehr großen Support erfahren, vor allem von KollegInnen. Auch ganz viel Support von männlichen Kollegen, möchte ich explizit dazu sagen. Mhm. Ich habe es aber auch erlebt, dass Veranstalterinnen mich angerufen haben, denen ich gar nichts von meiner Schwangerschaft erzählt habe und mir ein Konzert wieder absagen wollten. 3 Monate nach Geburtstermin, weil sie der Meinung waren, ich könnte dieses Konzert nicht spielen, zum Beispiel. Wow. Also, dass da oft so vorauseilende Entscheidungen vielleicht auch getroffen werden oder Dinge vorausgesetzt werden. Und wenn die richtigen Unterstützungsstrukturen da sind, dann ist das alles vielleicht gar nicht so groß problematisch. Also die künstlerische Aussage, die man tätigen möchte, wenn man auf der Bühne steht, die ist ja trotzdem da und die darf trotzdem gehört werden. Das ist zum Beispiel ein Punkt. Dann ist ein weiterer Punkt, dass wenn man sich die Programme von den großen Festivals durchblättert, dann denke ich schon, dass man in den letzten Jahren langsam eine Verbesserung feststellen kann. Das ist aber trotzdem so, wenn man sich das Line-up anschaut, dass die großen Namen, die vorne dran stehen, die künstlerische Leitung machen, die dirigieren, die Regie führen und so weiter, dass das zu einem ganz großen Teil noch männliche Personen sind. Mhm. Und dass vielleicht oft an Frauen einfach zu selten gedacht wird, vielleicht zu selten angefragt werden, vielleicht. Es gibt auch die Mechanismen, über die wir aus soziologischen Kontexten Bescheid wissen, dass Frauen, wenn 100% einer Stellenausschreibung auf sie zutrifft, sie noch überlegen, ob sie sich vielleicht bewerben. Männer das aber gerne tun, wenn vielleicht 50% auf sie zutrifft und denken, ich probiere es einfach mal.
1: Ja, das stimmt.
4: Und im Prinzip glaube ich, also das sind alles Themen, die lassen sich in anderen beruflichen Kontexten ganz genauso beobachten. Ja. Und wir glauben aber, dass diese künstlerischen Aussagen und die Messages, die dahinter stehen, die Dinge, die Künstlerinnen präsentieren können, dass die es eben genauso wert sind, gehört zu werden und dass es wichtig ist, die ins Rampenlicht zu holen und da auch eine Unterstützung zu bieten.
3: Ich finde, das ist auch eine Frage von Achtsamkeit. Also es ist ja nicht nur einfach dieses Sehen und Gesehen werden, sondern es ist ja auch einfach dieser ganze Kontext, dass man darauf aufmerksam macht. Ich erlebe immer wieder, dass die Leute sagen, ja, aber es passt ja eh schon. Oder hey, ich war gerade bei einem Orchesterkonzert, da sind eigentlich genauso viele Frauen wie Männer in einem Orchester drin. Ja, das ist schon wahr. Also inzwischen wird es an vielen Stellen besser. Aber die Führungspositionen, auch zum Beispiel in einem Orchester, sind immer noch größtenteils männlich besetzt. Und es geht ja nicht nur darum, wer darf irgendwo mitmachen, sondern auch, wer hat irgendwo Entscheidungen. Wer kann bestimmen, wie Programme ausgewählt werden? Wer steht dann tatsächlich auf der Bühne und hat das letzte Wort und bestimmt auch, welche Message dann rübergebracht wird? Und wir haben einfach nach wie vor einen Kulturbetrieb, der noch nicht so paritätisch ist, wie er aus unserer Sicht sein sollte. Und wir sind aber gerade, finde ich, in so einer Kipp-Position. Ich habe das Gefühl, wir sind gerade angekommen an einer Stelle, wo die meisten Leute sagen, ja, jetzt passt es ja eh. Und dann hört man wieder auf, diese ganzen Themen weiter nach außen zu tragen. Und ich finde das sehr gefährlich, denn wenn wir jetzt aufhören, dann verlieren wir einfach ganz viel, was in den letzten Jahrzehnten hart erarbeitet wurde. Und ich glaube, wir sind noch lange nicht da angekommen, wo wir eigentlich sein sollten. Das sieht man an den ganzen Zahlen. Das ist ja nicht so, dass wir uns das ausdenken, sondern es lässt sich ja nachweisen mit dem Kulturreport, mit den ganzen Gender-Gap-Geschichten. Also das sind ja Zahlen, die nicht wegzudenken oder zu leugnen sind. Und wenn wir eben jetzt auch im Hinblick auf die Politik, die jetzt doch eher einen sehr starken anderen Weg einschlägt, wie wir es uns vielleicht aus unserer Perspektive heraus wünschen würden, anschaut, dann haben wir wieder genau die gleichen Schemata, wir haben genau die gleichen Rollenbilder, die jetzt wieder propagiert werden, die vielleicht mal vor 50 Jahren angesagt waren. Und wenn wir da jetzt nicht dranbleiben, dann sehe ich da schon eine ziemlich große Gefahr, dass wir wieder in diese alten Verhaltensmuster und alte Rollenbilder verrutschen. Und umso wichtiger finde ich es eben, dass Kunst und Kultur als Vorreiterin auch auf der Bühne steht und zeigt, wie kann man es dann auch anders machen, wie kann man es besser machen. Wir sind immer noch da, wir sind laut und wir müssen eben schauen, dass bestimmte Gedankenmuster nicht nur nicht vergessen werden, sondern vor allen Dingen auch fortgeführt und weiter ausgebaut werden.
4: Und vielleicht darf ich da sogar noch ganz kurz anschließen. Ich würde auch sagen, du hast gerade von Kunst und Kultur auch im Sinne vielleicht einer Vorreiterrolle oder einer Vorbildfunktion gesprochen. Und ich glaube, wir dürfen auch nicht auf unser junges Publikum vergessen. Also was macht es zum Beispiel mit einer Schulklasse, wenn sie, ich weiß nicht, im Rahmen des Musikunterrichts vielleicht eine Orchesterprobe besucht oder so und sie sieht einfach, es ist einfach sichtbar, wie das Orchester besetzt ist. Es ist sichtbar, dass vielleicht vor allem Dirigenten die Orchester leiten. Das macht auch was mit den Bildern in den Köpfen und mit den Vorstellungen von, was ist denn für mich vielleicht auch später beruflich möglich.
1: Ja,
4: genau.
1: Das stimmt. Was muss passieren, dass sich da weiterhin was ändert? Also Franzi, du hast ja gerade schon gesagt, dass wir da schon quasi auf einem guten Weg sind und man jetzt sehen muss, dass man nicht stehen bleibt. Aber ja, nach wie vor ist es so, dass auch gerade in Führungspositionen ja viele Männer sind. Wie kann man da, ich meine, dann gibt es immer so, ja, die Frauenquote, aber die Frauenquote ist ja irgendwie auch ein bisschen so eine halbe Wahrheit. Oder wie seht ihr das? Also was, wo müsste man ansetzen oder die Strukturen irgendwie aufbrechen oder verändern, dass da langfristig was weitergeht?
4: Also ich denke, dass jede Person, die in dieser Branche arbeitet und die vielleicht auch eine gewisse Entscheidungsmacht hat, da selber ganz viel tun kann. Ich glaube, es lohnt sich immer zu überlegen, wenn ich einen Job zu vergeben habe. Also sei es zum Beispiel, wenn ich Leute anfrage, ob sie bei mir im Ensemble mitspielen oder wenn ich jemand frage, ob er Künstlerporträts von mir macht oder sie oder und so weiter. Lohnt es sich immer zu überlegen, kann ich vielleicht mit dieser Entscheidung auch jemand unterstützen? Kann ich jemand fragen, die vielleicht gerade ein Kind bekommen hat? Kann ich jemand fragen, die vielleicht gerade ihre alten Eltern pflegt oder so? Wenn ich von der künstlerischen Leistung total überzeugt bin und nicht dann von vornherein diese Person sozusagen mental aussortiere. Ich glaube auch, dass wir ganz viel dazu tun können, indem wir uns in puncto Sichtbarkeit unterstützen, indem wir auf Kolleginnen hinweisen, indem wir von der tollen Arbeit von Kolleginnen erzählen und uns nicht in so ein falsches Konkurrenzdenken hinein verwickeln lassen. Das halte ich für sehr wichtig und ich halte es aber genauso auch für sehr wichtig, dass das ein gesamtgesellschaftliches Projekt ist im Sinne von, dass jetzt nicht Frauen gegen Männer kämpfen, sondern dass wir auch alle zusammen daran interessiert sind, dass die Kunstwelt breiter und diverser wird. Und da sind wir schon auch darauf angewiesen, dass unsere männlichen Kollegen die gleichen Schritte gehen Und dass männliche Kollegen, wenn sie zum Beispiel in einem künstlerischen Berufssetting mitkriegen, dass irgendwas nicht in Ordnung läuft oder dass vielleicht irgendeine Form von Machtmissbrauch passiert und sie selber vielleicht aber die bessere Position haben, um Dinge anzusprechen, dass sie das dann auch tun. Mhm. Und dass sie genauso ihre Macht und ihre Deutungshoheit nutzen, um ja einfach beizutragen, dass wir da eine noch diversere und noch vielfältigere Kultur etablieren. Denn ich denke, Kunst und Kultur ist ein ganz wichtiger Baustein unserer Gesellschaft. Du hast es auch gerade schon angesprochen, Franzi, wahrscheinlich in diesen Tagen wichtiger denn je. Und da können wir einfach ganz, ganz, ganz viel beitragen auf unterschiedlichen Ebenen, dass wir vielfältig und dass wir unterschiedlich bleiben und dass wir uns einen positiven und diversen Blick auf die Welt bewahren.
1: Das ist wohl wahr. Also ein bisschen achtsamer und aufmerksamer einfach schauen im Alltag und also im Alltag, auch im beruflichen Alltag, dass man einfach schaut, okay, dass ein Gleichgewicht stattfindet zwischen Frauen und Männern, dass es man jetzt nicht aufgrund des Geschlechts quasi Nachteile hat. Genau. Jetzt haben wir so viel geredet über Kunst und Kultur und auch über Musik. Jeder Mensch, der hier hinkommt, darf sich ja Musik wünschen. Das heißt, ihr habt auch Songs mitgebracht. Jetzt wird es Zeit, einen Song zu hören. Wer möchte sich zuerst was wünschen?
3: Ich würde mir sehr wünschen, Jasmo und die Klangkantinen, die Gretchenfrage. Das ist etwas, das ich sehr gerne beim Joggen höre. Meine Playlist beim Joggen besteht eigentlich primär nur aus dieser Form von Liedern. Ich finde, das hat was sehr Selbstermächtigendes und ich mag Jasmo sehr gerne. Ich finde es eine ganz tolle Künstlerin, die sehr schön, finde ich, in diesem Lied verschiedene Sichtweisen und verschiedene Problematiken auf den Punkt bringt.
1: Na gut, dann hören wir mal rein.

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0: Bam, klug ist es nicht, aber geil. Kann man über diesen Song auch sagen, obwohl er sehr klug ist. Mein Name ist Claudia, wie die Sendung heißt, habt ihr gerade schon gehört. Mir gegenüber sitzen Anne und Franzi vom Verein Jeder Frau. Ihr könnt sie finden und zwar unter jederfrau.com. Da sind alle Infos zum Verein und auch zum Festival, was jetzt im September stattfindet. Wann und wo ist das?
1: Also das dritte Jederfrau-Festival findet vom 24. bis zum 27. September in der Stadt Salzburg statt. Wir haben verschiedene Spielorte. Soll ich es dir einfach einmal kurz skizzieren? Ist dir das recht?
0: Ja, einmal ganz kurz. Also es sind 1, 2, 3, 4 Tage.
1: Genau.
0: Das heißt, ihr habt an jedem Tag Veranstaltungen.
1: Genau, es gibt 4 Abendveranstaltungen und eine Pop-Up-Veranstaltung am Samstag. Also wir starten am 24. September, am Donnerstag, mit Patricia Moreno und Caro Leubersbeck im Jazzit. Da gibt es einen Afterwork-Jazz-Abend mit den beiden. Dann am Freitag, am 25. September, haben wir eine Lesung. Die heißt Zuhause bin ich selbst. Das ist auch der Titel unseres Festivals mit den beiden Autorinnen Franka und Martina Burand. Das sind Mutter und Tochter. Und das wird musikalisch umrahmt von der Heidelore Schauer. Die spielt mit Hackbrett und Salterio, also ganz speziellen Instrumenten dazu. Am Samstag steht der Tag ganz im Zeichen des Vokalensembles Frauenzimmer. Die machen für uns 2 Pop-Up-Konzerte in der Salzburger Altstadt und haben dann abends im Domchorsaal ein Konzert, ja, wo sie Vokalliteratur für Frauenchor zu Gehör bringen. Und am Sonntag enden wir das Festival im Sazellum mit dem Ensemble 4 Halbiert. Das ist ein Streichquartett, aber kein klassisches Streichquartett von der Besetzung her, sondern besteht aus 2 Geigen und 2 Celli. Und die spielen einen wilden Mix aus ganz alter und sehr neuer Musik.
0: Das klingt super cool. Wo kann man Tickets bekommen vor Ort oder schon vorher, Franzi?
2: Die können sehr, sehr gerne im Vorfeld schon per E-Mail einfach bei uns bestellt werden. Mhm. Wir haben lange überlegt, was für ein System wir bei den Tickets machen. Mhm. Haben die letzten Jahre auch immer wieder versucht, das in einzelnen Stellen zum Vorverkauf anzubieten. Aber per E-Mail funktioniert es am besten. Vor allen Dingen mag ich es ganz gern, die E-Mails landen alle bei mir. Das heißt also, ich kann jede E-Mail einzeln beantworten und erinnere mich auch an die Leute, die das bestellt haben. Und dann ist es irgendwie gleich an der Abendkasse sehr nett, weil man dann gleich mal ins Gespräch kommt. Das heißt also, man kann einfach unter kontakt@jederfrau.com bei uns die Tickets vorbestellen per E-Mail. Alle Infos dazu sind auch auf unserer Webseite.
0: Sehr gut. Also ihr sorgt dafür, dass Frauen und weiblich gelesene Personen mehr Sichtbarkeit bekommen sollen in der Kunst und Kultur mit eurem Verein und mit diesem Festival. Euch gibt es seit 2 Jahren, das heißt, es ist heuer das 3. Festival. Und ich sage mal herzlichen Glückwunsch, weil es muss ja irgendwas, ihr müsst ja irgendwas richtig machen, weil sonst würdet ihr das jetzt nicht zum 3. Mal ausrichten. Aber wie wir ja auch schon, wir haben uns vor 2 Jahren ja schon mal da getroffen und über euren neu gegründeten Verein geredet. Wie wir damals auch schon besprochen haben, es ist ja auch nicht so einfach, diesen Verein ins Leben zu rufen und dann am Leben zu erhalten. Vielleicht erzählt ihr noch mal kurz, wie das vonstatten gegangen ist. Dann natürlich auch die Frage, wie ihr euch finanziert.
2: Also wir haben natürlich am Anfang sehr viel mit Mundpropaganda gearbeitet. Das machen wir nach wie vor noch so. Im Endeffekt ist es halt dann immer, dass Leute von uns erzählen. Mhm. Wir sind jetzt, wie gesagt, auch kein besonders großer Verein bis jetzt zumindest. Wir würden uns natürlich über neue Mitglieder freuen. Denn es geht ja nicht nur um einen Mitgliedsbeitrag, der eher symbolisch ist, sondern es geht natürlich auch um Sichtbarkeit, ganz klar. Das hat sich die letzten Jahre einfach ganz gut aufgebaut. Und wir hatten auch das Glück, oder wir haben das Glück, dass wir bei der Stadt Salzburg eine sehr nette Mitarbeiterin haben, die uns sehr fördert, beziehungsweise eben auch das, was wir tun, toll findet und entsprechend dann eben auch uns unterstützt. Wir sind darauf angewiesen, dass wir viel unterstützt werden. Wir sind ein gemeinnütziger Verein. Wir im Vorstand arbeiten natürlich zu 100% ehrenamtlich, aber wir achten sehr stark darauf, dass alle Künstlerinnen auch nach den Fair-Pay-Richtlinien, auch vielleicht über den Fair-Pay-Richtlinien gezahlt werden. Das ist uns auch ein ganz großes Thema, weil unabhängig davon, dass es natürlich Kunst- und Kulturschaffenden zusteht, ist ja der Gender-Pay-Gap auch nach wie vor immer noch ein Thema. Und deswegen ist einfach die Bezahlung für uns neben der Sichtbarkeit für die Künstlerinnen auch einer der der wichtigsten Bereiche, wo wir das Gefühl haben, da kann man auch noch was machen. Und dann kommt natürlich Werbung mit dazu, es kommt jede Form von Print, Materialien mit dazu und natürlich dann auch die ganzen Mietsachen. Also wir dürfen zwar bei sehr netten Institutionen zu Gast sein und die kommen uns auch sehr entgegen, trotzdem haben wir natürlich Mietkosten und da kommen wir nämlich zum Thema, wie finanzieren wir das Ganze? Das ist nicht so ohne, muss man sagen. Also klar, es gibt natürlich Mitgliedsbeiträge, die aber wie gesagt eher symbolisch sind und wir haben auch natürlich Kartenverkäufe, aber wir achten sehr darauf, dass wir die Karten möglichst gering, niedrig ansetzen, weil wir einfach aufgrund der kulturellen Teilhabe es möglichst vielen Menschen ermöglichen möchten, diese Konzerte auch zu besuchen. Dementsprechend können wir uns nicht auf Karteneinnahmen verlassen und wir haben Förderungen von Stadt und Land. Mhm. Das ist natürlich super, vor allen Dingen im Vergleich zu 2024 haben sich unsere Förderungen verdoppelt. Das ist auf jeden Fall ein sehr großes Vertrauen, das uns entgegengebracht wird. Gleichzeitig ist aber natürlich auch gerade die Kulturszene sehr finanziell schwierig aufgestellt. Ich glaube, die meisten haben das schon mitbekommen. In den nächsten Jahren wird es einfach zunehmend Kürzungen geben, so wie in allen Ressorts. Und diese Kürzungen betreffen primär die freie Szene und wir zählen zur freien Szene. Mhm. Das heißt also, wir haben zwar wieder Förderungen auch für dieses Jahr, aber wir sind gleich geblieben im Vergleich zu letztem Jahr. Und wenn man das eben mit einer Inflation gegenrechnet, dann ist natürlich ein Gleichbleibender in der Förderung eher einer Kürzung gleichzusetzen. Und ja, damit sind wir dann eben schon bei unserem dritten Punkt. Also wir haben natürlich Sponsoring versucht, sind aber einfach in einem Jahr oder in den letzten Jahren so, dass viele Firmen sagen, das ist einfach etwas, was wir gerade nicht mehr machen möchten. Und wir sind halt auch relativ klein. Die Sichtbarkeit für die Firma ist bei uns nur so bedingt gegeben. Da müsste man eher aus einem Idealismus heraus einsteigen. Und das ist, glaube ich, etwas, was viele Firmen gerade nicht machen möchten. Und ansonsten haben wir eine Crowdfunding-Kampagne.
0: Ja.
2: Die haben wir auch zum dritten Mal jetzt schon. Die läuft okay. Also wir würden uns sehr freuen, wenn es noch den einen oder die andere gibt, die vielleicht Lust haben, über diese Crowdfunding-Kampagne uns zu unterstützen. Für alle, die das System nicht kennen, man kann online spenden. Wir sind auf einer Plattform, die heißt Startnext. Mhm. Und wenn man dort spendet, kann man sich eben natürlich aussuchen, wie viel man spendet. Und wir haben einige Goodies als Gegenwert. Also man kann sich zum Beispiel Postkarten von uns aussuchen oder unser diesjähriges Plakat schicken lassen. Oder wir haben auch einfach verschiedene Festival-Passformen dort nochmal ausgelotet, die wir dann als Gegenleistung anbieten. Und damit haben wir eigentlich auch eine Art Sponsoring und würden uns sehr freuen, wenn es möglichst viele Personen gibt, die uns dann auch unterstützen wollen. Bis zum 7. September kann man noch auf dieser Plattform spenden. Mhm. Den Link dazu findet man auch auf unserer Website oder man kann auch einfach Startnext und Jeder Frau drittes Festival googeln.
0: Ja.
2: Das ist aber natürlich auch, wie gesagt, keine sichere Einnahmequelle. Also wir sind immer ein bisschen so gerade an der Grenze, dass wir sagen, es geht sich gerade noch so aus, mit ein bisschen Zittern hängen und würgen. Aber da sind wir natürlich keine Seltenheit. Also ich kenne viele andere Kolleginnen und Kollegen aus der Kulturbranche, denen es vor allen Dingen in der freien Szene ganz genauso geht.
0: Ja.
2: Und wir sind da sehr angewiesen auf jede Form der Unterstützung.
0: Also Leute, falls ihr die Mädels und ihren Verein supporten wollt, schaut auf die Homepage jederfrau.com und da findet ihr alles Weitere. Ich wollte gerade noch irgendwas sagen, aber jetzt ist kurz mein Gehirn eingefroren. Ah, ja, jetzt ist es wieder funktionstüchtig. Ich wollte noch fragen, wie ist so die Resonanz vom Publikum, von KollegInnen, Kollegen? Also was kommt aus der Stadt zurück? Weil vor 2 Jahren wart ihr ja noch ganz neu, da war das ja alles noch so, schauen wir mal, wie es ist. Aber jetzt spielt ihr ja schon zum dritten Mal. Das würde mich jetzt sehr interessieren. Was gibt's da an Resonanz?
1: Also ich finde, die Resonanz ist grundsätzlich total positiv und ich habe also am Anfang, als wir den Verein gegründet haben und auch bei der ersten Festivalausgabe, gab es einfach ganz viele Kollegen und Kolleginnen, die sagten, hey, das ist super, dass ihr das macht. Und übrigens auch nicht nur in Salzburg, sondern uns haben eigentlich Nachrichten aus der ganzen Szene, auch in Deutschland und so weiter, erreicht, weil wir auch auf Social Media recht aktiv sind. Also das macht vor allem die Elisabeth, unsere Kollegin, die jetzt heute nicht hier ist. Die macht das ganz fantastisch und pflegt da unseren Instagram-Account so, dass man wirklich auch, wenn man nicht in Salzburg wohnt, von unserer Arbeit mitbekommen kann. Und da haben uns wirklich viele Nachrichten erreicht von Leuten, die einfach sagen, hey, das ist cool, dass es das gibt. Super, das sollte es vielleicht bei uns in der Stadt auch geben. Und das hat uns natürlich auch jede Menge Aufwind gegeben. Und ich muss sagen, gerade beim letzten Festival, dann 2025, hatte ich den Eindruck, dass es jetzt ein bisschen so größer gewachsen ist, dass zum Beispiel viele Leute bei den Veranstaltungen waren, die ich persönlich gar nicht gekannt habe oder die niemand von uns eigentlich gekannt hat. Und das ist ein super gutes Zeichen, finde ich. Also wenn sich das einfach so rumspricht, ich meine, da sind wir natürlich auch total dankbar, zum Beispiel über deinen Support, dass wir das jetzt hier vorstellen dürfen, aber auch, dass wir es regelmäßig zum Beispiel bei den Salzburger Nachrichten präsentieren dürfen.
0: Ja.
1: Und wir einfach so auch die Chance haben, Menschen zu erreichen, die jetzt vielleicht nicht unbedingt unserem Instagram-Account folgen oder die vielleicht auch gar kein Social Media benutzen, sondern dass wir eben da auf verschiedenen Quellen sozusagen bespielen können. Und genau, ich habe letztes Jahr von einigen Leuten, die mir vorher unbekannt waren, irgendwie auch so die Rückmeldung erhalten, hey, das ist super und wir kommen nächstes Jahr auf jeden Fall wieder. Und ja, also das würde mich natürlich mega freuen, wenn wir uns jetzt 2026 da wiedersehen, weil das ist natürlich, im Ende trägt die Idee auch dann, wenn sie sozusagen über unseren eigenen Kreis hinauswachsen kann. Genau.
0: Und da macht sich für mich auch das Fenster auf nach Netzwerken, weil man dann ja auch oft Leute trifft, die natürlich meistens in der Branche tätig sind oder man sich irgendwie kennt und dann ja verbreitet man sozusagen die Nachricht, dass es dieses Festival gibt oder connectet sich nochmal irgendwie, dass man dadurch nochmal anderen Support bekommt oder so. Ist das was, was bei euch dann zufällig passiert oder ist das was, was auch ein Gedanke von euch ist, des Vereins, dass ihr sagt, wir wollen auch da sein, um ein Netzwerk zu schaffen für Künstlerinnen wahrscheinlich primär oder generell einfach Menschen, die in dem Bereich tätig sind?
2: Also Netzwerk ist tatsächlich für uns auch ein ganz wesentlicher Gedanke, weil das etwas ist, was aus unserer Perspektive heraus oft Frauen auch einfach noch zu wenig haben. Mhm. Dieses Netzwerken ist etwas, was man eher eben aus männlichen Kreisen kennt und was wir einfach über unsere Arbeit gerne unterstützen möchten. Zum einen möchten wir das eben über unsere Vereinsmitglieder machen. Das heißt also einmal im Jahr machen wir eine Mitgliederveranstaltung, bringen die Leute zusammen und versuchen eben da den Austausch zu fördern. Zum anderen ist es natürlich auch so, wenn wir einzelne Künstlerinnen haben, die wir also die entweder bei uns mal aufgetreten sind oder die mit uns auch in Kontakt sind oder eben auch andere Institutionen oder Vereine, die ähnliche Ideen haben, versuchen wir natürlich auch über unsere Netzwerke oder vor allen Dingen bei uns über Social Media eben entsprechend Werbung für die Leute zu machen, sie vorzustellen und zu schauen, dass man sich da gegenseitig unterstützt. Das ist etwas, was gerade noch am Anfang in den Kinderschuhen steckt, weil wir schon auch die Erfahrung gemacht haben, man unterstützt sich schon auch gerne gegenseitig, aber viele sind sehr bei sich und der Gedanke, dass man sagt, okay, ist aber Platz für alle da, der ist noch nicht immer ganz gegeben. Wir haben aber auch schon sehr positive Erfahrungen gemacht mit anderen Institutionen, die dann eben sehr wohl Interesse haben, dass man sich da gegenseitig irgendwo auch in der Öffentlichkeit dann zeigt und ja, unterstützt.
0: Wie ist das generell so in der freien Szene? Du hast ja gesagt, ihr zählt euch zur freien Szene, was ja stimmt. Wie ist man da generell connected? Weil ihr seid ja nicht der einzige Verein oder die einzigen, die irgendwas selbstständig ins Leben gerufen haben. Ist man da auch connected mit anderen, die ähnliche Dinge machen? Oder ist das ein bisschen so, dass eigentlich jeder so seins macht und man dann gar nicht so quasi mitbekommt, was sonst noch so läuft?
2: Also dadurch, dass vor allen Dingen ja auch Anne und Elisabeth sehr aktiv selber als Musikerinnen in der freien Szene sind und da auch ein sehr großes Netzwerk haben, glaube ich, bekommen wir schon ziemlich viel mit. Zusammenarbeit an sich ist jetzt oft noch gar nicht so aktiv gegeben gewesen. Also ich habe schon das Gefühl, jeder kämpft ja auch so stark für sich. Also gerade dieser finanzielle Aspekt und gerade die Sichtbarkeit, das ist etwas, was wirklich schwer ist, wenn man nicht eine ganze Institution hinter sich hat. Man muss ja von A bis Z alles selber machen, von Marketing bis hin eben vor allen Dingen die Finanzierung für, dann brauchst du die ganzen Genehmigungen. Das ist einfach ein irrer bürokratischer Aufwand.
0: Ja.
2: Und da ist man so meiner Erfahrung nach schon oft sehr bei sich und versucht halt einfach sein Ding irgendwie gut über die Bühne zu bringen und hat meistens gar nicht so die Ressourcen, dass man gegenseitig da gemeinschaftlich an Sachen arbeitet. Ich weiß nicht, Anne, würdest du sagen, da gab es schon Situationen, in denen wir ganz aktiv mit anderen zusammengearbeitet haben?
1: Also als Verein jetzt tatsächlich noch nicht, aber was ich gerade auch selber als aktive ausführende Musikerin sagen muss, wenn es mir meine Zeit erlaubt, dann versuche ich, dass ich auf jeden Fall die Veranstaltungen von KollegInnen besuche, weil das finde ich einfach total wichtig. Also, ja. Und also einfach, um zu unterstützen und zu zeigen, hey, ich interessiere mich für das, was du machst. Und ja. Da bist du ja auch so, Franzi. Also du bist ja total interessiert. Und ich glaube, dass das auch eine relativ einfache Sache ist, also die sich relativ einfach umsetzen lässt, wo man selber in den allermeisten Fällen noch einen großartigen Kulturgenuss irgendwie mitnimmt und eine neue Inspiration auch vielleicht für die eigene Arbeit oder so. Und das ist aber zum Beispiel ein Aspekt, den finde ich total wichtig, dass man nicht immer so alleine in seinem Schneckenhaus so vor sich hin wurschtelt, sondern dass wir letztlich, dass wir sind auch dann wieder nur gemeinsam stark irgendwie. Ja. Und das ist auch was sehr Schönes. Oder ein anderer Aspekt, das sage ich jetzt aber auch nicht als Vereinsvorständin von jeder Frau, sondern eher auch als ausübende Künstlerin, ist, dass man sich einfach über Gagen unterhält, zum Beispiel, gerade in der freien Szene. Das ist so wichtig. Die Hemmschwelle ist riesig, aber wenn man einmal damit angefangen hat, da kann man sich auch ganz wunderbar unterstützen. Genau, ist zum Beispiel ein so ein Aspekt. Und ich denke, ja, also da kann auch jede Einzelne und jeder Einzelne von uns was dafür tun, dass wir eben gerade in dieser freien Szene jetzt auch in den nächsten Jahren, wenn die Kulturkürzungen vielleicht auf uns zukommen, dass wir da trotzdem stark bleiben und uns nicht in Konkurrenz zerfleddern lassen.
0: Das wäre sehr wünschenswert. Jetzt haben wir noch einen Song für euch, also von euch, für euch an den Lautsprechern. Was habt ihr uns noch mitgebracht?
1: Also dann, ich habe einen Song mitgebracht von der Patricia Moreno, um einfach Lust zu machen auf das Festival. Ich habe es ja vorhin schon gesagt, sie wird den Eröffnungsabend für uns bestreiten. Und was ich mitgebracht habe, ist ein Song, der heißt Ninjas Arriba, also auf Englisch übersetzt Rise Up Girls. Ich finde, das passt ganz wunderbar zu unserer Idee des Festivals. Ja, lasst euch mit reinnehmen und vielleicht habt ihr Lust, am Donnerstag dann zu uns ins Jazzy zu kommen und sie live zu erleben.

0: Bam. Klug ist es nicht, aber geil, heißt die Sendung. Ich heiße Claudia. Die Frauen mir gegenüber heißen Franzi und Anne vom Verein Jeder Frau. Herzlich willkommen, noch immer. Schön, dass ihr da seid. Ich freue mich, dass es euch gibt, dass es euren Verein gibt. Und ich supporte das sehr, was ihr macht, nämlich für mehr Sichtbarkeit zu sorgen von Frauen und weiblich gelesenen Personen in der Kunst- und Kulturszene in Salzburg. Euer Festival findet Ende des Monats statt, von 24. bis 27. September an verschiedenen Orten in der Stadt. Alle Infos unter jederfrau.com und wahrscheinlich auch bei Insta und bei TikTok?
1: Nee. TikTok sind wir noch nicht.
0: Okay.
1: Facebook gibt's, aber ja, das ist
2: Instagram ist unser Medium. Ja.
0: Gut. Okay, dann bei Insta und bei Facebook, wenn ihr den Namen eingebt, dann kommt das wahrscheinlich, oder?
1: Ja.
0: Okay, cool. So, und jetzt bin ich hier schon ein bisschen aufgeregt, denn ihr habt nämlich ein schönes Projekt gemacht, weil wir vorhin auch kurz darüber geredet haben, dass es ja auch wichtig ist, dass man auch dem jüngeren Publikum quasi Perspektiven aufzeigt und ein bisschen zeigt, okay, wie funktioniert eigentlich die Kulturbranche zum Beispiel, wie funktioniert ein Orchester, wer sitzt da, sind das mehr Frauen, sind das mehr Männer, was ist da so los? Und ihr habt auch ein Projekt jetzt gemacht in verschiedenen Schulen, worüber ich gerne mit euch sprechen würde. Das heißt Mrs. Philharmonica's Dinner Party.
1: Yeah.
0: Und du sagst schon yeah. Also, liebe Anne, worum geht's? Was kann man sich darunter vorstellen?
2: Also, das war ein Projekt, das wir im letzten Jahr umsetzen konnten, 2025. Und zwar, das muss ich vorausschicken, dank einer für unsere Verhältnisse sehr großen Förderung von Kunst ist Klasse, hieß die. Da haben wir das eingereicht. Und genau, Miss Philharmonica's Dinner Party ist irgendwie so ein Überkreuz-Titel aus zwei Komponenten. Das eine ist die Miss Philharmonica, das ist eine Komponistin aus dem London im 17. Jahrhundert. Und das Interessante an dieser Komponistin ist, dass es von ihr eine überlieferte Sammlung mit 12 Trio-Sonaten gibt. Die sind so ein bisschen im Stile Corellis. Aber wir wissen gar nichts über diese Komponistin. Aber es gibt diese Trio-Sonaten-Sammlung, also muss sie existiert haben.
0: Okay.
2: Es hätte auch keinen Sinn gemacht, damals für einen männlichen Komponist unter einem weiblichen Pseudonym zu veröffentlichen. Also es ist sehr sicher eigentlich, dass es sich hierbei um eine Frau handelt, aber okay, sie ist eben komplett anonym. Das ist die Miss Philharmonica. Und The Dinner Party ist ein Kunstwerk der amerikanischen Künstlerin Judy Chicago. Das ist, hoffentlich sage ich jetzt nichts Falsches, ich glaube in den 80er Jahren entstanden, so um den Dreh. Und ich habe über dieses Kunstwerk in irgendeinem Buch gelesen und das hat mich total fasziniert, weil, also wir haben jetzt schon viel über Sichtbarkeit gesprochen, gell? Und die Judy Chicago hat sich gedacht, sie setzt ganz viele Frauen, die sie interessieren aus der, einfach aus der Menschheitsgeschichte an einen dreiseitigen langen Tisch, fiktiv sozusagen, und jede Frau bekommt ein individuell gestaltetes Gedeck. Also da gibt es ein Set und dann gibt es einen Teller und Besteck und einen Trinkkelch und das kann man sich im Internet anschauen, dieses Kunstwerk.
0: Ja.
2: Es steht auch dann auf so Fliesen, wo weitere Frauen eingemeißelt sind. Also es ist eine große Demonstration von Sichtbarkeit sozusagen.
0: Ja.
2: Und irgendwie, ich habe von diesem Kunstwerk gelesen und es war in meinem Kopf und hat mich total fasziniert. Und dann irgendwann kam die Idee auf, wie wäre das denn, wenn man das sozusagen auf Komponistinnen ummünzt, die ja auch in der Musikgeschichtsschreibung wenig oder viel zu wenig Raum bekommen haben. Und mit Schülerinnen und Schülern zusammen sozusagen versucht, das Kunstwerk mit Komponistinnen sozusagen nachzubauen. Und wir hatten dann die Möglichkeit, mit drei verschiedenen Schulen zu arbeiten. Und es sind drei ganz unterschiedliche Ergebnisse herausgekommen, die alle für sich total cool waren irgendwie. Und wir hatten ganz, ganz große Freude bei diesem Projekt. Mit bei diesem Projekt dabei waren auch mehrere Schulbesuche, wo wir sozusagen mit den Klassen dann sprechen konnten und auch über das Kunstwerk hinaus reden konnten. Also warum ist es überhaupt wichtig, dass es sowas gibt? Warum ist es wichtig, dass wir uns damit auseinandersetzen? Franzi, vielleicht magst du weitererzählen von deinen Erfahrungen aus den Schulbesuchen?
3: Ja, die fand ich auch super. Also die Abschlusskonzerte waren natürlich auch toll, aber vor allen Dingen eben auch diese Schulbesuche. Wir hatten am Anfang bei jeder Schule immer so einen Impulsworkshop, wo wir das ganze Projekt vorgestellt haben, den einzelnen Klassen, die mitgemacht haben. Und die Lernenden waren natürlich auch mit dabei. Ohne die Lernenden geht es natürlich nicht. Das heißt, es war eine ganz enge Zusammenarbeit zwischen Kunst- und Musiklehrenden. Die Musiklehrenden haben dann entsprechend die Komponistinnen mit den Schülerinnen und Schülern erarbeitet und die Kunstlehrenden haben dann mit den SchülerInnen diese Komponistinnen eben als Kunstwerk umgesetzt in ganz unterschiedlichen Arten und Weisen. Und wir haben eben nach diesem Impulsvortrag dann ein paar Wochen später die Schulen nochmal besucht und haben dann nochmal versucht, mit den SchülerInnen entsprechende Impulse durchzugehen. Und das Spannende war eben vor allen Dingen auch, dass wir echt in ganz interessante Diskussionen oder interessante Unterhaltungen mit den SchülerInnen gekommen sind, wo ich persönlich auch extrem überrascht war, wie weit manche auch schon in diesem feministischen Gedankengut drin sind, obwohl sie vielleicht erst 12 sind. Das fand ich extrem beeindruckend. Also wir haben dann eben auch so ein paar Spiele gespielt, sowas wie, was sind so klassische Vorurteile? Jungs sind besser in Mathe, Mädchen können besser lesen. Also sowas haben wir dann mit den SchülerInnen gemacht. Und ich kann mich noch an ein Mädchen erinnern, das gesagt hat, ja, und ich wollte früher immer mehr Sport machen und dann wurde mir gesagt, dass ich das als Mädchen nicht machen soll und das ist ja totaler Unsinn und ich verstehe überhaupt nicht, warum. Und immer wird uns gesagt, wir müssen ruhig sein und wir müssen brav sein und das müssen die Jungs ja auch nicht. Also das fand ich irgendwie total spannend, weil sie genau das auf den Punkt gebracht haben, was ja nach wie vor irgendwie noch in unseren Köpfen ist, eben Mädchen ganz brav und leise und angepasst und ruhig und lieb und nett. Und die Jungs, ja, das ist halt ein Junge, der darf ruhig ein bisschen aktiver sein, der darf sich doch ruhig ein bisschen ausleben. Die werden ermutigt, lauter zu sein. Und eigentlich sollten wir natürlich schon ein bisschen weiter sein in unserer Kindererziehung. Und da habe ich gemerkt, okay, vielleicht ist diese Kindererziehung noch nicht so viel weiter, aber die Kinder verstehen das, dass es nicht ganz okay ist. Ja. Sowohl die Jungs als auch die Mädchen. Und das war für mich persönlich auch total spannend zu sehen. Und allein dafür hat sich das Projekt für mich schon gelohnt. Und am Schluss gab es eben dann die Abschlusskonzerte. Das heißt also, wir haben im Vorfeld dann gewusst, welche Komponistinnen sich die Schülerinnen und Schüler ausgesucht haben und dann haben einige Musikerinnen sich zusammengetan, Anne und Elisabeth waren auch mit dabei und dann sind wir wieder zu den Schulen und haben dann diese Komponistinnen quasi teilweise live gespielt und Eltern waren eingeladen, also es waren richtig schöne Abschlusskonzerte, die dann nochmal stattgefunden haben an den einzelnen Schulen.
0: Wow. Für welche Schulstufe war das? Du hast gerade gesagt, die Kinder waren 12 oder waren das verschiedene Schulstufen?
2: Das war Unterstufe an der weiterführenden Schule, also 1. bis 4. Klasse. Und da hatten wir auch einen ganz interessanten Querschnitt. Es war eine Gruppe dabei, die sowohl 1. und 4. Klasse hatten. Das hat sich von den Lehrerinnen heraus zu ergeben. Dann hatten wir eine 2. Klasse, das interessanterweise eine Mädchenklasse war, zufällig. Okay. Also das hat auch sehr mit ihrem männlichen Musiklehrer, das gab auch sehr interessante Diskussionen. Und 2 3. Klassen.
0: Okay.
2: Und was ich auch noch sehr schön fand, war, dass wir das dann hingekriegt haben, dass wir letztes Jahr innerhalb des Festivals, also dann zum Teil auch ein paar Monate später, Teile von diesen Kunstwerken nochmal aufgebaut haben an den unterschiedlichen Abenden. Also dass auch unser Festivalpublikum das nochmal sehen konnte, dass diese Kunstwerke jetzt nicht nur an den Schulen verblieben sind, sondern also dass das einfach auch nochmal eine eigene Wertigkeit irgendwie gekriegt hat dadurch.
0: Das ist ja schön. Und über was für einen Zeitraum ging das? Über wie viele Wochen oder Monate oder wie war da die Zusammenarbeit?
2: Insgesamt, haben um Weihnachten herum haben wir die Zusage gekriegt von dieser Förderung und dann haben wir bis Februar mit den Schulen die ersten Gespräche geführt und da auch geguckt, so ein bisschen was möglich ist. Im Frühjahr haben wir die Workshops gemacht und dann war die erste Abschlussveranstaltung im Mai am BRG in Zell am See. Die zweite am Musischen Gymnasium war im Juni. Und die dritte fiel tatsächlich dann sogar im September so ein bisschen mit unserem Festival zusammen.
0: Okay.
2: An der Musikmittelschule in Abtenau.
0: Okay.
2: Genau. Ja, also war insgesamt ein langer Zeitraum eigentlich. Ja. Aber das war auch so gedacht, also dadurch, dass er ja quasi auch im BE-Unterricht eben dieses Kunstwerk entstehen sollte, war das nicht abgehandelt mit, ich mache mal ein Referat über eine Komponistin, sondern dass man sich da eben länger auch und auf eine kreative Art und Weise mit beschäftigt.
0: Ja.
2: Genau.
0: Wie seid ihr an die Schulen rangekommen sozusagen? Habt ihr da durch persönliche Kontakte irgendwie gefragt, so hey, habt ihr Bock mit uns irgendwie ein Projekt zu machen? Oder war zuerst das Projekt und dann habt ihr geschaut, okay, also wo?
2: Das ging tatsächlich.
0: Kann man es anbringen?
2: Ja, genau. Das ging tatsächlich mehrheitlich über persönliche Kontakte, weil man muss sich ja vorstellen, das Schuljahr lief ja schon sozusagen.
0: Ja.
2: Also, und dann war es auch so, dass durch diese Ausschreibung, die tatsächlich eben für die Unterstufe gedacht war, kam dann auch nur ein bestimmter Teil von den Leuten in Frage. Andere ja. hätten gerne mitgemacht, aber haben jetzt in dem Jahr eine Oberstufe in Musik unterrichtet, dann ging das halt nicht. Genau, und also vor allem über die Musiklehrenden kam das. Und wir haben dann aber die Lehrkräfte im Fach Kunst, die haben wir dann zum Teil erst eigentlich über das Projekt kennengelernt. Da haben sich aber auch ganz tolle Synergien irgendwie ergeben. Und das ja, war auch super, irgendwie da zusammenzuarbeiten. Ja, also wen es interessiert, auf unserer Homepage ist das sehr, sehr ausführlich dokumentiert. Zum Beispiel vom Gymnasium Zell am See, die haben dann aus Sicht der Komponistinnen Tischreden geschrieben und die aufgenommen. Da kann man reinhören zum Beispiel. Wie jetzt jemand wie Isabella Leonarda zum Beispiel mit ihren Kolleginnen sprechen würde. Wie sich das die Schülerinnen und Schüler vorstellen zum Beispiel. Also das ist total cool geworden, finde ich. Und ja, wenn man da mal reinschauen möchte, ich kann nur dazu einladen.
0: Super. Seid ihr in Zukunft weiter an etwas Ähnlichem dran oder war das jetzt erstmal so ein einmaliges Ding?
3: Also es ist immer so ein bisschen natürlich auch eine Frage, wie die Förderungen aussehen.
0: Natürlich.
3: Also wenn wir entsprechende Förderungen bekommen, dann hätten wir auf jeden Fall auch nochmal Interesse. Wir haben jetzt für dieses Jahr nochmal eingereicht und es hat leider nicht geklappt. Wir würden das natürlich schon gerne fortführen, vor allen Dingen auch unter dem Aspekt heraus. Du hast ja vorhin auch gefragt, was kann man tun, wie kann man aktiv so die Sichtbarkeit irgendwie stärken.
0: Ja.
3: Und eigentlich fängt es ja schon in unserer Ausbildung an. Denn wenn wir jetzt zurückdenken an unseren Schulunterricht, ich weiß nicht, wie es bei euch war, aber bei mir war es definitiv so,

0: damit sie das nicht selber recherchieren müssen.
1: Ja.
0: Und da waren so viele auch Frauen dabei, von denen ich noch nie gehört hatte. Und es gibt sie und es ist tolle Musik. Warum kommt sie nicht in Geschichtsbüchern vor? Warum kommen sie nicht in den Musikunterricht rein? Und da, finde ich, fängt einfach bei uns alles an, eigentlich schon in den Schulen. Und dementsprechend ist es uns natürlich auch ein Anliegen, dass wir sagen, wir machen Bildungsprojekte, wir machen Schulprojekte. Aber wir müssen natürlich auch immer schauen, wie können wir das Ganze finanzieren? Denn auch wenn wir ehrenamtlich arbeiten, spätestens die Musikerinnen und Musiker, aber auch die Materialkosten sollen natürlich irgendwie abgedeckt sein.
1: Ja. Das heißt, falls jetzt jemand zuhört, tada!
0: Genau, wenn jemand Lust hat, Mäzenin oder Mäzen zu spielen und ein Projekt zu sponsern, wir sind da ganz offen und stecken auch sehr viel Liebe und Arbeit rein.
1: Richtig so. Finde ich total gut. Ich finde das total super und wichtig einfach auch. Also generell, dass junge Menschen an Musik, Kunst, Kultur einfach rangeführt werden, auch ein bisschen über den Tellerrand hinaus, was so der klassische Lehrplan ist. Aber dann gerade noch mit diesem Schwerpunkt, also dass da der feministische Aspekt auch irgendwie eine Rolle spielt. Klar, also ich dachte früher auch immer, es gibt Schiller und Goethe und dann kommt irgendwie lange nichts so ungefähr und dass irgendwie Frauen Bücher schreiben oder was komponieren, denn das war für mich als Kind, also das hat mich nicht gestört, aber ich wusste das ehrlich gesagt nicht.
0: Ich auch nicht.
1: Also ich meine, ich hatte irgendwie eine Kassette mit Felix Mendelssohn und seiner Schwester und dann dachte ich, naja gut, die war halt da irgendwo. Und ich glaube, das war's.
2: Ja, und ich glaube tatsächlich, dass das Projekt auch für die eine oder andere Lehrkraft ganz inspirierend war.
1: Ja.
2: Die jetzt vielleicht auch irgendwie ein bisschen anders, keine Ahnung, Epoche Klassik unterrichten oder so. Wir müssen ja auch nicht immer die gleichen, also das Problem ist ja oft auch, nicht nur, dass nur Komponisten besprochen werden, sondern dass nur die gleichen Komponisten immer besprochen werden. Das ist ja das Nächste irgendwie.
1: Ja.
2: Und das hoffe ich einfach, dass da ja Augen und Ohren irgendwie geöffnet werden durften sozusagen.
1: Ja, das hoffe ich auch. Und dass die weiter aufgehen und offen bleiben. Und jetzt schaue ich mal schon wieder so mit so einem halben Auge und Ohr zu Uhr und sehe, dass unsere Zeit schon sehr weit fortgeschritten ist, leider. Habt ihr noch irgendwas, was ihr unbedingt noch loswerden wollt, was ihr unbedingt der Welt noch mitteilen wollt heute?
0: Also, allgemein. Also prinzipiell, glaube ich, haben wir schon ziemlich viel gesagt. Mir persönlich ist einfach auch nochmal wichtig zu sagen, dass wir neben dem mündlichen Support natürlich auch jede andere Form von Unterstützung einfach brauchen. Wir kriegen von ganz vielen Leuten gesagt, dass sie das toll finden, was wir machen. Wir bekommen sehr viel positiven Zuspruch. Noch mehr geholfen wäre uns natürlich, wenn die Leute... Nein, es muss ja gar nicht das Finanzielle sein. Ja. Aber es kann ja auch einfach, es kann auch einfach ein Weiterleiten sein. Es kann irgendwie auf Instagram positiv irgendwie sein, dass man Leute darauf aufmerksam macht. Es kann sein, dass man irgendwie unsere Webseite weiterleitet. Also die Sichtbarkeit ist einfach für uns ganz, ganz zentral. Und wenn einfach jede Person, die wir kennen oder jede Person, die dann wieder eine Person kennt, immer einmal uns weiterleiten würde, dann hätten wir schon mal eine ganz andere Aufmerksamkeit. Und es ist halt einfach so, je mehr Aufmerksamkeit man hat, je mehr man sichtbar ist, desto mehr wird man halt auch ernst genommen von entsprechenden Institutionen, von Politik, von FördergeberInnen. Also davon hängt ganz viel ab und wir freuen uns wirklich über jede positive Art der Resonanz. Noch mehr freuen wir uns aber über aktive Unterstützung.
1: Dazu muss ich sagen, es geht um euch, aber es geht auch um das, wofür ihr steht, also was ihr, was ihr einfach zeigen wollt. Und da denke ich, wenn man da jetzt natürlich euch supportet, aber auch wenn man jetzt generell einfach mal ein bisschen schaut und denkt, okay, wo läuft hier vielleicht was falsch, wo sind Frauen vielleicht benachteiligt, wo kann ich irgendwas tun für meine Kolleginnen, sowohl als Frau als auch als Mann. Einfach,
2: voll.
1: Ohren und Augen auf. Anne, es gibt noch ein paar Sekunden. Was sagst du noch?
2: Ich möchte noch den Bogen schließen zum Motto deiner Sendung.
1: Ja,
2: klug ist es nicht, aber geil. Also ich habe mir überlegt, das ist so viel Arbeit, die wir da reinstecken. Das ist vielleicht nicht klug, das weiß ich nicht. Aber es ist super geil, weil ich Franzi und Elisabeth an meiner Seite habe. Und das macht das Ganze doch eigentlich ziemlich wunderbar. Also wenn ihr was Tolles auf die Beine stellen wollt, dann sucht euch tolle Mitstreiterinnen. Und das macht das Leben reich.
1: In diesem Sinne wünsche ich euch ein schönes Wochenende. Alle Menschen, die an den Lautsprechern zugehört haben, bleibt fröhlich, genießt den Tag, die Sonne, den Herbst. Es ist schon September, mein Gott. Liebe Anne, liebe Franzi, danke, dass ihr da wart.
2: Danke.
1: Ja, wir freuen uns, dass ihr wieder reinschaltet, wenn es bald wieder heißt, bam, klug ist es nicht,
2: aber geil.
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1: Wir merken zwar etwas, aber gehen dem irgendwie aus dem Weg. So sehe ich das. Das heißt, eine offensichtliche Situation ist sichtbar, hörbar, spürbar, aber nur für den, der sie erlebt.
2: Das heißt, man versteckt die Dinge und man versteckt auch, was in dieser Struktur drinnen passiert.
1: Das entstehende Missverständnis daraus ist halt manchmal leider auch Wegschauen oder geprägt vom Wegschauen, so wie es eigentlich richtig sagt. Und nicht wissen, was man tun soll.

0: Hallo und herzlich willkommen zum Stadtteilradio aus Itzling. Mein Name ist Till Simons und hier geht es heute um Kultur und Kunst, um Theater und Teilhabe und natürlich um die Menschen, Veranstaltungen und Geschichten in und um Itzling. Am 20. September findet im Stadtteilgarten Itzling wieder ein spannendes Projekt statt. Meine Kollegin Hanna Weiß von der Stadtteilkultur Itzling spricht in dieser Sendung über das Programm im Park mit Nayana und Caro. Nayana Keshavabad ist die künstlerische Leitung des Vereins Influx und Caro Stettner ist die Produktionsleiterin des City Encounters Projekts. In Zusammenarbeit mit der Stadt Salzburg ist heuer das zweite Mal nach der Pilotphase im vergangenen Jahr, dass die Veranstaltung in Salzburg stattfindet. Aber was ist City Encounters? Wir nehmen euch mit zu einer Performance, die bereits am 25. Juli im Itzlinger Park stattgefunden hat. Aber jetzt gibt uns Caro erstmal einen Einblick in das stadtteilübergreifende Kunst- und Kulturprojekt City Encounters.
1: Über den ganzen Sommer verteilt, oder beziehungsweise sind schon einige Projekte über den Sommer verteilt, umgesetzt worden in verschiedensten Stadtteilen. Outdoor, wie im Falle von Regen auch Indoor. Und das Hauptziel von City Encounters ist Kultur und Kunst in die Stadtteile zu den Menschen, die dort wohnen, leben, arbeiten, zu bringen und einfach diese Barriere Theater außen vor zu lassen, um Kunst und Kultur zu erleben, genau. Sondern wirklich rausgehen, in die Parks gehen, das ist so das Hauptziel von City Encounters.
2: Wow, das klingt spannend und auch sehr inklusiv, also sehr einbindend von den Menschen, die da leben. Und in Itzling haben wir auch schon ein Puppentheater am 25. Juli gehabt. Da ging es, das war in Kooperation mit Stopp, mit Stadtteile ohne Partnergewalt. Es war eine Performance, wo eine Puppe, also eine Tänzerin und
3: Musikerin
2: und ihr hört daraus Ausschnitte später. Genau. Was ist denn am 20. September geplant?
3: Also dieses Jahr für den 20. September, wir wollen Extracts, also Schnitte von alle 6 Projekte, die diesjährige City Encounters zusammen schaffen, zeigen. Dabei sind 3 Performance-Stücke, unterschiedliche Performance-Spalten, wie Musik, Tanz, Puppentheater und so weiter. Und es gibt auch 3 Mitmach-Participatory-Programm. Nicht alle sind Workshops, manche ein paar sind Workshops, aber eine ist auch ein offenes Atelier, wo man was mitmachen, mitgestalten kann. Und es werden dann für 4 Stunden diese 6 Projekte oder Teile davon gezeigt und es ist auch eine Möglichkeit für Menschen zusammenzukommen und einander kennenzulernen, nicht nur die Künstlerinnen und nicht nur zwischen dem Publikum, sondern wirklich mischen und diese Erfahrung von 4 Stunden zusammen zu erleben. Genau.
2: Was ist da konkret geplant?
3: Wir haben einen Solarfotografie-Workshop, was man mitmachen kann. Und das ist dieses sehr schöne, von 1900, sehr schöne Blaudruck-Painting heißt das. Und da kann man ganz ohne Vorerfahrung kann man mitmachen und jede Alter. Und das ist wirklich schön. Und man kann was zusammen oder selber durch Handwerk schaffen. Und dann dabei haben wir auch ein offenes Atelier-Workshop, wo, also es ist kein Workshop, sondern ein offenes Atelier, wo man mit Skulpturen schaffen, kleine oder große, je nach Lust und Zeit. Und wir haben auch für alle 3 Stunden haben wir auch eine die Texte von den Schreibworkshop zu sehen und eine improvisierte Tanz- und Musikperformance. Um 14 Uhr haben wir diese Musik, Tanz- und Musikperformance mit improvisierte Schreibworkshop.
0: Neben Essen und Trinken und genügend Raum, um sich kennenzulernen, geht es gegen 15 Uhr weiter mit einem Kinderstück, das ausdrücklich nicht nur für Kinder, sondern vor allem auch für das Kind in uns Erwachsenen sehr empfehlenswert ist, wie Nayana betont. Um 16 Uhr gibt es dann die Wiederholung des Puppentheaterstücks Unsichtbar und als Abschlussperformance wird schließlich Between the Lines aufgeführt. Wie anfangs schon gesagt, werden wir jetzt in der Zeit zurückspringen zum 25. Juli, um genau zu sein, und euch mitnehmen zu dem Puppenspiel Unsichtbar von Anna Travaglia, Niki Sophia Kuma und Runa Valli. Ich habe damals mit Anna gesprochen, die mir nach dem Stück die Besonderheit nicht nur des Stücks selbst, sondern vor allem auch der unerwarteten ZuschauerInnenschaft

0: komme aus Italien und ich habe in Venedig Theater und Kunst studiert und parallel auch Fagott. Also ich komme aus einem sozusagen künstlerischen Studium, bin hierher nach Salzburg gekommen, um als Puppenspielerin im Marionettentheater zu arbeiten, wo ich lange gearbeitet habe. Und irgendwann mal war die Frage, ich möchte gerne andere Projekte machen und so. Deswegen bin ich seit ein paar Jahren freischaffend geworden und freue mich voll auf verschiedene Projekte dabei zu sein und so, die auch mit Musik oder Tanz zu tun haben und nicht nur mit Puppenspiel. Sonja Kuma, die Tänzerin, die hat in Griechenland studiert, auch Musik, und ist hierher auch wegen der Arbeit gekommen. Sie arbeitet auch als Tanz- und Musikpädagogin und seit ein paar Jahren ist sie auch freischaffend und genau, macht auch andere Projekte und so. Und Rion Vallée hat auch am Orff-Institut, wie Sonja eigentlich, studiert. Auch in Richtung Pädagogik für Percussions und genau solche Instrumente. Und arbeitet in einem Kindergarten und auch auf verschiedenen Projekten. Genau. Wir sind alle aus verschiedenen Ländern. Ich bin aus Italien, Sonja ist aus Griechenland und Riona ist aus Korea, Südkorea.
1: Und habt ihr euch nur für dieses Projekt jetzt zusammengefunden oder macht ihr eh häufiger Sachen zusammen oder habt so einen...
0: Also Riun und Sonja haben schon mal Projekte mal zusammen gemacht und sie kennen sich vom Studium. Ich kenne Sonja, die Tänzerin von der Stiftung Mozarteum, weil wir da zweimal Kinderkonzerte gemacht haben. Die heißen mittendrin Konzerte, die sind von 0 bis 4 Jahre alt. Genau. Und dann hat sie mich kontaktiert, weil sie gerne mit Puppenspiel auch arbeiten wollte, weil sie von diesem Projekt gehört hat, der genau letztes Jahr gestartet ist. Genau.
1: Und jetzt ist das ja ein ziemlich schweres Thema, was ihr hier aufgearbeitet habt. Ist quasi Stopp auf euch zukommen oder war das quasi die Initialzündung oder hattet ihr das irgendwie so das Material eh schon so ein bisschen gesammelt? Also wie hat das angefangen?
0: Also eigentlich war in dem Projekt geschrieben, dass sie freuen sich, in dem, die Leute vom Verein im Flux, dass wir Projekte haben, die in Kooperation mit anderen Stadtorganisationen sind. Und da ich in einem Bezirk wohne, wo sehr viel eigentlich Unbehagen gibt, insofern, also im Sinne von Familien mit Problemen, alleinerziehende Mutter, es schaut einen sehr edlen Bezirk aus, wie ein edlen Bezirk aus, Parsch, aber da nahe Bahnhof gibt es sehr viele schwierige Situationen und ich bin sehr nah an diese Situationen gekommen, was mir nie passiert war bis jetzt. Und dann habe ich Klick gemacht in meinem Kopf. Also ich habe diese Projektbeschreibung gelesen, ich habe gesehen, gut, sie wollen ein Thema, wo man gerne mit anderen Assoziationen, Projekten arbeitet. Und der Titel des Projekts, vor allem Augen versteckt, dann haben wir sofort gedacht an diese Wände, an diese, was passiert dahinter, die Häuser sind da, wir wissen alles, wir hören die Schreie, ich habe die Schreie gehört von den Nachbarn, aber wir machen nichts, weil irgendwie gehört das Privatleben denen. Man kann irgendwie diese Grenze nie, es ist, als ob es eine heilige Grenze wäre, da kann alles geschehen. Und dann haben wir gedacht, gut, dann haben wir eine Möglichkeit, dieses Problem, dieses Thema in einen äußeren Bereich, in der Äußerlichkeit zu bringen. Hoffentlich auch, dass andere Kulturen, also Menschen mit anderen Kulturen zuschauen, aber immer auf eine sensible Art, genau, damit wir sie nicht verletzen und so. Das war unser Anliegen auf jeden Fall. Wir haben es versucht, genau.
1: Und geht dir das nahe? Also ich meine, ich habe jetzt gesehen, dass die Sonja, die war ziemlich aufgelöst jetzt am Ende. Ich weiß nicht genau, ob das mit dem Publikum, mit dem sehr, sehr jungen Publikum hier zu tun hatte. Weil das ist schon eine harte Kost. Und
0: ja, ich glaube, es hat uns auf verschiedene Art und Weisen berührt. Ich habe bei mir eine innere Arbeit gemacht und besser gesagt, es ist eine Möglichkeit. Jeder Mensch spürt diese Gewalt in sich. Es ist natürlich eine sehr gezielte und sehr spezifische Gewalt, also oft eine männliche Gewalt gegen eine Frau. Aber ich habe mich so versucht, hineinzuversetzen in diese Männer, dass ich das in mir gespürt habe. Aber ich habe versucht, über diese Gewalt zu gehen. Was steckt sich dahinter? Und für mich war voll die spannende Arbeit, weil bei jeder Probe habe ich wie ein bisschen mehr tiefer gegraben, um zu wissen, wieso bewegt es diese Täter so? Warum? Was ist diese Angst, diese enorme eigentlich Leiden, was sie drinnen haben, was sie nicht ausdrücken können und bearbeiten können? Nicht, dass es jetzt die Gewalt, es gehört verurteilt natürlich, aber was machen wir auch als Gesellschaft, um nur zu verurteilen? Und was ist eigentlich die Arbeit, die gemacht sein sollte? Die Heilung eigentlich, nicht nur die Strafe, damit es nicht mehr sowas gibt.
1: Und hast du ein Geheimrezept? rausgefunden in der Recherchezeit?
0: Nein, also ich glaube, es geht auf verschiedene Ebenen. So sozial, politisch müssten natürlich Veränderungen. Ich komme aus Italien, es gibt, keine Ahnung, Gefängnisse, die überfüllt sind, wo Leute total blöd behandelt werden. Was kann einen? Migranten, die hierher kommen und total blöd behandelt werden. Also was kann aus denen, oder ich rede nicht nur von Migranten, ich rede vor allem von Österreichern, die aus, es geht um Bildung, wie auch wir in den Interviews gehört haben. Mit uns, es geht um Gefühle zuerst auch in uns dann erkennen, diese dunklen Gefühle, die auch mit Gewalt und so zu tun haben. Wie gehen wir damit um? Wie heilen wir diese Gefühle? Die sind Teil von uns und wir müssen umgehen damit und nicht nur sie wegschieben. Und ja, nachdem wir das Thema entschieden haben, sozusagen, habe ich ehrlich gesagt im Internet geschaut, was für Organisationen, Projekte es gibt in Salzburg, die das Thema Frauengewalt, Partnergewalt als Anliegen nehmen, und ich habe sofort sie gefunden und sie waren sofort bereit, mitzuarbeiten mit uns. Genau. Und sie sind sehr froh, dass wir sozusagen eine visuelle, nicht Werbung, aber Ausdruck dafür haben.
1: Ihr wart zwei Frauen, die das performt haben da, genau, du hast den Mann gespielt.
0: Ja.
1: War das extra oder weil ihr euch eben zusammengefunden habt und es hat ein Mann gefehlt oder braucht man den gar nicht?
0: Also vielleicht, das spielt auch auf verschiedenen Ebenen. Erstens auf die praktische, sie hat mich kontaktiert und dann ist das Thema gekommen. Das heißt, okay, wir waren schon entschlossen als Team. Dann haben wir gedacht, Mann oder Frau, jeder hat diese Samen an Gewalt. Ne? Dann natürlich entfalten sich auf verschiedene Art und Weise. Ich sehe persönlich, dass eher ein Teil an Männer ist, die so diese Art von Gewalt ausübt. Aber wir wollten ein bisschen mit diesen Verwirrungen spielen. So, welche Anteile hat eine Frau auch drinnen? Also wir sind eigentlich Menschen. Und warum? Auch die Frage stellen, warum sind das immer Männer oder sehr oft Männer? Und ja, wir wollten ein bisschen damit spielen, dass das Publikum auch am Anfang nicht wusste, wer ist der Mann, wer ist die Frau. Weil auch mit diesen Klischees oder so sofort im Publikum so anzufangen, ist auch klarer und weniger spannend, da als mehr Fragen zu stellen und zweifeln.
1: Ja, jetzt war das Publikum hier, wir sind hier im Itzlinger Park und los ging es um 19 Uhr und hier, wie man im Hintergrund auch hört, sind noch sehr, sehr viele kleine Kinder, also tatsächlich kleine Kinder, und die haben sich ganz schnell hier auf die Liegestühle und auf die Bänke gesetzt und haben ziemlich tapfer zugeguckt bis zum Ende. Das war für euch ja schon ein besonderes Publikum.
0: Ja.
1: Hat das was gemacht mit euch? Also habt ihr anders performt? War das irgendwie vom Gefühl her anders?
0: Ich habe letztendlich nicht anders performt. Also ich habe genau dieselbe Energie, dieselbe Stimmung kreiert sozusagen. Ich war ein bisschen irritiert am Anfang, weil es mir leid getan hat, dass sie dabei sind, und ich habe Angst gehabt, dass es irgendwie schief geht oder dass ich etwas dämpfen muss oder weniger Gewalt zeigen muss oder so. Aber es war so berührend, weil sie sind so weise. Sie sind weise Wesen. Und auch wenn sie klein sind, sie verstehen das, nehmen das wahr auf deren Art und Weise. Und die sind viel, nicht härter, aber viel verständnisvoller, als wir denken. Und natürlich verstehen sie, was sie verstehen wollen. Wir haben einen anderen Hintergrund und so. Aber ich glaube, wir sind genau an der Kippe gewesen, dass es jetzt nicht gekippt ist, dass es gruselig oder zu gewalttätig war, sondern es war eine schöne Stimmung letztendlich, eine gute Mischung. Ich hätte mir vielleicht mehr Erwachsenen gewünscht, aber hier sind wir sehr abseits. Es ist jetzt nicht sehr ein Park, der sehr im Zentrum steht oder so. Ja. Also letztendlich war ich sehr zufrieden danach.
1: Also ich fand es auch sehr gut.
0: Ja, super.
1: Vielen Dank auf jeden Fall.
0: Ja, ebenfalls. Danke.
2: Es gibt ja auch Argumente meistens, warum das so ist oder warum diese Menschen so sind. Wenn man das hinterfragt, und das habe ich ja auch gemacht, dann kommt man drauf, dass das seit seiner Kindheit schon wieder hängt, sozusagen, dass sein Vater ihn geschlagen hat wegen ihrer Kleinigkeit, dass sein Vater ihn unterdrückt hat wegen Alter, und das tragt er eben weiter in irgendeiner anderen Form. Ne? Das ist wirklich ein Kreislauf, ein ganzer Blöder. Ne? Und da fehlt natürlich auch von ihm Wissen.
3: Zu sagen, du bist so. Ja, du bist ja so. Na, warum bist du so? Überleg einmal. Ein Urteil zu sprechen, jemanden zu verurteilen, ist das Gegenteil von, ich möchte verstehen. Und es gibt immer diese Sichtweise, ich möchte verstehen. Das heißt nicht, dass Gewalt deshalb legitim ist. Die Gewalt geht gar nicht. Aber zu verstehen, wie kannst du ausstellen, gewalttätig zu sein, was könnte auch dem Täter helfen, einen anderen Weg als Gewalt zu finden. Das hat etwas mit Bildung zu tun und es hat etwas mit Vorbildung zu tun.
4: Unsichtbar richtet den Blick auf häusliche Gewalt und Kontrolle, auf das, was im Verborgenen geschieht und dennoch trauriger Teil unserer Gesellschaft ist. Mit Puppenspiel, Tanz, Live-Musik werden Momente von Manipulation, Unterwerfung und Befreiung auf ganz besondere Weise visualisiert und tatsächlich spürbar gemacht. Das Publikum wird dabei selbst Teil des Geschehens und eingeladen, das Erlebte im Anschluss gemeinsam zu reflektieren. Unsichtbar ist unsere Meinung, ist also unbedingt sehenswert. Zum Abschluss springen wir nun wieder zurück zum Interview mit Nayana Keshavabad, der künstlerischen Leiterin des Vereins Influx, und wollen wissen, was denn das Besondere für sie an dem diesjährigen City Encounters Projekt ist.
5: Mein Wunsch mit City Encounters war, dass wir irgendwie weg von Spezialisierung gehen und dann irgendwie in die Normalität vom Alltag hingehen, wo eigentlich die Schönheit eigentlich entsteht und dann bringt man das ins Theater. Und dieses Jahr haben wir mit dem Motto vor aller Augen verborgen gearbeitet und alle 6 Projekte, die wir ausgewählt haben, haben etwas damit zu tun. Was liegt vor unseren Augen in der Stadt, was wir jeden Tag sehen? Wir sind jeden Tag da und es ist irgendwie ganz normal, wie ein Bild, flach geworden, aber die Stadt lebt und da sind viele Menschen, die jeden Tag sich ändern und in dem Sinn auch die Stadt ist sehr dynamisch und die Idee war durch City Encounters, ob wir die Sachen neu sehen können durch Neugier und Fantasie, wie alles ändert sich durch die Zeit. Das war die Idee. Und in dem Sinn ja, total, es hat mit Detail zu tun, aber auch mit dieser Änderung oder dieser Bewegung zu tun hat. Genau.
6: Der City Encounters findet bewusst nicht in der Innenstadt statt und auch nicht in der Altstadt, sondern in Itzling, Gott sei Dank, da freue ich mich sehr. Und in welchen Vierteln noch?
5: Eigentlich überall in der Stadt Salzburg dieses Jahr, also wirklich in verschiedene Parks. Wir sind im Pasch, in Eigen, in Hellbrunn, in Itzling, Lehen, Liefering auch und Gniegel, überall, Schalmoos. Und die Idee war wirklich, unterschiedlichste Stadtwerke zu beleben und zu sehen, wie wir mit Menschen, die dort leben, in Kontakt kommen können und auch in Verbindung kommen können oder Verbindung schaffen und ob wir überhaupt Kunst in diesem Sinn zu Alltag relevant machen können. Das war die Frage und das ist die Frage auch, weil natürlich im Theater passiert spezielle Sachen, aber nicht alle gehen ins Theater und es geht um auch Taste. Was ist Geschmack und eigene kulturelle Hintergründe und so weiter. Aber in Stadt Salzburg leben so viele Menschen. Ich habe einmal eine kurze Statistik durchgelesen von der Stadt Salzburg, wie viele Nationalitäten gibt dort und wie viele unterschiedliche Kulturen gibt, die aus verschiedene europäische Städte, aber auch außereuropäische Städte hinkommen. Und das sind eigentlich 30% Ausländer. Ausländer heißt also nicht europäische Kultur, aber auch von überall in Europa. Und das bedeutet so viele Sprachen und kulturelle Wege und so weiter. Und die Idee war, wie können wir durch City Encounters einen Blick darauf haben können. Aber nicht nur menschliche Kultur, sondern auch die Natur und was in der Stadt eigentlich lebt, sozusagen.
7: Genau, also es geht nicht nur darum, dass die Menschen in Salzburg der Kunst und der Kultur begegnen, sondern es geht auch darum, dass Kunstschaffende in Salzburg den BürgerInnen begegnen, ihr Publikum in irgendeiner Form kennenlernen oder eben auch neues Publikum erreichen, akquirieren können für künftige Projekte. Und es geht eben auch darum, dass die BewohnerInnen von Salzburg Kunst begegnen können, ganz unmittelbar, eben da schließe ich an meine an.
8: Ja, absolut. Absolut. Und das heißt, es ist irgendwie, durch diese Kennenlernen können wir als Künstlerinnen oder Kulturschaffende, was whatever that means, können wir verstehen, wie unsere Arbeit oder ob unsere Arbeit in dem Sinn relevant ist oder in Verbindung mit der Realität ist. Und was sind diese Realitäten? Weil es gibt ja so viele. Und in dem Sinn, was Caro gesagt hat, ist wirklich ein ganz wichtiger Punkt.
6: Ja. Was ich jetzt daraus höre, ist irgendwie also das Thema Achtsamkeit und Bewusstsein, also bewusst den Alltag zu erleben, die Vielfalt, die Welt wahrzunehmen eigentlich, die Wahrnehmung irgendwie zu schulen oder zu trainieren.
8: Genau, also besonders wenn man Sachen wie Solarfotografie nimmt, es ist so, das ist ein Workshop, wir haben einen Workshop als einer von diesen 6 Projekten, von Solarfotografie und das Projekt heißt Ich sehe, was du nicht siehst. Was du nicht siehst. Und das ist natürlich dieser Spiel, aber es geht um, wie man diese alte 1900er Lautdruck-Fotografie-Arbeit mitmachen kann oder erfahren kann. Und das ist so lustig und das ist so schön, wenn man das gemeinsam macht und das ist sehr analog, es ist überhaupt nicht digital und in dem Sinne ist es wirklich, man arbeitet mit den Händen und man kann auch schöne Sachen mit nichts schaffen. Und dieser Zugangsblick ist wirklich was ganz, ganz wichtig und besonders wenn wir in einer produktivität orientierten Gesellschaft leben, dann was bedeutet schöne Sachen? Was haben Sie, was ist das dann? Genau, das ist die Erforschung sozusagen.
7: Genau, und gerade auch bei diesem Projekt geht es auch so ein bisschen um vielleicht innehalten, sich Zeit nehmen. Es ist eben heutzutage mit einem Klick ein Foto gemacht. In dem Fall braucht man Sonnenlicht dafür, man braucht Zeit dafür. Genau, einfach, wie du eh gesagt hast, Hannah, die Achtsamkeit schulen.
8: Ja.
7: Und das zieht sich eigentlich durch alle Projekte. Genau, vielleicht ein kurzer Umriss, was alles passiert ist schon im Sommer und was dann eben auch am 20.09. in Itzling passieren wird, wo dann alle 6 Projekte zusammenkommen. Wir haben einerseits 3 eher partizipative Projekte zum Mitmachen. Das ist, wie jetzt schon erwähnt, das Projekt Ich sehe was, was du nicht siehst, wo sich eben dieser alten Form der Fotografie, Fachbegriff ist Cyanotopie, genau, also Blueprint, Fotografie, Sonnenlichtfotografie. Dann haben wir als 2. Mitmachprojekt das Projekt Einfach Schreiben. Da haben jetzt über den Sommer schon 2 Schreibworkshops zum kreativen Schreiben stattgefunden. Hanna Roth initiiert dieses Projekt. Und am 20.09. in Itzling werden dann die erarbeiteten Texte vorgestellt, ausgestellt. Und es wird auch eine kleine Performance von Hanna Roth geben, mit Text, Tanz und Musik. Und dann haben wir als ein weiteres Mitmachprojekt das Projekt Offenes Atelier im Park. Auch da waren über den Sommer die Projektgruppe um Felix Igler herum mit ihrem mobilen und Jasmin Hubmann mit ihrem mobilen Anhänger, dem sogenannten Mokuba, unterwegs in den verschiedenen Parks. Das ist quasi ein begehbarer Anhänger, wo eben Dinge ausgestellt werden, wo Dinge auch gemeinsam erarbeitet werden, also konkret Steine werden bearbeitet, genau, Bildhauerei. Genau. Und dann haben wir noch 3 eher performative Projekte. Magst du meine die beschreiben?
8: Ja. Dabei haben wir Unsichtbar, eine Puppentheater-Performance, wo Anna Travaglia, also es ist von Anna Travaglia gemeinsam mit Sonia Kuma auf Tanz und Rayun Fali auf Live-Musik. Und die drei gemeinsam gestalten diese Puppentheaterspiel gemeinsam mit Stopp, Stadtteile ohne Partnergewalt, Organisation. Und es geht um häusliche Gewalt. Und das ist das Thema, aber mit durch Puppentheaterspiel und Musik und Tanz auseinandergesetzt. Dann haben wir auch noch eine Performance für Kinder oder unser jüngeres Publikum, egal wie alt sie sind. 0 bis 100, sage ich immer. Und das geht um Spielen. Und wie dieser spielerische Zugang neue Perspektive öffnen kann und wie können wir das im Alltag immer dabei haben. Und genau.
9: Was geht darum?
8: Pintuxukat heißt das, dieses Stück. Und das dritte Performance-Stück. Ah, genau, es ist von Collectivo Stato Brado, genau, danke. Und dann haben wir das dritte Performance-Stück Between the Lines von Company Flying Elephant, was mit Physical Theater, Tanz und Akrobatik arbeitet. Und es geht um queere Sichtbarkeit in der Stadt und queer in verschiedenen Sinnen. Und genau, durch diese drei Performance-Stücke und drei mitmach-partizipative Projekte versuchen wir unterschiedliche, hoffentlich unterschiedliche Realitäten in der Stadt Salzburg zu entdecken und gemeinsam zu erleben. Genau.
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0: Ja, herzlich willkommen zur 70. Ausgabe von Herbstgewitter. Es begrüßen euch
1: Robin
0: und Alexander. Worum geht's heute, Robin?
1: Heute um Konstantin Wecker.

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0: 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Ein Klassiker in einer Aufnahme aus dem Jahr 77.
1: Ja, das Lied selber, glaube ich, ist ein bisschen älter, aber das ist eine Live-Aufnahme, die eben von 77 ist. Ja, jetzt gehen wir ein bisschen einen Schritt weiter in der Geschichte. Die jetzige Aufnahme, die jetzt kommt, ist schon von 2018. Sage Nein, auch ein Lied, das der Wecker bei praktisch jedem Anlass spielt. Und vor allen Dingen merkt man bei der Einleitung auch, welch ein politischer Mensch Konstantin Wecker ist und vor allen Dingen ein wirklicher Antifaschist.

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Ich bin kein Patriot, weil Patriotismus ein erster Schritt ist zu Überheblichkeit und letztlich zu bewaffneten Auseinandersetzungen. Und weil gerade wir Deutschen, und nicht nur wir Deutschen, gelernt haben sollten, wie wichtig die Bewältigung, und zwar die immerwährende Bewältigung der Schuld ist, einer Schuld, die aus Patriotismus und Nationalismus geboren wurde. 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
1: Ja, wir fahren gleich fort, und zwar aus einer Aufnahme von dem Event Songs an einem Sommerabend, bei dem Wecker sehr oft aufgetreten ist. Und diese Aufnahme ist von 2015 und hat seine eigene Version vom Volkslied Die Gedanken sind frei.
2: Liebe Freunde, was haltet ihr davon, wenn ihr jetzt nochmal was für uns singt? Wir haben jetzt stundenlang Worte für euch gesungen, aber jetzt könntet ihr für uns singen. Und zwar ein Lied, das ihr garantiert kennt, ein Lied, das sich alle Unterdrückten über Jahrhunderte hinweg, hatten sie es fröhlich auf den Lippen, weil sie sich gesagt haben, wir sind zwar unterdrückt, aber unsere Gedanken sind frei. Und ich habe mir über die Freiheit der Gedanken auch so meine Gedanken gemacht, aber zuerst mal möchte ich die erste Strophe von euch hören. Die

Don Navetta, das war aber schön. Und heute hat man auch, also hier scheinen sehr viel emanzipierte Männer zu sein, heute hat man auch so richtig Männer singen gehört, gell? Ja, sonst hört man nur Frauen eigentlich. Ja, toll, großartig. Die Gedanken sind frei, so heißt es schon lange, trotz Knechtschaft und Tyrannei, wir waren nicht bange.

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Und schon Jens, kannst du das Ganze erinnern, ein bisschen an Straßenmusik, was wir da machen, gell? Von Arant Schmai, ich finde das schön, ein bisschen hippie-mäßig ist das. Kannst du uns ein schönes Hippie-Solo aus Ende der 70er Jahre, so wie früher halt so, ja? Kannst du mal.

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Ja, großartig, dieses Live-Event. Ja, das nächste Lied ist einmal nicht der Text von Konstantin Becker, sondern von einem katholischen Pastor mit Namen Lothar Zenetti. Und es heißt, was keiner wagt.

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Ja, und dann Konstantin Wecker ist natürlich auch von anderen Künstlern interpretiert worden, wie zum Beispiel hier von Dominik Blanger und Cynthia Nixers. Liebeslied im alten Stil.

0: Ja, Konstantin Wecker liebt ja auch den Dialog und die Zusammenarbeit mit anderen Künstlern. Es gibt auch Aufnahmen, wo er mit der Nixas spielt gemeinsam. Und so gibt es auch immer wieder Kooperationen zwischen Hannes Wader und Reinhard May und Konstantin Wecker. Ein Klassiker ist das Lied »Es ist an der Zeit«. Melodie von Eric Bugel, heißt im Original »Greenfield of France«. Und in Deutsch heißt es, es ist an der Zeit.
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0: das war die 70. Sendung Herbstgewitter Musik für beide Ohren. Es verabschieden sich Robin
1: und Alexander.
0: Auf Wiederhören.
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Willkommen zur Sendung Leuchtturm – Orientierung in Wissenschaft und Technik. Mein Name ist Franz Daschl und ich geleite Sie als Physiker quasi durch Raum und Zeit. Heute mit dem Thema Wissenschaft und Weltbilder einst und jetzt. Wir werden von wissenschaftlichen Erkenntnissen alter Kulturen hören, von Mythen, Erfindungen, Entdeckungen, aber auch einen Blick auf die Weltbilder unserer heutigen Zeit werfen. Wissenschaft hat sich immer schon mit der Erklärung von Phänomenen beschäftigt, sei es der Lauf der Gestirne, die Kräfte und deren Wirkungen oder sichtbare und unsichtbare Phänomene in unserer Umwelt, die unser Leben beeinflussen. Und manche dieser Entdeckungen und Erklärungen der Welt wollen wir in dieser Sendung durchleuchten und den Bogen von den Weltbildern der Urzeit, Steinzeit und davor bis hin zu den heutigen Weltbildern und Welterklärungen sowie den dazugehörigen Forschungseinrichtungen bilden. Seien Sie also offen für neue Erkenntnisse. Wir werden uns gleich am Anfang die Astronomie und Himmelsbeobachtung anschauen und versuchen hier ein Bild der Vergangenheit, wie das in früheren Zeiten war, zu bekommen.

fangen wir bei der Astronomie und Himmelsbeobachtung in der Frühgeschichte an. Tägliche und jahreszeitliche Veränderungen am Nachthimmel faszinierten wahrscheinlich seit eh und je die Menschen. Die hatten ja zu früheren Zeiten auch genügend Möglichkeiten. Sie hatten noch keine Lichtverschmutzung und keine Massenmedien, Internet oder die Hektik unserer Zeit. Bereits im 4. Jahrtausend vor Christus, also vor ungefähr 6000 Jahren, gab es nachgewiesene Forschungen über die Bewegung der Gestirne am Himmel, wie uns Ausgrabungen und Überlieferungen bestätigen. Früher orientierten sich die Menschen, ob als Nomaden oder als sesshafte Bauern, immer an den Gestirnen. Sie verbanden insbesondere mit dem Lauf von Sonne, Mond und den Planeten Venus, Mars, Jupiter und Saturn Glück und Unglück ihrer Lebensumstände. Der Zusammenhang des Überirdischen mit den Gestirnen wurde durch die Festlegung von Gestirnen als Götter in diversen Religionen sichtbar. Dieser Glaube, heute noch in der Astrologie verbreitet, führte zum Wunsch der Vorhersage bestimmter Konstellationen am Himmel, insbesondere von Mond- und Sonnenfinsternissen. Genaue Aufzeichnungen und andere Formen der astronomischen Vorhersage machte damit die Astronomie zur ersten anerkannten Wissenschaft.

die Klänge, die sie übrigens vernommen haben, waren Gläser, die gespielt worden sind mit einem feuchten Finger. Da war ein ganz ein toller Künstler, den ich neulich gesehen habe, in der Altstadt. Der hat eben genau dieses Spiel mit den Gläsern hier gemacht, habe ich mir gedacht, das passt sehr gut zur Astronomie. Unabhängig davon werden wir uns über Klänge in einer der nächsten Sendungen unterhalten und damit auch das Geheimnis dieser Gläserklänge vielleicht entschlüsseln. Und nun zur Geschichte der Astronomie. Die Geschichte der Astronomie umfasst zeitlich die gesamte Kulturgeschichte der Menschheit. Die Astronomie entstand schon in oder sogar vor der Steinzeit aus der Einheit von Sonnen- und Gestirnsbeobachtung und kultischer Verehrung der Gestirne. Aus freiäugigen Beobachtungen des Sternenhimmels und seiner Zyklen entwickelte sich die klassisch-geometrische Astronomie, deren älteste Teilgebiete die Positionsastronomie und die Ephemeridenrechnung sind, also die Beobachtung, Aufzeichnung und Voraussage der Positionswerte sich bewegender astronomischer Objekte, bezogen auf einen bestimmten Ort und eine Tageszeit. Ephemeriden kommt vom Griechisch Ephemeros und das bedeutet für einen Tag. Ephemeriden werden außer in der Astronomie auch in der Himmelsmechanik, der Astrogeodäsie, der Raumfahrt und in der Astrologie verwendet. In gedruckter Form liegen Ephemeriden als astronomische Jahrbücher oder für die Seefahrt als nautische Jahrbücher vor. Zu den frühesten astronomischen Drucken zählen die 1474 erschienenen Ephemerides Astronomicae des Regionauten Christoph Kolumbus, die er auf seinen Entdeckungsfahrten zur Navigation verwendete. Die Berechnung der Ephemeriden gehört zu den Leistungen der astronomischen Phänomenologie und ist heute Bestandteil vieler astronomischer Programme, die auch interaktiv im Internet verfügbar sind. Die astronomische Phänomenologie, also die Beobachtung und Deutung von Himmelsphänomenen, von Gestirnskonstellationen, von Auf- und Untergangspunkten von Himmelsobjekten, hat schon in der Jungsteinzeit die Menschen beschäftigt. Insbesondere manche Priesterastronomen beschäftigten sich sehr intensiv mit dieser Phänomenologie, was wahrscheinlich auch zur Ausbildung verschiedener Sonnen und anderer Kulte, zum Beispiel Planeten wie Venus, Mars, Mondkulte, geführt hat. Die Anfänge der Astrologie haben wohl in der Deutung von Himmelserscheinungen ihre Ursache. Seit wann kennt man Sternbilder? Schon vor Jahrtausenden versuchte der Mensch beim Betrachten des nächtlichen Sternenhimmels eine Ordnung in die Vielfalt der Sterne zu bringen. Bei vielen antiken Kulturen kannte man deshalb sogenannte Sternbilder. Das bedeutet Gruppen von hellen Sternen, die gemeinsam ein bekanntes Motiv formten. Die ältesten Abbildungen von Sternbildern sind auf Vasen aus dem Sumererreich aus der Zeit um 4000 vor Christus zu finden. Hier wird erstmals auch das Sternbild Wassermann beschrieben. Indische Astronomen hatten um 1700 vor Christus den Sternenhimmel in 27 Sternbilder eingeteilt. Und in Babylon entstanden um 450 vor Christus die 12 Tierkreiszeichen. In seinem Werk Almagest beschrieb der griechische Astronom Claudius Ptolemäus, der 100 bis ca. 170 gelebt hat, bereits 48 Sternbilder am nördlichen Sternenhimmel. Und genau diese griechischen Tendenzen werde ich jetzt aufgreifen, indem ich griechische Musik dazwischen spiele. Es war jetzt schon eine Menge Information über eben Sterne, Astronomie in den Zeiträumen vor Christi Geburt. Vielleicht kurz zur Erklärung der Sendung, Leuchtturm, Orientierung in Wissenschaft und Technik. Heute haben wir das Thema der Weltbilder und Wissenschaften einst und jetzt.
Die Beiträge sind chronologisch und thematisch geordnet und eine Zeitlinie wird sich quasi als roter Faden oder Zopf oder Strang, wie es mir meine Frau Elke aufgrund ihrer Erfahrungen der Biografiearbeit empfohlen hat, abwickeln. In diesen Faden eingewoben werden dann von mir sogenannte Soundspots, also das akustische Gegenstück zu Spotlights, mit Beiträgen zu speziellen Themen, Personen, Ideen und Hintergründen gebracht. Weitere Stränge, die jetzt noch kommen werden, sind Mythologie, dann die Astronomie noch einmal und natürlich die neuen Forschungen, wo wir wirklich die aktuellsten Forschungsergebnisse sogar aus den letzten Wochen und Monaten besprechen werden, die ebenfalls zu einer Deutung des Weltbildes oder einer Änderung des Weltbildes führen oder führen können. Nun aber zu Musik und was passt hier besser als griechische Musik, die ich gleich starten werde.

Und nun zum Thema Mythologie und Weltbilder. Mythen erklären die Entstehung der Welt. Die Vorstellung eines kosmischen Eies finden wir im chinesischen, japanischen, indonesischen, polynesischen, indischen und afrikanischen Mythen. Es gab noch keine Trennung von Himmel und Erde, keine Trennung von männlichem und weiblichem, kein Oben und Unten, keine Dunkelheit und Licht. Das Ei verkörperte eine vollkommene Ganzheit. In anderen Mythen finden wir am Beginn ein völlig undefiniertes Chaos. Ordnung entsteht hieraus erst durch einen göttlichen Schöpfungsakt. Die Welt wird dabei häufig nicht auf einen Schlag, sondern schrittweise geschaffen. Manchmal zeigen sich Übereinstimmungen moderner wissenschaftlicher Erkenntnisse mit den Aussagen der Bilder bzw. der bildhaften Sprache der Mythen. Wir werden im Laufe der Sendung noch davon hören. Wie kam es dazu, dass der Mensch einen Mythos erfand und das überall auf der Welt? Der Mensch ist offenbar von Natur aus neugierig. Er sucht stets nach Erklärungen, weshalb etwas so ist, wie er es wahrnimmt. Wenn ihm keine einfache Antwort einfällt, dann müssen eben mythische Wesen, Götter oder dergleichen herhalten. Die Überwindung einer gewissen Urangst, die sich aus der Erkenntnis des eigenen, unüberwindbaren Todes ergibt, und die Hoffnung auf ein weiteres, besseres Leben nach dem Tod, fördert diese Mythen. Mythen sind in der modernen Welt nicht ausgestorben. Die faschistischen Ideologien, aber auch andere Machthaber, Ideologien, Religionen haben im 20. Jahrhundert sehr viele Mythen neu auferstehen lassen.

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Ja, wir haben die entsprechenden astronomischen Voraussetzungen der wissenschaftlichen Forschung schon gehört in der vorgehenden Erklärung und versuchen wir uns jetzt den einzelnen Ländern zuzuwenden. Die Astronomie in Indien. In der Indus-Kultur entstand ab etwa 1000 vor Christus eine sehr detaillierte Kosmologie mit den göttlichen Naturkräften Himmel, Erde und Sonne. Die Sonne wurde damals schon als glühender Stein gedeutet. Dem Mond, dem Feuer und den 8 Himmelsrichtungen, die ebenfalls dazugehörten. Die Welt entstammt einem heiligen Ei, wie wir es ja gerade vorher in den Mythen gehört haben, der sogenannten Urerde aus Silber und dem Sternenhimmel aus Gold, mit einer Lufthülle als Zwischenschicht. Die Sonne galt als göttliches Auge des Weltalls, der Mondzyklus als Zeit- und Lebensspender. Planetenbahnen verlaufen zwischen Sonne und Polarstern. Also auch damals schon eine relativ genaue Beobachtung auch der Planetenbahnen, die auch dem entsprechenden Umlauf um die Sonne zugeordnet werden konnten. Die überlieferte vedische Astronomie ist stark in Versen verschlüsselt, was natürlich eine Einordnung in einem größeren Rahmen sehr schwierig macht. Aber eben, man kann trotzdem erkennen, dass eben die Astronomie in Indien sehr, sehr weit fortgeschritten war. Es gibt auch einige Gemeinsamkeiten mit anderen Ländern, zum Beispiel die Einteilung des Tierkreises in 360 Grad mit 12 Sternbildern. Und die können laut indischer Astronomie auch direkt aus der Natur hergeleitet werden. So wird das Jahr zu 360 Tagen gerundet, die Monate aber wie heute gezählt. Allerdings folgen im System der alten indischen Astronomie auf 2 Jahre von 360 Tagen immer eines mit 378 Tagen. Also quasi ein Schaltjahr, allerdings nicht, wie es wir gewöhnt sind, alle 4 Jahre, sondern eben alle 2 Jahre. Der Tag hat jahreszeitlich auch verschiedene Längen von 9,6 bis 14,4 Stunden, was ja der Realität auch so entspricht. Einen zweiten Aufschwung erlebt die indische Astronomie dann um 500 nach Christus mit dem Astronomen Aryabhata, dem unter anderem das Konzept der Zahl 0 zugeschrieben wird. Damit sind wir auch bei der Mathematik und gerade diese wichtige Einführung der Null hat eben vieles in der Mathematik ermöglicht. Ohne dem könnten wir heute nicht mehr auskommen. Bekannt sind auch die 5 Observatorien in Indien im frühen 18. Jahrhundert, wo eben damals auch zum Teil auch dann mit moderneren Mitteln geforscht wurde und die astronomischen Phänomene beobachtet wurden. Wenden wir uns gleich der Astronomie in China zu. In China war die Astronomie ein wesentliches Element der chinesischen Philosophie, und zwar die Harmonie von Himmel, Mensch und Erde. Himmelserscheinungen wurden daher unter diesem Gesichtspunkt beurteilt. Das Bestreben der Chinesen war es, Störungen dieser Harmonie vorherzusehen und somit das Zeitalter des Glaubens an unkalkulierbare Fremdbestimmung zu beenden. Daher hatten sich die Astronomen im Kaiserreich China nicht nur um den Kalender zu kümmern, sondern auch um die Vorhersage außergewöhnlicher Himmelserscheinungen, wie zum Beispiel einer Sonnenfinsternis, und auch um die staatliche Astrologie. Für die Astronomie gab es sogar ein eigenes wissenschaftliches Amt. In China kannte man schon um 2000 vor Christus das Lunisolarjahr, also mit einem 19-jährigen Zyklus wegen dieser Mondknoten.
Diese altchinesischen Chroniken gelten heute noch als sehr, sehr zuverlässig und relativ vollständig, unter anderem, weil die Beamten für ihre Ergebnisse mit dem Leben bürgten. So ist überliefert, dass die Astronomen Xi und He wegen der versäumten Vorhersage einer Sonnenfinsternis vom 3. Oktober 2137 vor Christus, und das kann heute mit modernen Rechenmethoden auch nachgeprüft werden, aber diese beiden wurden geköpft, weil sie es nicht vorausgesagt hatten. Ab der Zeitenwende wurden unter anderem auch Sonnenflecken beobachtet, was auch mit bloßem Auge bei Sonnenauf- und Sonnenuntergang möglich ist. Man hat ebenfalls diese Novae und Supernovae, die der Gassterne, schon gekannt, und bereits 613 vor Christus wurde der Komet Halley, der uns ja vor etlichen Jahren ebenfalls begleitet hat, wurde der schon registriert und entdeckt. Nun aber wieder weiter mit Musik.

0: Wenn man von Astronomie spricht, ist natürlich in frühgeschichtlicher Zeit das astronomische Weltbild indianischer Hochkulturen ebenfalls zu beachten. Es ist oft weniger bekannt, doch geben gerade Kultbauten, zum Beispiel die Stufentempel mit genauer Orientierung oder Sternwarten, geben zahlreiche Hinweise auf die Beschäftigung mit Astronomie. Die meisten Schriften und Kodizes wurden leider durch die Konquistadoren vernichtet. Zweifelsfrei war aber die Kalenderrechnung und die Berechnung der Planetenzyklen sehr, sehr hoch entwickelt. Die Mayas, etwa 3300 vor Christus, waren ebenfalls sehr erfahrene Astronomen, deren Hauptaugenmerk die Zenitpassage der Sonne war. Also da die Mayas auf der bewohnten Halbinsel Yucatan in Mittelamerika lebten, die um den 20. nördlichen Breitengrad, also etwas südlich des nördlichen Wendekreises ist, so dass die Sonne zweimal im Jahr in der Nähe der Sonnenwende genau diesen Zenit passiert. Und die Mayas konnten dieses Datum sehr genau bestimmen, da es dann zur örtlichen Mittagszeit keinen Schatten gab. Die spanischen Eroberer kannten diese Form der Zenitpassage natürlich nicht, obwohl es eine sehr interessante und gute wissenschaftliche Methode ist, hier Verlauf von Gestirnen, in dem Fall der Sonne, zu verfolgen. Die Mayas benutzten drei verschiedene Kalenderzyklen. Einen Weissagungskalender mit 260 Tagen, einen zweiten Zyklus des Sonnenjahres mit 18 Monaten zu je 20 Tagen, an die 5 ungezählte Tage angehängt wurden. Und schließlich einen Zyklus von 52 Jahren zu jeweils 365 Tagen. Dieser Ritualzyklus von 260 Tagen ergab sich aus diesen Zahlen 13 und einer festen Folge von 20 Tagesnamen. Er basiert auf dem Venusverlauf, den die alten Mayas damals schon wesentlich genauer kannten als ihre europäischen Zeitgenossen und enthält sehr genaue Angaben zu Mond-, Sonnen- und Marsphasen. Kombiniert man die Zählung des Weissagungskalenders mit der des 365-tägigen Sonnenjahres, so erhält man genau diese 52 Jahre und damit diese Kalenderrunde, die in etwa auch dem mesoamerikanischen Pendant in unserem Jahrhundert entspricht. Im sogenannten Dresden-Kodex hatten die Mayas einen Kalender, der den vollen Venuszyklus sehr detailliert beschrieb. Natürlich gibt es noch viele andere interessante astronomische Entdeckungen, Erfindungen. Die islamische Astronomie, die ist zum Teil auch auf der griechischen beruhend, aber zum Teil mit sehr, sehr vielen eigenen Erkenntnissen, Beobachtungen und Schlussfolgerungen versehen. Da führten eben genaue Beobachtungen des Himmels zur Erstellung von Sternenkatalogen, zur Benennung hellerer Sterne, die bis heute übrigens in Gebrauch sind, und zur Weiterentwicklung des sogenannten Astrolabiums, das eine genaue Vermessung der Ekliptikschiefe erlaubt. Obwohl die islamischen Astronomen die Fehler der antiken Theorien erkannten und sie verbesserten, bestand ihre aus heutiger Sicht wichtigste Leistung doch im Bewahren, Übersetzen und teilweise Erweitern der antiken Naturwissenschaften, wozu die europäische Kultur während des Frühmittelalters kaum in der Lage war. Mit dem Ende der Blütezeit des Islam im 15. Jahrhundert vermochte die islamische Astronomie der europäischen aber kaum noch Impulse zu geben und ihre Leistungen wurden schließlich durch die europäische Renaissance überholt und gerieten in Vergessenheit. Und gerade diese islamischen Kenntnisse, die sehr auf den griechischen Unterlagen auch beruhten, die waren damals zu dieser Zeit sehr, sehr wichtig, nicht nur in der Astronomie, sondern in vielen, vielen technischen Bereichen, inklusive Mathematik, Physik, Mechanik und anderen wichtigen Feldern. Und da wir schon bei den Griechen gelandet sind, würde ich vom Weltbild der Griechen her natürlich den Aristoteles erwähnen, der unterschied genau Bewegungen im Himmel und auf der Erde und er teilte die Bewegungen auf der Erde in natürliche und erzwungene Bewegungen ein, so wie wir es heute von der modernen Mechaniklehre her kennen. Eine natürliche Bewegung zum Beispiel war, dass ein schwerer Körper nach unten fällt und ein leichter nach oben steigt. Alle diese und weitere Erkenntnisse wurden von Claudius Ptolemäus aus Alexandria in seinem Hauptwerk Syntaxis Mathematicae, auf Arabisch auch Almagest genannt, zusammengefasst. Mit diesem Werk begründete Ptolemäus das geozentrische Weltbild, also dieses Weltbild, wo die Erde im Zentrum steht, das Weltbild, an dem lange festgehalten wurde und wo die Gegner dieses Weltbilds bzw. die aufgeklärten Leute, die schon andere Sachen erkannt haben, hier intensiv am Verständnis dieses Weltbilds gearbeitet haben. Eine dieser Personen war die Hypatia und dazu gibt es jetzt gleich auch einen Bericht.
1: Die Naturwissenschaftlerin war bereits im 4. Jahrhundert nach Christus Hypatia von Alexandria. Sie studierte und lehrte an der damals sehr berühmten Universität von Alexandria, dem Museion. Dort lehrte sie Mathematik, Astronomie, Philosophie und viele andere technische Wissenschaften. Obwohl zur damaligen Zeit den Frauen die Bildungseinrichtungen versperrt blieben, konnte Hypatia doch durch ihren Vater, das war ein griechischer Mathematiker und Philosoph namens Theon, eine sehr gute Ausbildung bekommen. Hypatia erlangte ein sehr großes Wissen und scheute sich auch nicht, frei in der Gesellschaft von Männern zu bewegen. Neben ihren besonderen Leistungen im Bereich der Philosophie tat sie sich auch auf astronomischem und mathematischem Gebiet hervor. Hypatia verfasste ein 13-bändiges Werk zur Arithmetica, also einem Gebiet der Mathematik, und setzte sich mit der Zahlentheorie intensiv auseinander. Sie machte auch mathematische Untersuchungen kegelförmiger Figuren und konnte damit den Verlauf der Planetenbahnen beschreiben. Gerade diese Kegelschnitte stellten einen Durchbruch für das heliozentrische Weltbild dar, also der Annahme, dass die Erde um die Sonne als Mittelpunkt kreist. Hypatia interessierte sich natürlich auch für Mechanik und angewandte Technologien. Sie soll so das Astrolabium erfunden haben, mit dem die Position der Sterne, der Planeten und der Sonne bestimmt werden kann. Auch die Erfindung des Hydrometers, mit dem das spezifische Gewicht von Flüssigkeiten und die Dichte gemessen werden kann, wird ihr zugeschrieben. Dem Christentum galten all diese Betätigungen dieser hellenistischen Wissenschaft und Philosophie als heidnisch und ketzerisch. Und im März 415 wurde sie von fanatischen Christen brutalst ermordet.
0: Ja, mit dem Bericht über die Hypatia, die wirklich sehr charakteristisch auch war für die Forschung damals und die Astronomie zum Zeitalter der Griechen, möchte ich jetzt dieses Thema überspringen und zwar gleich in die Neuzeit kommen. Wir machen jetzt einen Zeitsprung von circa 2000 Jahren, aber die Kürze unserer Sendezeit erlaubt es uns nicht, dort im Detail auf die sehr interessanten Erfindungen, Entdeckungen einzugehen, die in dieser Zwischenzeit waren. Dazu wird es eine andere Sendung geben im Rahmen des Sendereihe Leuchtturm. Und jetzt gehen wir gleich diese 2000 Jahre weiter und schauen uns die heutige Zeit an. Und zwar sehr, sehr aktuelle Meldungen. Wenn Sie sich erinnern, es wurden neue Sternsysteme entdeckt, mindestens 7 Planeten, die eventuell bewohnbar sind. Und zwar in eigentlich ganz nahe, 39 Lichtjahre von der Erde entfernt. Diese 7 Planeten umkreisen eine Sonne namens TRAPPIST-1. Und bei allen 7 Planeten soll es sich um erdähnliche Gesteinsplaneten handeln. Manche könnten auch flüssiges Wasser bergen, ja, oder sogar leben. 39 Lichtjahre, ist das jetzt viel oder wenig? Da möchte ich eine kleine Rechnung mit Ihnen machen. Ein Lichtjahr gibt ja die Strecke an, die das Licht in einem Jahr zurücklegt. Ich werde jetzt nicht näher auf die Zahlen eingehen, aber pro Sekunde sind es 300.000 Kilometer. Und Sie können sich schon vorstellen, in einem Jahr sind das dann rund 10 Billionen Kilometer. TRAPPIST-1, also diese Sonne und die Planeten, sind 2 Millionen Mal weiter entfernt als der Mars. Und wenn Sie sich erinnern an dieses Thema auch der Mars-Expeditionen und der Mars-Roboter, die dorthin geschickt worden sind, zum Mars brauchen die Astronauten ungefähr ein Jahr. 2 Millionen Mal weiter ist dieser TRAPPIST-1, der Stern mit den bewohnbaren, vielleicht bewohnbaren Planeten. Das ist schon eine ganz schöne Dauer von einigen Millionen Jahren, die man da unterwegs sein müsste. Das sind in etwa 30.000 Generationen. Ich kann Ihnen allerdings sagen, es gibt noch eine Chance, ein näherer, habitabler Stern, habitabler, also bewohnbarer Stern, der auch Proxima b genannt wird, ist nach dem aktuellen Forschungsstand quasi der erdnächste erwiesene Exoplanet, so werden die auch bezeichnet. Er umkreist den etwa 4,2 Lichtjahre von der Erde entfernten Stern Proxima Centauri innerhalb dessen habitabler Zone und wurde im August 2016 nachgewiesen. Auf ihm könnte flüssiges Wasser existieren, eine Voraussetzung natürlich für erdähnliches Leben. Mit circa ein Zehntel der Entfernung des TRAPPIST-1-Planeten wäre der Proxima Centauri ja schon in 200.000 Jahren mit unseren derzeitigen Mitteln zu erreichen.

0: Wenn man von modernen Erkenntnissen in der Astronomie spricht, ist natürlich das Wort Hubble nicht zu vergessen. Also Hubble konnte das Alter des Universums feststellen, und zwar so, dass er entdeckte, dass sich jede Galaxie von der anderen entfernt, und zwar umso schneller, je größer ihr Abstand ist. Offenbar ist es der Raum selbst, der sich ausdehnt. Die Hubble-Konstante beschreibt die heutige Geschwindigkeit dieser Expansion und ist gleichzeitig ein Mittel, um das Alter des Universums zu bestimmen. Nimmt man an, das Universum dehne sich ohne Beschleunigung oder Verlangsamung gleichmäßig aus und die Hubble-Konstante sei eine Rate, mit der sich die Galaxien voneinander entfernen, dann kann man aus ihrem Kehrwert quasi die Zeitspanne berechnen, die seit dem Augenblick vergangen ist, als alle Galaxien vermeintlich in einem Ort zusammengeklumpt waren. Mit dem Weltraumteleskop Hubble gelang es, besonders zuverlässige Entfernungsmessungen bis in große Distanzen zu beobachten. Die sogenannten Cepheiden, ein Typ regelmäßig pulsierender Sterne, deren durchschnittliche Leuchtkraft mit der Periodenlänge zunimmt, ein Zusammenhang, der an Sternen in der Milchstraße geeicht werden kann, mit Hilfe dieser Cepheiden misst man die scheinbare Helligkeit und die Perioden dieser Sterne in fernen Galaxien und kann damit auf deren Entfernung und auf deren Beschleunigung bzw. Geschwindigkeit schließen. In diesem Zusammenhang ist natürlich auch der Begriff dunkle Energie und dunkle Materie wichtig, denn, wie ich schon erwähnt habe, aus Beobachtungen dieser Cepheiden gelang es, die Messfehler erheblich zu verkleinern und die Hubble-Konstante ganz genau zu bestimmen. Und im Jahr 1998 verkündeten zwei Forscherteams unabhängig voneinander, dass sich das Universum beschleunigt ausdehnt. Bisher hatte man keine physikalische Erklärung dafür und im Moment nimmt man das Ganze als sogenannte dunkle Energie an oder dunkle Materie, die diese Beschleunigung auslöst. Denn nur aufgrund der Massen der Gestirne und deren Bewegung kann diese Beschleunigung nicht erklärt werden. Wir werden sehen, was sich weiter auf diesem Gebiet entwickelt. Ein ganz anderes Thema ist natürlich auch die Quantenphysik, ein sehr modernes Thema. Und da hat sich da ein interessantes Experiment gezeigt, wo eben vom Institut für Quantenoptik und Quanteninformatik die Versuche gemacht worden sind mit den sogenannten verschränkten Photonen. Aber was das genau ist, wird Ihnen jetzt der Leiter dieser Forschungsgruppe, der diese Untersuchungen gemacht hat, Herr Ursin vom Institut für Quantenoptik und Quantenphysik der Akademie der Wissenschaften in Wien, er wird Ihnen jetzt in einem Telefoninterview genau erklären, worum es sich hier handelt bei dem Experiment. Danke, dass du dich bereit erklärt hast, da ein Interview zu geben für die Radiofabrik, für eine Sendung Leuchtturm, Orientierung in Wissenschaft und Technik. Robert, ihr habt ja diese Experimente gemacht, die darauf aus sind, die Verbindung zwischen Quantentheorie und Relativitätstheorie irgendwo aufzuzeigen. Habe ich das richtig verstanden, Robert? Und wie schauen die Versuche konkret aus?
1: In einem allerersten Experiment, das wir jetzt in der Fachzeitschrift Nature Communications publiziert haben, haben wir versucht, eine sogenannte verschränkte Photonenquelle, das ist der Urzustand in der Quantenphysik, sind verschränkte Photonen, die haben wir versucht, in verschiedenen beschleunigten Bezugssystemen zu untersuchen. In einem Experiment haben wir eine verschränkte Photonenquelle, das ist eine kleine Box, wo die Quelle drinnen ist, der Laser, der Kristall, wo wir diese zwei Photonenzustände herstellen und ein Messaufbau und eine Batterie, ein Computer, ein Temperaturkontroller, alles ist in dieser kleinen Box. Die haben wir in einem Fallturm am Fahrzeugtechnischen Versuchsmessstand an der Technischen Universität in Dresden einfach im freien Fall getestet. Nicht destruktiv, wie dort die meisten Autos getestet werden, sondern die Kollegen haben also viele Matratzen untergelegt. Die verschränkte Photonenquelle ist eine Sekunde im freien Fall gewesen. Wer jetzt in der Schule gut aufgepasst hat, weiß, dass der Turm ein bisschen höher als 10 Meter war. Also von ungefähr 10 Meter ist höher ist diese Kapsel fallen gelassen worden und auch in dieser Fallzeit kann man genug statistisch signifikante Daten sammeln, um die Aussage zu treffen, dass sozusagen diese verschränkten Photonenpaare bei 0G, wirklich 0G haben wir nicht erreicht, weil es war kein evakuierter Tunnel, sondern es war noch Luftwiderstand, dass dieser verschränkte Zustand noch nicht sozusagen geändert war. Das zweite Experiment haben wir durchgeführt auf einer Materialzentrifuge im oberösterreichischen Ranshofen. Das ist eine große, stählerne Zentrifuge mit 5 Meter Armlänge, wo mit 170 km/h im Kreise diese Kapsel im Kreis läuft und dabei eine Beschleunigung von 30-fachen der Erdbeschleunigung erlebt. Also jedes Gramm, das man dort hinschraubt, wird also 30 Gramm schwer. Auch bei diesen hohen Beschleunigungen hat unser verschränktes Photonensystem noch keine Änderung erlebt. Jetzt könnte man im ersten Augenblick sagen, gut, das war eine Nullmessung, es ist nichts herausgekommen, wir haben keinen Unterschied gesehen. Das ist tatsächlich auch der Fall, aber das ist jetzt schon der erste Schritt für Theoretiker, für sozusagen die Leute, die diese Modelle entwickeln, zu sehen, dass es also bei diesen Beschleunigungsniveaus, die wir in diesen Experimenten erstmalig überhaupt gezeigt haben, noch keine Unterschiede gibt. Das schränkt also schon jenen Raum ein, den die Theoretiker in Zukunft zur Verfügung haben und hat auch schon einige Theorien sozusagen zu Fall gebracht. Und nichts anderes machen wir Experimentatoren als Theorien von theoretischen Physikern zu falsifizieren, wie man sagt.
0: Danke, Rupert, für diese ausführliche Beschreibung. Ich glaube, da kann man sich jetzt schon sehr gut darunter was vorstellen, wie Forschung funktioniert und was es bedeutet, Experimente mit der Theorie zu vergleichen. Eine Frage habe ich noch zum ursprünglichen Thema dieser Sendung, das heißt nämlich Weltbilder. Meine Frage an dich ist, glaubst du, hat die Quantenphysik das bestehende Weltbild verändert?
1: Ich würde die Frage gerne zurückgeben. Hat sich das bestehende Weltbild hoffentlich durch das Entdecken der Quantenphysik geändert? Also meiner Meinung nach ist die Situation genau andersherum, aber ich bin sicher beruflich vorbelastet, weil ich die Quantenphysik beforsche in meiner täglichen Arbeit. Ich glaube, dass die Quantenphysik eine tiefliegende Theorie ist, die das Universum auf einem sehr, sehr tiefen Niveau beschreibt, genauso wie es die anderen Säulen tun. Und die klassische Physik, so wie wir es kennen, nämlich dass wir kein Beugungsmuster sehen, wenn wir durch eine Tür gehen, halte ich für einen völligen Zufall. Dass die Größenverhältnisse zwischen einem Planck'schen Wirkungsquantum und der Größe meines Körpers bzw. der Türen, die ich brauche, um durch eine Tür zu gehen, das ist in der Natur durch Zufall so geregelt worden, dass ich die Quantenphysik in meinem täglichen Leben gar nicht merke. Aber ich bin überzeugt, dass die Quantenphysik weiterhin dazu beitragen wird, dass wir die Welt mit anderen Augen sehen und sollte auch in Zukunft so sein, dass wir die Forschungsergebnisse dazu verwenden, die Welt nicht nur besser verstehen zu können im Sinne von der Wissenschaft, sondern auch die nutzbar zu machen, im Stichwort moderne Computer, Halbleiterchips, könnten wir nicht realisieren, wenn wir die Quantenphysik nicht verstehen würden. Also beides, wir sollen die Wissenschaft verwenden als das, was es ist, nämlich als Grundlage dafür, unsere Technologie zu beherrschen und unser Weltbild danach zu richten.
0: Das war jetzt schon fast ein sehr gutes Schlusswort. Allerdings hätte ich noch eine Frage an dich, und zwar mit den Experimenten, die ihr jetzt gerade durchgeführt habt. Glaubst du, hier könnte es wieder zu einer Änderung des Weltbildes kommen?
1: Grundsätzlich werde ich dafür bezahlt, eine Änderung des Weltbilds herbeizuführen. Also der Auftrag der Forschung ist es ja, die Dinge so weit zu verstehen, die Fragen so zu konkretisieren, dass die Antworten, das Konzept der Antworten vollständig geändert werden muss. Ich erinnere daran, dass die Quantenphysik, die klassische Physik war damals fertig entwickelt. Das war also eine vollständig fertige Theorie. Und es hat nur zwei Two Clouds on the Horizon, so hat es damals Sir Faraday genannt. Und das war damals eines davon, die Schwarzkörperstrahlung. Die Schwarzkörperstrahlung war ein kleiner Effekt, den man sich nicht erklären konnte. Und aus diesem kleinen experimentellen Fakt, der damals publiziert wurde, ist eine riesige Weltrevolution, die der Basis unseres modernen Informationszeitalters entsprungen ist, geworden. Also ja, ich glaube unbedingt daran, dass noch viele dieser Revolutionen, die unser Weltbild ändern werden, stattzufinden haben, weil wir verstehen noch einen sehr, sehr kleinen Teil der Natur. Nichts anderes zeigen unsere Experimente.
0: Ja, ich glaube, das ist jetzt wirklich das Schlusswort auch für dieses Interview. Danke, Robert, dass du das gemacht hast, das Interview. Es war wirklich sehr interessant und Bitte. Unsere Hörerinnen und Hörer werden durchaus einiges mitnehmen. Natürlich konnten wir sehr viel jetzt nicht behandeln, auch Details in der Quantenphysik, die wir aber dann in einer speziellen Sendung im Rahmen der Sendereihe Leuchtturm auch einmal aufgreifen werden. Ein weiteres aktuelles Thema ist auch das CERN, also alles, was mit Weltbildern zusammenhängt, wird ja auch hier im CERN sehr untersucht. Wozu dient das Ganze dann? Da möchte ich einmal erwähnen, dass bereits neue Teilchen und Strukturen damit entdeckt worden sind. Denken Sie an das berühmte 40 Jahre vorher theoretisch vorhergesagte Higgs-Teilchen. Mehr als 40 Jahre nach seiner theoretischen Vorhersage meldete das CERN-Beschleunigungszentrum im Juli 2012 den Erfolg. Eben bei einer dieser Zusammenstöße wurde der Nachweis eines Teilchens erbracht, bei dem es sich mit sehr hoher Wahrscheinlichkeit über 99% um das gesuchte Higgs-Boson handelt, was bisherige Untersuchungen nicht widerlegt haben. Mit der Entdeckung des Higgs-Teilchens haben die theoretischen Überlegungen zum Higgs-Feld, das eben auch hier vorausgesagt wurde, bestätigt. Um das Higgs-Teilchen dingfest zu machen, musste eben dieser Teilchenbeschleuniger gebaut werden, dieser LHC, der Large Hadron Collider, bei dem eben zwei gegenläufige Strahlen von Protonen, das sind positiv geladene Teilchen, mit hoher Energie aufeinander geschossen werden und dann eben die Ergebnisse entsprechend

Zeit im Blog. 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Ich wünsche nun all meinen Kolleginnen und Kollegen in den Wissenschaften viel Erfolg bei ihren ambitionierten Forschungen, sei es am CERN, am Institut für Quantenoptik und Quantenkommunikation, an der Uni Salzburg, an der FH Oberösterreich oder an all diesen vielen, vielen Forschungseinrichtungen im In- und Ausland. Vielleicht ergeben sich aus diesen Forschungstätigkeiten ja bald wieder neue Erkenntnisse, neue Entdeckungen oder sogar ein neues Weltbild, also eine neue Sichtweise auf unsere Welt. In der Senderei Leuchtturm werden wir natürlich solche Entdeckungen aufgreifen, präsentieren und wie gewohnt mit Hintergrundinformation darstellen. Mein Name ist Franz Daschl, ich habe die Sendung gestaltet und moderiert und freue mich, Ihnen weitere Informationen und Orientierung in Wissenschaft und Technik in den nächsten Sendungen zu liefern. Und beenden werden wir die Sendung klassischerweise mit einem Menuett aus der Jupiter-Symphonie.

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0: Obdachlosigkeit in Salzburg ist dramatisch. Salzburg gehört zu den Bundesländern mit einer sehr hohen Zahl an obdach- und wohnungslosen Menschen. Hinter jeder Zahl steckt ein Mensch, der kein sicheres Zuhause hat. Dieses Problem dürfen wir nicht länger ignorieren. Hallo und herzlich willkommen zum neuen So-Wochenkommentar. Mein Name ist Jana Djordjevic. Die Stadt Salzburg hat im vergangenen Jahr zum ersten Mal an einer EU-weiten Erhebung zur Obdach- und Wohnungslosigkeit teilgenommen. Dabei wurden 910 betroffene Menschen gezählt. 323 von ihnen schliefen auf der Straße oder in einer Notschlafstelle. Die tatsächliche Zahl dürfte aber noch höher sein. Viele de facto Obdachlose sind nicht direkt auf der Straße. 341 Personen kommen vorübergehend bei Freunden oder Verwandten unter und haben keine eigene Wohnung. Auch das ist Wohnungslosigkeit. Andere leben in Übergangswohnungen oder in Häusern ohne Strom oder Wasser. In Salzburg gibt es bereits Einrichtungen, die helfen. Etwa Einrichtungen der Caritas, der Sozialen Arbeit GmbH oder das Projekt Housing First von Vinci Dach. Das ist wichtig und richtig. Trotzdem zeigen die aktuellen Zahlen, dass das Angebot nicht ausreicht. Es braucht mehr leistbare Wohnungen und mehr Unterstützung für Menschen, bevor sie ihr Zuhause verlieren. Ein eigenes Zuhause ist keine Selbstverständlichkeit. Obdachlosigkeit kann viele Gründe haben und jeden treffen. Aber niemand sollte in Salzburg ohne ein sicheres Dach über den Kopf leben müssen.
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0: Herzlich willkommen zu einer weiteren Ausgabe von Meine Geschichte, My Story. Jeder Mensch hat eine Geschichte zu erzählen, meistens leise oder auch laut und vielleicht nicht der Rede wert. Dann gibt es solche, die interessante Einblicke in ihr Leben gewähren. Solche Menschen möchte ich mit meiner Sendung eine Plattform bieten. Meine Geschichte, My Story ist eine Sendung, die Menschen eine Stimme gibt. Im Mittelpunkt stehen echte Lebenswege, geprägt von Höhen und Tiefen und den Momenten, die alles verändern. Jede Folge öffnet einen persönlichen Blick hinter die Fassaden und zeigt, wie unterschiedlich bewegend und inspirierend Lebensgeschichten sein können. Heute darf ich einen ganz speziellen Gast bei mir im Studio begrüßen. Herzlich willkommen, René Unfier. Grüß dich, René, wie geht's dir?
1: Ja, grüß dich. Mir geht's sehr, sehr gut und ich freue mich, dass ich da sein darf.
0: Mal die wichtigste Frage, Vic, du hast im Gastgewerbe begonnen zu lernen, bist in Salzburg geboren. Wie schaut dein weitere Lebensweg aus? Du hast jetzt vor kurzem die Schlagerwelt eingestiegen. Wie ist es dazu gekommen?
1: Wie du es schon gesagt hast, ich habe in der Gastro quasi angefangen. Ein Gastro ist so eine Art Unterhaltungsshow, weil du halt wirklich jeden Tag hast du unterschiedliches zum Tor. Sei es jetzt, ob du in der Küche arbeitest oder an der Kasse arbeitest. Mhm. Du hast jeden Tag unterschiedliche Gäste und so weiter. Egal, ob jetzt jung oder älter und so weiter. Es gibt Leute, was gut drauf sind oder schlecht drauf sind. Und man wird immer das Gute daraus bringen. Und ja, vielleicht bin ich deshalb in der Gastro eingestiegen, weil immer schon einer war, der was gern mit dem Team gearbeitet hat, der was gern mit Leuten was machen möchte hat. Mhm. Und bei mir ist es halt so wie wichtig, wie auch auf Hinblick auf die Musik, dass das, was ich den Leuten transportiere, das, was ich in der Gast mache, dass ich auf gut Deutsch das auf der Musikebene scharf und genau so bin, wie ich bin. Und ja, wieso ich in die Musik eingestiegen bin oder wie meine Musik begleitet. Es hat ganz früh begonnen, ich bin jetzt 27 Jahre, seit über 20 Jahren begleitet mich quasi in die Musik. Ich war damals in der Schule in Daxam in einem Schulchor und mehrere Auftritte gehabt. Und natürlich einer ist mir immer noch sehr im Gedächtnis und der wird mich wahrscheinlich bis zu meinem Lebensende begleiten. Da haben wir einen Auftritt gehabt im Salzburger Europark, was echt klasse, dass wir als Skikor in dem berühmtesten Shopping Center in Salzburg auftreten dürfen haben und es war voll gigantisch. Da haben wir einen Song gehabt vom Reinhard May über den Wolken und ich habe da eine Passage gehabt, die ich selbst singen dürfen habe und es war einfach gigantisch, dass ich jetzt vor so viel Leuten singen dürfen habe und ja, das war für mich der Ausschlag gegeben, dass ich gesagt habe, ich möchte Musik machen und speziell meinen Schlager.
0: Sehr schön. Du hast es auch angesprochen, du bist in Salzburg geboren und aufgewachsen. Wo genau? Und wie hat dein Lebensweg ausgeschaut?
1: Ich bin in Salzburg-Liefering aufgewachsen, habe die Vorschule und die erste Klasse in Liefering bestritten. Dann sind wir umgezogen in Daxam und bin dann weitergegangen in Daxam. Was für mich immer halt ein großer Vorteil war, wo ich in die Schule gekommen bin in Daxam, ich das Formular gesehen habe, dass man sich als neben der Schulzeit im Schulchor anmelden kann und so weiter. Und das war für mich richtig klasse, weil ich wollte das einmal ausprobieren, wie das so ist, in einem Chor zu sein und so weiter. Und es war einfach richtig verschiedene Songs von Klassik und Pop im Schulchor zu singen. Einfach der Reiz, da weiterzumachen.
0: Welche Erlebnisse und Entscheidungen haben dich in deinem Leben begleitet sowie geprägt?
1: Geprägt meine Eltern. Okay. Sind zum Beispiel ganz großer Bestand und speziell auf Hinsicht mit der Familie und so weiter. Familie ist ganz, ganz wichtig für mich und liegt an ganz klar auf der Nummer 1 neben der Musik, weil Musik Familie richtig immer eine Balance bringt, egal ob man, wie weit man es jetzt schon geschafft hat, ob sei es Auftritt zu haben oder einen neuen Song rauszubringen und so weiter. Familie ist dann doch immer da und begleitet die auf Schritt und Tritt. Es ist zum Beispiel auch richtig cool, dass ich zum Beispiel mit meinem Papa zum Beispiel, der was da damals, wenn ich auch jünger war, voll dagegen war, dass ich Musik mache und seit ich jetzt eigene Songs rausgebracht habe, ist er quasi so mein großer Motivator und mein großer Unterstützer, was mich echt voll stolz macht. Es war mein großes Ziel immer, dass ich ihm sage, dass es für mich nicht irgendwie so ein Kindergeburtstag ist, sondern dass für mich echt was Ernstes ist, dass Musik mein ganzes Leben ist, dass das meine Leidenschaft ist und ja, das ist mein ganzes, das hat mich immer geprägt quasi, dass die Familie immer hinter mir steht und mir quasi die Tür öffnet und auch wenn es vielleicht am Anfang nicht so richtig 100% hinter mir gestanden sind, dass trotzdem jetzt mittlerer Zeit sagen, ja, der nimmt das richtig ernst und der möchte daraus was machen und das ist für mich auch eine große Freude und darum werde ich so richtig und effizient weitermachen.
0: Du hast ja schon angesprochen, du hast jetzt im Schlagerwelt angefangen, oder im Schlagerhimmel 2, 3 Songs selbst aufgenommen und Hast du noch weitere Auftritte vor dir oder hast du schon hinter dir? Wie schaut es da bei dir aus?
1: Ja, wir starten natürlich jetzt nochmal wirklich im Kernpunkt, also in Salzburg, dass wir wirklich schauen, dass wir hier auf regionale Auftritte setzen, dass wir wirklich schauen, dass wir mindestens an die 5 bis 6 Auftritte schaffen in der Stadt Salzburg und zwar schauen, dass wir, dass ich den Kernpunkt wie in Liefering, Sachsen, Max Klan und weiter alles trifft. Für mich ist es ganz, ganz wichtig, ich möchte jetzt nicht 100.000 Aufrufe haben und da dabei wissen, dass größtenteils vielleicht, es ist natürlich schön, wenn Aufrufe aus Deutschland, Österreich und der Schweiz und so weiter kommen, aber mir ist ganz, ganz wichtig, dass ich in meinem Bundesland Salzburg einmal den Kernpunkt so richtig trifft. Ich merke auch in Salzburg, da habe ich eine Fanbase, da habe ich Leute um mich, für die, was ich vielleicht sogar unter Familie nennen darf, unter Freunden nennen darf, die was einen immer begleiten und unterstützen und ja.
0: Was waren jetzt direkt die Beweggründe, dass du dieses Schlagermusik angefangen hast?
1: Ist einfach so, ich wollte halt alle Facetten von der Musik wollte ich eigentlich ausprobieren und habe auch ausprobiert. Ich glaube, egal ob es Pop war, ob es jetzt, ich habe sogar mal Rap probiert, Balladen habe ich probiert und so weiter. Aber ich sage mal, wenn man heutzutage als Österreicher, Deutscher oder Schweizer im Musikgeschäft ein bisschen oder besser gesagt erfolgreich sein will, dann ist der moderne Schlager wie heutzutage beim Florenz Hilweisen, also beim Schlagerboom oder beim Giovanni Zarella und so weiter, immer wieder gesagt wird, dass man genau mit so einer Richtung sehr erfolgreich sein kann. Man sieht da, dass wirklich von jung auf älter und so weiter alle mit da. Es ist einfach die Musikrichtung, die was, egal ob es jetzt in einem Bierzelt stattfindet oder in einer Show-Arena, dass die Leute einfach von A bis Z immer mitgehen und das war für mich der Beweggrund, wieso ich gesagt habe, ich möchte mit Schlager starten und mit Schlager.
0: Angesprungen auf einen Titel, jetzt werden wir den ersten Titel von Timo spielen, René Unfair. Und der Titel Schlagerherz. Wie ist dazu gekommen zu dem Titel?
1: Ja, ich war da bei einem Konzert, also beim Schlagerboom in Dortmund. Es war einfach so gigantisch, dass über 10.000 Leute da mittanzt haben, mitgefeiert haben und mitgesungen haben. Und das war für mich eine Bewegung, dass ich mal gesagt habe, ich muss am selben Abend nur einen Song schreiben. Habe dann wirklich in einem Hotelzimmer um 3 in der Früh den Song geschrieben und am nächsten Tag ist er schon beim Produzenten gelandet. Und ja, jetzt.
0: Bitte sehr.

0: Das Schlagerherz von René Unfair. Sie hören den Broadcast Meine Geschichte, My Story, mein heutiger Studiogast René Unfair. Dazu hätte ich eine Frage. Die Texte, schreibst du die selber oder lässt du die schreiben? Wie schaut es bei dir das aus?
1: Ja, zu großteils schreibe ich die Songs selber. Bei mir ist selber ein großes Anliegen, wenn ich einen Song rausbringen möchte, dass ich den Song von Anfang an quasi spüre, dass ich genau weiß, worum es in den Song geht. Und darum habe ich mir gesagt, ich muss immer dabei sein und für mich ist es sehr, sehr wichtig. Natürlich ist es natürlich, man ist sicher gelassen, wenn man einen Song von einem anderen kriegt und so weiter. Und natürlich kann man mit solchen Songs sicher mega Erfolge sein. Aber ich sage mal, für mich ist es halt sehr, sehr wichtig, dass ich schaue, dass ich selbst dran bin. Natürlich habe ich im Hintergrund drei wunderbare Frauen, die was wirklich mich mega unterstützen beim Songschreiben. Zum ersten natürlich mein Gesangscoach, die Walburger Eitzinger, die was immer an einer Stelle für mich ist und die was immer da ist und mit da quasi begleitet, mir immer mit Tipps und Ratschlägen an der Seite ist und mit der ich ja den Songschlag zusammen geschrieben habe. Ja, die weiteren Songs habe ich dann auch mit der Katja Lausegger und mit der Pia Vanelle geschrieben, weil mir war halt sehr, sehr wichtig, dass ich schaue, dass ich in der Schlagerszene nur weitere Leute kennenlernen und da habe ich natürlich mit der Pia Vanelle, die was in Österreich und Deutschland schon halbwegs bekannt ist, eine Frau gefunden, die was mich voll versteht, die was genau weiß, was in den heutigen Schlager reingehört und die was auch genau weiß, was für Art Musik für mich gut tut und da habe ich echt drei Top-Frauen gefunden.
0: Also Texte schreibt die Walburga und wer macht die Kompositionen?
1: Die Kompositionen macht der Hannes Marold, der kommt aus Graz, der Hauptproduzenten quasi über die Walburga quasi kennengelernt und bis dort arbeiten wir mega gut zusammen und ich kann schon ein bisschen was verraten, dass wir im Oktober einen weiteren Song herausbringen dürfen.
0: Sehr gut, da sind wir gespannt. Welche persönlichen Ziele hast du da gesteckt in der Schlagerbranche?
1: Ja, wie schaut's da aus bei dir? Ich habe jetzt noch, natürlich habe ich sehr, sehr, sehr große Ziele. Mein großer Ziel ist natürlich irgendwann einmal beim Florian Silbereisen wirklich in der Show zu landen. Okay. Aber jetzt ist natürlich mein großer Faktor weg, dass ich schaue, dass ich jetzt in den nächsten ein, zwei Jahren besser weiß, wo wir es heuer schaffen, dass wir wirklich, mein Standpunkt ist wirklich, dass wir jetzt im Sommer bis im Dezember hinaus, dass wir bis kurz vor Weihnachten schauen, dass wir wirklich in Salzburg auf die 5 bis 6 Auftritte kommen. Ich habe schon drei nähere Zusagen, zum Beispiel Lieferinger Dorffest gibt es heuer eine große Möglichkeit beim 40-jährigen Jubiläum zusammen mit der Lieferinger Fischermuse aufzutreten, wo ich dann einen eigenen Song präsentieren darf, was natürlich eine große Ehre für mich ist. Und Ende August gibt es eine große Möglichkeit, Salzburger Volksquad. Wir haben mich da jetzt einmal beworben, das heißt Bandcontest und es schaut einmal sehr, sehr gut aus, dass ich da vielleicht die Chance kriege und es wäre echt mega, dort vor dem Heimpublikum aufzutreten und das ist wirklich mein großes Ziel, dass ich schaue, dass ich in den nächsten zwei Jahren schaue, dass ich mein Kernpunkt wirklich in Salzburg finde. Natürlich würde ich jedes andere Angebot, was außerhalb von Salzburg und Bayern und so weiter kommt, würde ich 100% auch annehmen und ich würde mich auf jeden Auftritt, was kommt, freuen. Aber jetzt ist mein großer Standpunkt wirklich, dass ich in Salzburg meinen großen Kern finde.
0: Sehr schön. Dazu wünsche ich mir alles Gute.
1: Danke.
0: Wie wichtig ist dir die Unterstützung deiner Familie?
1: Ja, schon sehr. Also man kann schon sagen, dass Familie auf Nummer 1 ist, dass Familie immer mir den Halt bringt. Wie gesagt, ich habe jetzt schon 2, 3 Songs rausgebracht, ich habe jetzt ein paar Auftritte gehabt und ich bin natürlich nicht da angekommen, wo ich sein möchte, aber ich weiß, dass ich schon Gewisses erreicht habe und die Familie holt dann immer wieder runter und bringt mich auf den Boden und sagt, es ist cool, was du bis jetzt erreicht hast, aber du musst trotzdem schauen, dass du weiterhin der René Unfair bist und bleibst, wer du bist, denn nur so kann man einfach die Leute wirklich zu 100% mitnehmen und einer glaubhaft vermachen, dass du das ernst meinst, dass du wirklich mit 100% Überzeugung an der Musik dranhängst und da ist Familie 100% voll an der Seite.
0: Sehr schön. Was wünschst du dir und für deine Familie in der nächsten Zeit?
1: Ja, in der nächsten Zeit natürlich, dass alle hoffentlich gesund bleiben, dass alle andere Ziele, was in Aussicht haben, reichen, dass alle Ziele und Wege quasi schaffen und ich wünsche ihnen einfach alles Gute und ja, dass wir weiterhin eine gute Familie sind und zu großteils auch Freunde sind, die was immer durchs immer cool und normal durchs Leben gehen.
0: Sehr schöne Eindrücke. Jetzt wollen wir mal ein zweites Lied von dir spielen. Yes. Eines von deinen neuen. Wild, jung und frei von René Unfair. Wie kam es dazu?
1: Ja, da kam es dazu. Lustigerweise war es halt wieder beim Schlager, aber nur war es halt letztes Jahr in Kitzbühel halt soweit. Da hat der DJ Ötzi einen Song gesungen, der saß Ich schwöre. Und bei genau dem Song ist mir quasi die Zeile eingefallen, wild, jung und frei. Und ich habe dann zwei Tage später habe ich dann die Walburga angeschrieben, dass ich den Song quasi, also den neuen Song im Kopf habe, dass ich den mit ihr schreiben möchte. Dann hat sie mir aber gleich weiter vermittelt an die Katja und an die Pia und es war voll der Goldgriff und ich bin mega schätzt, dass der Song ja, so cool war.
0: Bitte sehr. Wenn nun für wild, jung.

0: frei von René Unfra, mein heutiger Studiogast René Unfra. Sie hören den Podcast My Story, My Geschichte. Und dazu hätte ich eine Frage an René. Du hast in den jungen Jahren, hast du dich sportlich betätigt, hast du selber Fußball gespielt.
1: Genau.
0: Wie kam es dazu?
1: Ja, Fußball war quasi neben der Musik meine zweite große Leidenschaft. Natürlich war es ein großer Traum, wie, glaube ich, für jeden Buben irgendwann einmal ein großer Fußballprofi zu werden.
0: Okay.
1: Und ja, darum habe ich mir gesagt, ein Fußball spielen. Habe dann einen Verein, mit der was in Salzburg bekannt ist, weil der Salzburg Austria quasi angefangen. Habe dann weitergemacht in Taxheim und Endstation war dann mit 14 in Gneis. Es war eine richtig coole Zeit und ich sag, ja, Sport begleitet mich jetzt immer noch. Natürlich nicht mehr so wie damals nur. Damals war es einfach zu 100% mein große DNA und meine Leidenschaft, dass ich nach der Schule fuhr, auf dem Rad war, Spielplatz wirklich mit drauf war, mit Freude und dann mal wirklich, auch wenn es jetzt so hat, wie es ein grausiges Wetter ist oder ein schönes Wetter ist, dass wir auch draußen waren und dann haben wir wirklich, bis die Eltern angerufen haben, haben wir Fußball gespielt oder haben ja Verstecken gespielt, haben das gespielt und ja, war einfach eine coole Zeit damals und ja, der Fußball begleitet mich natürlich immer noch und ja, ich freue mich jetzt schon sehr, sehr, dass ab morgen wieder 6 Wochen lang der Fußball quasi Rundlauf quasi. Stimmt, ja. Und ich hoffe, dass natürlich wir Österreicher dabei sehr viel dazu beitragen.
0: Österreich ist dabei, startet morgen, glaube ich, genau. Die FIFA WM 2026. Ja. Wer ist für dich der Favorit?
1: Natürlich vom Herzen würde ich es natürlich Österreich gönnen, aber ich glaube, dass am Ende die Spanier machen.
0: Okay.
1: Wenn nicht die Franzosen auch sehr, sehr stark sind oder sogar, dass es eine Neuauflage gibt von Argentinien mit Lionel Messi, dass wirklich, weil weiß halt die Temperaturen und die Umgebung und so weiter Verhältnisse sehr, sehr gut kennen. Aber ja, ich glaube, dass am Ende Spanien der Weltmeister wird.
0: Wer spielt das Finale?
1: Spanien gegen leider Argentinien.
0: Gute Sache. Du hast ja neben der Fußballtätigkeit auch mal kurz 1,5 Jahre die Schiedsrichtertätigkeit begonnen.
1: Ja.
0: Wann genau und wie, was war jetzt der Beweggrund dafür?
1: Ja, das war 2019, also das war eigentlich in der Zeit, wo Corona angefangen hat.
0: Kurz vor Corona, genau. Ja.
1: Kurz vor Corona. Angefangen haben und ja, das war eigentlich die Schulausbildung, also die Fußball-Schiedsrichter-Ausbildung war sie, die war halt in der Zeitraum, wo Corona schon ein bisschen da war, noch nicht so präsent, aber ich sage mal so, es war, ich wollte das starten, weil ich wollte quasi noch mehr zurückkommen in den Thema Fußball.
0: Okay.
1: Ich habe mich aber nicht mehr als Spieler gesehen, ich habe mich nicht als Tormann gesehen, sondern ich wollte echt das Ziel haben, dass ich als Fußballschiri wirklich am Platz stehen darf und wirklich coole, leibende Spiele erleben darf, wo es hoffentlich sehr viele Tore gegeben hat, wo es einmal Spiele gegeben hat, die was hektisch waren, aber ja, für mich war der Standpunkt, wieso ich jetzt Schiri werden möchte, wenn man sich die Bundesliga oder so anschaut oder wenn man sich mal so kleinere Spiele in der zweiten Klasse anschaut oder in der ersten Landesliga oder so anschaut, wie brutal und hart immer wieder auf die Schiris quasi drauf gehaut wird. Ich sage mal, jeder Schiri ist ein Mensch, jeder Schiri hat daheim Familie, Kinder und so weiter. Und ich sage mal, dass die Schiedsrichter Woche für Woche, obwohl es normal noch arbeiten gehen, trotzdem nur am Woche am Platz stehen und zu 90 Minuten oder drüber wirklich mit voller Leidenschaft und Freude quasi das Nachgängen. Das war für mich der Beweggrund, dass ich gesagt habe, ich möchte es gerne probieren. Es war eine coole Zeit und ja, ich würde das jederzeit wieder machen, also wenn mich irgendwann einmal ein Vorstand vom Salzburger Fußballverband fangen würde, ich würde das sofort wieder machen.
0: So, man, kannst du selber aktiv werden? Das sagst du bewirbst dich nochmal, du machst nochmal einen Grundkurs nochmal, oder hast du ihn ja schon gehabt, aber du musst nur jetzt länger, weil du 2 Jahre weg bist, musst du noch neu machen. Aber wenn du jetzt das Interesse hast, würde ich gerne, weil wir haben jetzt eh momentan einen Schiedsrichtermangel, aber du hast eh gesagt, du schätzt ab, ob du jetzt die Schlagerkarriere einschlagst oder das Schiedsrichtern. Aber wenn du sagst, okay, mehr Schiedsrichtern oder mehr Schlager, mehr Musik, das liegt dir über.
1: Ja.
0: Und ja, wie kam es dazu? Wie lange hast du das gemacht? Wie lange hast du das ausgeübt?
1: Es waren halt leider nur eineinhalb Jahre, aber es war trotzdem eine coole Zeit. Ich war wirklich in den eineinhalb Jahren fast jede so Woche am Platz. Habe wirklich coole Spiele erleben dürfen, von U14 bis U16 und U18 und so weiter. Waren coole Spiele mal und eine coole Erfahrung, wieder im Fußball quasi zurück zu sein und die Perspektive quasi anders zu sehen. Weil es ist zum Beispiel so, bevor ich Fußballschiri war und im Fußballstadion war, bin ganz ehrlich, habe ich Sachen anders gesehen, als ich jetzt als Schiri sehe. Und ich sage mal, wenn ich heutzutage im Stadion bin, fallen mir gewisse Sachen wie Abseits oder klares Foul und so weiter mehr auf. Und ich kann auch sagen, ich reg mich gar nicht mehr so sehr auf, wenn es einmal ein berechtigtes Foul ist. Und dann, ja, ich finde es cool, dass ich weiß, dass das ein Foul war. Und ja.
0: Wo du noch Schiedsrichter warst, hast du da Vorbild gehabt?
1: Ja, in Österreich ist natürlich der große Vorbild gewesen, der Harald Lechner, was so ein super Schiri in Österreich ist. Und natürlich darf man nicht vergessen, Sebastian Gieshammer, der Salzburger ist, der was unser FIFA-Schiri ist und der was schon richtig coole Spiele erlebt hat. Und ja, er ist so quasi
0: Salzburgs Aushängeschild,
1: ja, genau.
0: FIFA-Schiedsrichter und auch in der Champions League. Was fasziniert an ihm?
1: Ja, er ist halt so ein Schiri, den ich mir eigentlich jede Woche wünschen möchte in der Bundesliga. Natürlich geht das dann immer und jeder Mensch ist ein bisschen anders und ich glaube, jeder Schiri hat seine eigene Linie. Trotzdem sage ich mal, der Sebastian Gieshammer hat immer ein gewisses Fingerspitzengefühl, dass man sieht das immer wieder, wenn er am Platz steht, die Spieler respektieren ihn, er respektiert die Spieler gleichzeitig, das Trainerteam und so weiter. Und das ist zum Beispiel das, wo man kann, da muss Sebastian Gieshammer hingehen und man kann mit ihm normal auf menschliche Art und Weise reden und so weiter.
0: Augenhöhe,
1: ja, genau, auf Augenhöhe reden. Das fasziniert mich an ihm, dass er in der heutigen modernen Zeit so am Boden bleibt und seine Linie halt umbringt und ich dann denkt, dass er einer, ja, was mir dann Sebastian so Gieshammer so begeistert, dass er halt auf die Spieler, Trainer und so weiter, auf eine gewisse Augenhöhe zugeht, dass man immer auf einer Menschlichkeit bleibt, dass er versucht, dass er ist zwar am Platz, aber er ist nicht der Hauptfaktor, sondern die Spieler und so weiter sind der Hauptfaktor und das fasziniert mich mehr, dass er einfach quasi so am Boden bleibt und einfach mit einer coolen Art und Weise jede Woche fürs Neue am Platz steht und das ist auch echt cool.
0: Nur eine Frage zum Schiedsrichter, eine Abschlussfrage. Was bewegt deiner Meinung nach einen Menschen dazu, Schiedsrichter zu werden?
1: Ja, ich sage mal, jeder, der was eine große Leidenschaft zum Fußball hat und sie aber als Spieler oder so nicht mehr sieht oder nicht sieht, ich sage mal, natürlich sind die Spieler und die Spieler das Wichtigste am Fußball, aber ohne einen Schiri würde es ein Fußballspiel oder Tennisspiel oder so weiter nicht geben. Darum würde ich jeden appellieren, der was so zwischen 14 und 15 und so weiter ist und sagen wir mal, neben dem sportlichen, sagen wir mal, ein bisschen ein kleines Taschengeld verdienen möchte, dass er den Weg einschlägt und sie bewirbt. Beim Salzburger Fußballverband, weil ich sage mal, du hast als Schiri große Möglichkeiten, egal ob du jetzt nur in den U-Mannschaften pfeifst oder in der österreichischen Liga pfeifst oder den Sprung, wie er Gieshammer schafft, dass er wirklich große internationale Spieler leiten darf. Ja, ich würde mir wünschen, dass speziell in Salzburg und auch in ganz Österreich, dass sie sehr viele Burschen und Mädels auf die Reihe haben, weil ich sage, Schiedsrichter sei ist ein cooler Nebenjob, aber was richtig Cooles.
0: In Kürze, am Freitag startet wieder ein neuer Grundkurs. Also junge Mädels und junge Burschen können sich gerne Seite www.schiedsrichter.at anmelden und den Grundkurs belegen. Also ehemalige Fußballerinnen und Fußballer können sich gerne anmelden und Schiedsrichterkurs belegen. So, jetzt würde ich noch eine Frage machen. Deine Schlagerbranche, hast du auch dort ein Idol?
1: Ja, mein großes Idol. Der kommt zwar nicht ursprünglich aus Salzburg, aber ist ein Tiroler eben. Und der lebt aber in Salzburg.
0: Wer ist das?
1: Und das ist der Gary Friele, also der DJ Ötzi. Weil, ich sage mal, was er in den letzten 25 Jahren geschafft hat als Mensch, von Anton aus Tirol bis Einen Stern und so weiter. Oder jetzt wo sein neues Album ÖH, was rausgekommen ist, was verdammt cool ist. Mhm. Und ja, er ist einfach so ein gutes Beispiel für mich, wo ich mich sehe. Er ist einfach ein Mensch, der was alles erreicht hat. Ja. Er hat in der Schlagerszene und auch international hat er so viel erreicht, wenn man denkt, dass sein Song Hey Baby in England oder Amerika und so weiter auf Platz 1 war als Österreicher und das eine Woche lang in den Charts vertreten war, trotzdem er am Boden bleibt und immer ein Mensch ist. Und das fasziniert mich an ihm voll. Und ja, weil du mir auch schon gefragt hast, was ich mir in den nächsten 15 Jahren einmal wünschen, das wäre natürlich das, also dafür würde es keine Worte da geben, wenn ich einmal die große Ehre hätte, wirklich mit den DJs auf einer Bühne zu stehen. Und wirklich, egal ob es hinter der Bühne oder vielleicht sogar gemeinsam auf einer Bühne zu stehen und einen Song zu performen. Das, ich sage mal, das wäre so, wie wenn du eine goldene Schallplatte gewinnen würdest oder einen WM-Titel im Fußball.
0: Schönes Ziel. Hoffen wir. Jeder hat einmal klein angefangen, auch der DJ Ötzi. No. Und jetzt werden wir einen Song vom DJ Ötzi spielen. Daraufhin. Verdammt vom DJ Ötzi.

0: verdammt von DJ Ötzi. Sie hören den Podcast Meine Geschichte, My Story. Mein heutiger Studiogast René Unfair. Dazu hätte ich einige persönliche Fragen an dich. Mhm. Neben deiner Tätigkeit jetzt in deinem Beruf und auch in deinem Schlager-Tätigkeit, hast du auch andere Hobbys, der du nachgehst?
1: Ja, also meine große Leidenschaft neben einem Beruf und neben Schlager und neben der Musik. Ich bin sehr gerne draußen in der Natur. Mhm. Also bin meistens mit dem Rad unterwegs, fahre wirklich verschiedene Touren, ob es sei es von daheim bis Untersberg allein und so weiter und wieder zurück oder einmal einen ganzen Tag in Fuschl oder St. Wolfgang und eine richtig klasse Runde zu geben, die was so 2-3 Stunden dauert und das sind halt so meine großen Hobbys. Dann gehe ich, wenn es einen richtig coolen Film gibt, wie jetzt zum Beispiel von Til Schweiger oder so, dann bin ich sehr gerne mit den Freunden auch in einem Kino und so weiter zu sein, weil mir so neue Filme quasi sehr interessieren, was natürlich auch sehr cool war, nachdem ich Musiker bin, dass quasi von Whitney Houston und so weiter, vom Robbie Williams und nachgestellte quasi Kinofilme rausgebracht. Richtig cool finde für mich, was mich auch inspiriert, speziell bei der Whitney Houston zum Beispiel cool, dass sie damals, wo sie jung war, quasi auch in einem Schulchor war und dann quasi Gesangsunterricht war und der Gesangscoach war quasi so der große Antrieb bei der Whitney Houston. Die Whitney Houston war gesanglich eine super Sängerin und aber sie war halt noch nicht damals, wo sie jung war, auf einem großen Level. Mhm. Und Gesangscoach hat zu ihr gesagt, dass sie Tag und Nacht soll sie so lange üben, bis sie den Körper und alles so transportieren kann, dass man weiß, dass das die Whitney Houston ist. Und das war für mich, oder ist mir zum Beispiel auch sehr, sehr wichtig, wenn ich jetzt einen Song, einen neuen schreibe oder dann rausbringen möchte, dass die Leute zu 100% sehen und merken, das ist der René Unfair, das ist der Künstler, der was Schlagerherz rausgebracht hat oder einen anderen Song. Mhm. Und ja.
0: Hat schon einen neuen Song in Vorbereitung oder wie schaut es bei dir aus?
1: Im Oktober haben wir einen Song, der was rauskommen soll, Anfang August, Mitte August, Anfang Oktober, Mitte Oktober natürlich, der heißt Ohrwurm-Alarm, okay. Wie so Ohrwurm-Alarm.
0: Wie kam es dazu?
1: Ja, es kam dazu. Ich weiß nicht, ob du das kennst. Du hast zum Beispiel jetzt im Studio, hörst du einen Song an,
0: okay, ja.
1: Dann hörst du ihn vielleicht ein halbes Jahr nicht mehr, dann fährst du vielleicht mit einem Mineral irgendwo vorbei bis bei einem Kaffeehaus und genau der Song, den du schon längst wieder ausgeprägt hast, kommt genau in dem Moment wieder her. Und das ist für mich der Auslöser gewesen, wieso nicht einmal so einen richtig kitschigen Schlagersong rauszubringen, der heißt Ohrwurm-Alarm, weil es halt einfach wirklich so ist, dass immer wieder sein kann, egal wo du bist, dass du genau sagst, der Song, den du jetzt seit 15 Jahren nicht mehr gehört hast, Song spielen sie jetzt wieder und ja.
0: Wann kommt bei dir das erste Album aus? Du hast schon einige Songs, du hast dritte oder vierte Song, oder?
1: Album ist leider noch nicht so zu 100% in Sicht, natürlich ist mein großes Ziel schon im nächsten 2-3 Jahren ein Album rauszubringen. Aber jetzt ist wirklich mal der große Faktor, oder wirklich in 1-2 Jahren, wenn ich dann wirklich ein Album rausbringen möchte, dass ich jetzt wirklich schaue, dass ich im nächsten 1-2 Jahren auf die mit regionalen Auftritten in Salzburg und so weiter in den Kernpunkt klicke, damit ich wirklich zur Überzeugung komme, dass ich dass wir den nächsten Schritt mit einem Album starten können.
0: Bleiben wir bei deinen Auftritten, wann ist der nächste?
1: Ich habe jetzt Ende Juni, es ist zwar nur ein Abschlusskonzert in einer Schule, Mhm. Aber ich sage mal, jeder fängt einmal klar an und ich nehme jeden Auftritt zur Wirklichkeit an, der was kommt. Also es ist völlig egal, ob das jetzt in einer Schule war oder in einem Seniorenheim oder in einem Festival. Ende Juni bin ich jetzt nochmal in Vöcklermarkt in Oberösterreich im Pforzheim. Da gibt es um 18 Uhr ein Abschlusskonzert, wo gewisse Schüler und Schülerinnen von der Schule in Vöcklermarkt auftreten dürfen. Und ich habe mich als Special Guest eintragen lassen, weil ich voll gerne einmal auf der Bühne stehe. Und ja, ich nehme jeden Schritt, der was kommt, mit. Und ja, dann in Salzburg haben wir auch was im Ausblick, wie zum Beispiel beim Liefinger Dorffest. Das ist im August. Und Ende August haben wir im Ausblick, dass wir im Volksgarten beim Band Contest dabei sind.
0: Okay. Ja. Wer managt deine ganzen Auftritte und Termine?
1: Die ganzen Termine mache als ich. Okay. Also natürlich wär's
0: sehr mal beschäftigt.
1: Ja, natürlich wär's irgendwann nochmal vielleicht irgendwann an einer Zeit vielleicht einen Manager zu finden, aber ich sage mal, ich brauche jetzt 100% keinen Manager, weil ich sage mal, ich habe mittlerweile so ein Team um mir mit der Walburga, mit der Gatte, mit der Bier, mit Hannes Maral, mit meinen Produzenten und so weiter, die was zu dir immer kommen kann, egal zu welcher Uhrzeit oder so, mit denen ich über alles reden kann. Und ja, ich frage immer, was so der nächste Schritt im Ausblick ist, ob sie den Schritt, wie ich das hier teilen können, ob wir das so umsetzen können. Und wenn ich davon 100% überzeugt bin, dann mache ich das und dann werde ich es umsetzen. Und ja, jetzt ist auch den nächsten, also ich mache das alles fast allein und ich bin auch irgendwie stolz drauf, dass ich sage, ich stelle mir das alles selber auf die Beine. Bei mir ist das wirklich wichtig, wenn ich wirklich auf der Bühne mal, also steht ja fest bald, und die Leute dabei sind, dass die Leute sehen, dass der 100% mit 100% Leidenschaft das macht. Und ja, ich sage mal, wieso sollte man sich einen Manager nehmen, der was dann am Ende vielleicht selber alles einkassiert. Und man weiß ja ein bisschen, wie das Musikgeschäft so ein bisschen läuft. Und natürlich ist Musik ein Musikerlebnis was Klasses. Und ich möchte es gar nicht missen und so weiter. Und ja, jetzt ist 100% einmal auf mich der Fakt.
0: Wie lange machst du das schon? Also mit der Musik tätig bist?
1: Mit der Musik tätig jetzt seit 2-3 Jahren so richtig professionell. Mhm. Vor 7 Jahren habe ich gestartet mit der Walburga, die ist ja neben meinem Gesangscoach auch meine Gesangslehrerin gewesen. Oder ist immer nur meine Gesangslehrerin und ich nehme immer nur Gesangsunterricht, weil ich sage mal, mir ist, wenn man so eine Karriere startet wie mit der Musik oder speziell als Solosänger oder Sängerin und so weiter, dann sollte man schon auf seine Stimme horchen und auf seinen Körper so mitnehmen, dass du, egal ob das ein Auftritt für 40 Minuten hast oder einen Auftritt hast für 2 Stunden, dass du wirklich in den 2 Stunden deinen Körper so beherrschen kannst, dass du den Auftritt von A bis Z umbringen kannst. Und darum ist mir für mich, bin ich sowas von dankbar, dass ich den Gesangsunterricht bei der Walburga mache und den mich immer wieder weitergebracht hat. Und ich merke es selber stimmlich, dass ich mich in den letzten 7-8 Jahren wirklich sowas von weiter gebildet habe und verbessert habe, stimmlich. Und auch wie man jetzt einen Song umbringen muss, egal ob es jetzt ein Party-Song ist oder eine Ballade ist, dass man wirklich schaut, dass du für das Publikum, die was zum Beispiel 10 Euro oder 20 oder 80 Euro für einen Auftritt zahlen, dass das Publikum von der ersten Minute an dabei sind. Und das ist für mich wichtig gewesen und darum habe ich das in den Gesangsunterricht eingeschlagen. Ich werde es auch weiterhin
0: machen. Man stetig einmal lernen, oder?
1: Ja.
0: Du bist doch noch jung, war nicht von der jungen Generation, 27, glaube ich.
1: Genau.
0: Ja. Was kannst du der jungen Generation mitten auf den Weg geben in einer Berufstätigkeit?
1: Ich sage mal, Ich sage mal so, man sollte immer für seine Ziele und Träume so einstellen, wie man sich es als Kind gewünscht hat. Wenn man jetzt sagt, man will Polizist werden, man will Krankenschwester oder so werden oder in der Gastro arbeiten oder Musiker werden oder Fußballer werden. Es gibt sicher immer wieder mal Leute, die was sagen, dass du das nicht erreichen wirst oder dass du für das nicht gemacht bist. Mhm. Ich sage mal, wenn du in deinem Herzen dir sagst, dass du zu 100% das machen willst, mit einer 100%igen Leidenschaft, dann gebe ich dir meinen Segen, dass du das schaffen wirst. Mhm. Man sollte rausgehen, sein Leben so gestalten, wie man das möchte. Und ich bin mir zu 100% sicher, wenn man zu 100% auf sein Herz hört, auf sein Bauchgefühl, dann will man das auch erreichen, was man will.
0: Ich merke, du bist ein gläubiger Mensch. Wie wichtig ist für dich die Religion oder zumindest der Glaube selber?
1: Schon sehr. Also ich sage mal, der liebe Gott oben, der ist immer an meiner Seite. Es ist völlig egal, ob ich jetzt im Jahr einmal nicht in die Kirche gehe oder 10 bis 15 Mal in die Kirche gehe im Jahr. Mhm. Gott ist für mich immer dabei und ich weiß es zu 100%. Egal, ob ich jetzt einen Song aufnehme oder einen Auftritt habe und so weiter, egal ob ich in der Arbeit oder so weiter, er ist einfach immer ständig präsent da. Mhm. Und wenn ich das vielleicht so sagen darf, bei mir war das halt so der Auslöser, wo ich Gott zum ersten Mal so richtig in meinem Leben gespürt habe. Mhm. Das ist bei schon eine Zeit her, damals bei der Firmung. Das war halt so prägend, da haben wir so am Pfingstsonntag haben wir im Salzburger Dom haben wir die Firmung gehabt. Und ich kann es für mich halt sagen, wo der Pfarrer quasi mit seiner Rede quasi also seine Rede gehalten hat und er in dem Moment gesagt hat, dass irgendwer jetzt dein Schulter halten wird. Und genau in dem Moment habe ich wirklich zum ersten Mal in meinem Leben Gott gespürt, dass der wirklich sich an meine Schulter gehalten hat. Und ja, das war einfach so ein richtig schönes Gefühl. Und ich sage mal, man muss das gar nicht missen, jetzt an Gott zum Spüren, weil ich sage mal, Gott zum Spüren und dass Gott die begleitet und so weiter, ist doch einfach was richtig Schönes. Weil Gott wird dich dein Leben lang begleiten, Gott wird dein ganzes Leben dir quasi die Stärke, die Kraft und so weiter schenken, die du haben willst und so weiter. Ja.
0: Schöne Worte zum Abschluss. Jetzt habe ich nur zwei Fragen habe ich noch. Kannst du dich in 3 Worten beschreiben?
1: Boah, das so eine Frage ist natürlich eine coole Frage, aber ich sage mal, wie ich mich in 3 Worten selbst beschreiben würde. Ich glaube,

0: Du hast auch eine Lebensphilosophie, nach der du gehst?
1: Meine Lebensphilosophie ist, lebe ihn jeden Tag so, wie du ihn willst, weil du weißt nie, was morgen kommt oder was in der nächsten Woche kommt. Bleib immer so, wie du bist.
0: Lieber René, dann danke ich dir für das ausführliche Gespräch und wünsche dir auf deinem weiteren Weg alles, alles Gute.
1: Danke.
0: Und hoffe, du kannst deine Ziele umsetzen, deine gesteckten.
1: Hoffe.
0: Und wir hören, hoffe, wir sehen und hören uns auf der Bühne.
1: Ja.
0: Dazu wünsche ich dir alles, alles Gute.
1: Dankeschön.
0: Bis zum nächsten Mal. Ich hoffe, es hat Ihnen die Sendung wieder gefallen und Sie haben einen Einblick bekommen und in das Lebensgeschichte von René Unfair aus dem schönen Salzburg. Schlager-Newcomer.

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Bleiben Sie mir gediegen, bis zum nächsten Mal. Tschüss, Baba.

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0: Das war das Plattenkarussell. Vielen Dank fürs Zuhören. Bis zum nächsten Mal, euer Sebastian.
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0: Top Records.
1: Jo, na?
0: Ja, sagen wir so.
1: Großartig.
0: Allerdings.
1: Großartig, Records.
0: Einfach so großartig. Ja, großartige Band. Boah, großartige Nummer.
1: Das großartige Album.
0: Boah, großartig.
1: So ein großartiges Album.
0: Ja, allerdings.
1: Ich liebe es.
0: Wunderschön.
1: Großartig Records.

0: Wunderschönen guten Abend und herzlich willkommen zu Großartig Records.
1: Grüß euch.
0: Jo, das war jetzt Portugal the Man mit Purple, Yellow, Red and Blue.
1: Genau.
0: Und der Titel passt ja wirklich wunderbar zu unserem heutigen Sendungsthema. Wir widmen uns nämlich Farben.
1: Mhm.
0: Du hast mich zwischendurch angerufen, okay, machen wir mal eine eigene Sendung mit Schwarz und Weiß, weil da gibt es auch so viele Sachen. Jetzt haben wir nur Farben ausgesucht und ich glaube, ich habe...
1: Nein, ich habe zuerst Schwarz und Weiß ausgesucht, aber du hast gesagt, du willst die Farben. Mir war es lieber gewesen, wenn wir zuerst Schwarz und Weiß gespielt hätten, weil da hätte ich schon alles fertig gehabt.
0: Ach so, das hast du mir nicht gesagt.
1: Nein, nicht.
0: Ja, da bist du aber schuld.
1: Ja, aber wenigstens habe ich in 2 Wochen zu unserer nächsten Jubiläumssendung spielen wir dann Schwarz und Weiß.
0: 24 Jahre.
1: Genau, Jubiläum ist eigentlich am 4. Freitag gewesen, weil da haben wir angefangen.
0: Ja, stimmt.
1: Vor 24 Jahren. Aber dann haben wir ziemlich schnell geswitcht auf den 1. und 3. Freitag.
0: Im Monat. Ja, am Anfang haben wir ja nur einen gehabt. Und nur eine halbe Stunde, oder?
1: Genau, aber das hat sich schnell geändert. Also die Stunde haben wir gleich mal dazu gekriegt und... Ja, ich glaube, lang hat es auch nicht gedauert, dass wir die zweite Sendung
0: also
1: dazu gekriegt
0: haben. Also haben wir wirklich, ja, beziehungsweise die dritte haben wir dann auch gleich, oder? Jeden 1., 3. und 5. Freitag
1: genau. Im
0: Monat. Ja. Ja, unglaublich, wie die Zeit vergeht. 24 Jahre.
1: Brutal, ja. Allerdings.
0: Ja, passt. Beim nächsten Mal machen wir Black and White. Da musst du nichts vorbereiten, ich schon.
1: Nein, ja, Grey habe ich auch noch dazu, dann, weil das passt ja auch zu Black and White.
0: Ja, Grey habe ich heute mit.
1: Ach so.
0: Weil das ist ja eigentlich eine Farbe, aber es stimmt, es passt natürlich. Erstens einmal gibt es nicht so viel, also ich habe da jetzt nicht so viele Titel mit Grey.
1: Nein, eh nicht.
0: Und ja, passt. Dann nehmen wir das nächste Mal dazu. Ja.
1: Ist mir egal, aber wir kommen halt sowieso nicht zurecht. Also.
0: Nein, eh nicht. Also wir können nur 5 Sendungen machen.
1: Ja, was spielen wir denn am Anfang? Cold Hard Mountain Top Queen Directory.
0: Von And You Will Know Us by the Trail of Dead. Eine wunderschöne, sehr, sehr kurze Nummer.
1: Mhm.
0: Gefolgt von einer wunderschönen Nummer.
1: Die ja bis 3-mal so lang ist, circa.
0: Genau. Killian's Red.
1: Von Nada Surf.
0: Genau. Und dann noch ein bisschen was Schwungvolleres. The Skin of My Yellow Country Teeth. Von Clap Your Hands, Say Yeah.
1: Yeah.
0: Viel Spaß.
1: So machen wir das.

0: So, ja, nein, so ein gutes Lied muss man ein bisschen nachklingen lassen.
1: Ja, genau, voll. Das muss nachwirken.
0: Ja, drum.
1: Das Tanzen, da muss man sich jetzt noch ein bisschen entspannen.
0: Ja, darum waren wir noch ein bisschen start. Nein, wir sind nicht spät ins Studio reingegangen, sicher nicht.
1: Nein. Ja, clap your hands, say yeah.
0: So ist das.
1: Und jetzt machen wir weiter mit...
0: Mit was Aktuellen sogar. Es ist Ende Jänner erschienen, also eh schon fast nicht mehr aktuell. Aber Red von Tree Boy and Ark. Und danach gibt es der Albinos mit Baptized in Gold. Natürlich schon wieder Gold, schon wieder Rot und Gold.
1: Ja. Wurscht. Rot und Gold gibt es einfach die meisten.
0: Ja, dann spielen wir halt danach noch Blue Orchid.
1: Ja, Blue Orchid passt super.
0: Passt, das machen wir.

0: Blockparty mit Blue Light.
1: Genau, die haben ja schon lange nicht mehr gehört.
0: Na, wobei das erste Album von einer wirklich sehr, sehr, sehr gut war.
1: Ja, und wir haben es damals gesehen, ganz lang her, da ist das Album noch nicht einmal heraus gewesen, glaube ich. Da haben sie das Vorband von Interpol gespielt.
0: Interpol, ja. Und wir haben zuerst schon geredet, Interpol und Blockparty gingen heuer gemeinsam auf Tour in Europa.
1: Genau, auf das wollte ich aussehen.
0: Genau, muss man aber nicht sagen, ich sag's.
1: Also ich nicht.
0: Muss man nicht. Nein.
1: Interpol hat ein neues Album rausgebracht und beim ersten Mal haben wir gedacht, ja, hört sich ganz nett an, hörst du was anderes auch noch. Ja, ich bin der Meinung, er hat eine super Stimme und kann immer noch gut singen, aber er braucht etwas anderes als wie so eine Hochzeitsbegleitband.
0: Ja, ich habe mir das ist, nachdem wir heute telefoniert haben, habe ich mir das aktuelle Lil von einer angehört.
1: Ja.
0: Nein, also voll schade, aber ja.
1: Ja, finde ich auch.
0: Ich habe sie, glaube ich, vor 3 Jahren in Linz gesehen auf einem Festival und da habe ich mir schon gedacht, boah, voll die Altherren-Truppe.
1: Ja.
0: Muss man sie nicht mehr unbedingt
1: anschauen. Nein, die sind jünger als wir und trotzdem solche Altherren. Nein.
0: Ja, aber Hochzeitband stimmt. Davor haben wir auf jeden Fall die White Stripes gehört, Blue Orchid. Die gibt es auch schon lange nicht mehr.
1: Zwei blaue hintereinander.
0: Zwei blaue, ja. Das habe ich nicht gecheckt. Ich habe mir gedacht, blau haben wir zu wenig gespielt.
1: Ja, haben wir eh. Das waren eh die ersten zwei Blaunummern.
0: Ja.
1: Was spielen wir denn jetzt?
0: Gut.
1: Bleeding also Magenta. Okay, gut. Nein, ist.
0: Ja, passt, spielen wir das gleich.
1: Und dann in der Zwischenzeit, von dem Lil, wenn das Lil rennt, such mal die nächsten Lil
0: aus. Genau. Lasst euch überraschen.

0: The Ravenettes.
1: Mit Red Tan. Ich mag das voll gerne, das Lied.
0: Mhm. Was heißt denn Tan?
1: Gute Frage.
0: T-A-N geschrieben, also ich weiß
1: Red
0: es nicht.
1: Red Tan. Ist das eine Tenne? Nein.
0: Entschuldigung, darum habe ich dich gefragt.
1: Muss ich gleich nachschauen, weil sonst lässt man das.
0: Ja.
1: Was heißt Tan?
0: Genau. Was spielen wir denn jetzt? Wir haben nicht mehr viel Zeit.
1: Die Lohe. Was ist eine Lohe? Weißt du, was eine Lohe
0: jetzt
1: ist?
0: Jetzt bin ich gescheiter. Na.
1: Gerberlohe. Die Bräune. Keine Ahnung. Keine Ahnung, was das heißt.
0: Tut mir leid.
1: Ja. Chef, dass man es wieder auf Englisch und auf Deutsch wissen.
0: Ja. Nächstes Mal frage ich nicht voreilig, sondern ja, Entschuldigung. Okay. Wir sind unfähig, unwissend, unfähig sind wir nicht, aber nur teilweise.
1: Und teilweise unwissend.
0: Ja, genau.
1: Ja, jetzt kommen wir eh schon zum Ende, oder?
0: Voll arg, ja. Die Stunde ist voll schnell vergangen und wir haben noch so viele Lieder mit.
1: Wir haben noch wirklich Hunderte, kann man sagen. Ja. Wobei wir nicht alle spielen müssen, aber
0: ja. Ja, trotzdem. Ich wollte eigentlich viel mehr spielen. Und ich habe fast alles gespielt. Fast alles ist von mir gekommen.
1: Nein, das stimmt ja nicht. Wir haben nur mein. Nein, das stimmt nicht.
0: Ich hab nein, wir haben ja viel, viel gesagt, Gleiche mit.
1: Die, ja, eben.
0: Mhm. Ja, egal. Ja. Ja, was spielen wir zum Abschluss noch?
1: Ja, Wien hast du eine gegeben, oder?
0: Ja, einmal sicherheitshalber. Aber wenn du andere Wünsche hast,
1: nein, wie gesagt, ich habe genug gespielt. Also, wir machen eh sicher nur. Mindestens eine Sendung über Farben irgendwann einmal.
0: Genau. Aber jetzt in unserem 24. Wir sind jetzt fast 24 Jahre alt. Wahnsinn. Jubiläumsmonat.
1: Ja. Jubel.
0: Jubel. Hurra.
1: Ja, aber jetzt musst du noch was eingeben, weil ich habe keine Ahnung, was man nach Wien spielt. Ich bin ja jetzt nicht so der größte Wien-Fan.
0: Das ist ja
1: überraschenderweise.
0: Ja, keine Ahnung. Ja, Gold ich hätte gesagt, oder? Was alt. Ja.
1: Oder ja, Golden Eel, der hat schon auch dazu passt.
0: Ja, sicher, ist halt wieder von Wien und gegangen sie zeitmäßig super aus.
1: Achso, das sind dann zwei Wien-Nummern.
0: Ja, eben.
1: Ja, Golden Eel finde ich nämlich zum Beispiel schon cool.
0: Ja, und Buckingham Green ist genauso cool.
1: Ja.
0: A child without an eye. So geht's auch. Ja,
1: passt. Das hat jetzt ein bisschen sickern müssen. Wir können aber auch Weezer spielen. Das passt zwar jetzt nicht so.
0: Nein, wir spielen jetzt zweimal Wien und die Sendung ist ja schon aus.
1: Ja, bis in zwei Wochen.
0: Wird euch. A child without an eye. 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
1: 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Unknown Crooner mit Don't Be Kind.

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0: Royal Guitar Club mit Annabelle's Room.

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0: Third plane.
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1: Die Ostbeat Band mit. Wie heißt das?

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